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1: Ich bin Dirk Zeitler. Trotz mehrerer Angriffe während der eigentlich geltenden Waffenruhe gehen die USA von weiteren Gesprächen mit dem Iran in den kommenden Tagen aus. Es wurde nichts abgesagt, teilte ein hochrangiger US-Regierungsbeamter mit. Technische Gespräche zur Umsetzung des Rahmenabkommens liegen demnach für die kommenden Tage im Plan. Zudem seien die Kanäle zur Konfliktvermeidung eingerichtet und funktionsfähig. Ein Ort für mögliche Gespräche wurde nicht genannt. Deutschland hatte einen neuen Hitzerekord. Nach vorläufigen Angaben des Deutschen Wetterdienstes wurden am Nachmittag im Landkreis Oder-Spree in Brandenburg 41,7 Grad gemessen.
2: Der bisherige Rekord aus dem Jahr 2019 wurde innerhalb von 3 Tagen gleich mehrfach übertroffen. Zunächst im Saarland, dann in Sachsen-Anhalt und schließlich in Brandenburg. Auf mehreren Autobahnen kam es wegen aufgewölbter Fahrbahnen zu Sperrungen und Tempolimits. Die Bahn riet von nicht notwendigen Reisen in Fern- und Regionalverkehr ab. In Brandenburg saßen zeitweise mehr als 600 Fahrgäste ohne Klimaanlage in einem liegen gebliebenen Zug fest. 3 Menschen kamen mit Kreislaufproblemen ins Krankenhaus. Thomas Bleskin, Nachrichtenredaktion.
1: Die Spritpreise sind durch den Iran-Krieg explodiert. Auch beim Gas gingen die Preise im Großhandel deutlich nach oben. Dennoch registriert das Vergleichsportal Verivox bisher keine Preissteigerungen für Verbraucher in Deutschland. Im Gegenteil, über das Jahr gesehen werden sogar sinkende Kosten erwartet.
3: Ähnlich wie der Ölpreis sind auch die Großhandelspreise für Gas durch den Iran-Krieg in die Höhe geschossen, von 30 Euro pro Megawattstunde auf bis zu 66 Euro. Die meisten Verbraucher haben davon nichts mitbekommen, weil die Preise, die sie zahlen, in langfristigen Verträgen festgelegt sind, anders als beim Tanken, wo die Preise stark schwanken. Je nach Tarif können laut Verivox sogar gut 11 Millionen Haushalte dieses Jahr damit rechnen, dass ihre Gasrechnung etwas niedriger ausfällt. Neukunden müssen dagegen mehr zahlen, im Schnitt 10,5%. Jan-Henner Reitzer, Nachrichtenredaktion.
1: Zum Sport. Kanada-Umrückkehrer Alphonso Davies hat erstmals in seiner Geschichte das Achtelfinale einer Fußball-WM erreicht. Gegen Südafrika gewann das Team um den Bayern-Star im ersten Sechzehntelfinale der WM-Geschichte 1:0. Steven Eustachio erzielte in der Nachspielzeit das erlösende Tor und verhinderte eine Verlängerung.
4: Das Wetter. Jetzt in der Nacht kühlt es schon ordentlich runter, dann auch tatsächlich um die 20 Grad mal und nicht nachts auch irgendwie 25. 25 ist aber ein guter Wert, der bleibt nämlich in der Spitze für heute tagsüber. Ansonsten jetzt immer noch Regenschauer, die lassen dann später am frühen Morgen aber nach. Dann kommt die Sonne wieder raus, aber trotzdem, wie gesagt, die Spitzenwerte deutlich, deutlich angenehmer, deutlich kühler bei maximal 25, 26 Grad und genauso geht's die nächsten Tage auch weiter.
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5: A40 Essen-Dortmund. Zwischen Dortmund-Barob und Dortmund-Hombruch. 1 Kilometer Stau. Und A59 Köln-Bonn. Zwischen Dreieck Köln-Porz und Flughafen Köln-Bonn. 1 Kilometer stockender Verkehr. Wir wünschen allen unterwegs gute Fahrt.
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4: Jetzt für euch mal nicht Michael Jackson, sondern Janet Jackson. Das ist sie mit Together Again für euren Start in den Montag.

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0: Imagine Dragons, schöner Song, on top of the world für euch. Es ist ja gerade WM, der Sommerurlaub winkt auch um die Ecke. Der Sommer wird immer internationaler. Bei Lisa Feller kommt noch einer obendrauf, die freut sich seit Tagen schon auf die Post. Nicht auf Tickets für unsere Comedy-Camp-Tour im Herbst, weil da steht sie ja selbst auf der Bühne. Für euch gibt es aber noch Tickets, die könnt ihr euch gerne bestellen und dann auch freuen auf die Post. Bei ihr hat das einen anderen Grund.
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3: So, Michel, unser Postbote, der aus Frankreich kommt und auch wirklich genauso spricht, wie man sich das so wünscht. Ne? Wenn der so ankommt, dann sagt Lisa, ich habe Post für dich. Ich denke immer so, ja, gib mir Straßennamen. Oh. So süß, ne? Der sagt immer so süße Sachen. Lisa, ich habe letztens zwei Jugendliche gehört. Der eine hat zu den anderen gesagt, du Uhrensohn. Ich dachte, was ist dein Uhrensohn? Kommt der immer zu spät? Ich sag, ja. Genau, das sagt man so bei uns. Und diese Vorstellung, dass der irgendwann mal bei seinem Chef, Entschuldigung, ich bin zu spät, ich bin ein Uhrensohn. Das freut mich so.
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0: Das Wetter.
1: Wir starten in den Montag auch mit Nebel stellenweise. Also Vorsicht, wenn ihr da später noch mit dem Auto unterwegs seid. Ansonsten in der Spitze heute nur 25 Grad, deutlich kälter. Jetzt in der Nacht noch mit Regenschauern und auch mal kräftigen Gewittern hier und da. Das Ganze auch bei einer dicken, dicken Wolkendecke. Die lässt dann ab Mittag auf jeden Fall nach. Und dann trotzdem immer noch viel, viel Sonnenschein den Tag über.
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2: A59 Köln-Bonn zwischen Dreieck Köln-Porz und Flughafen Köln-Bonn. 1 Kilometer Stau. Wir wünschen allen unterwegs gute Fahrt.
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1: Jetzt zurück zu den Hits mit absoluten Klassikern. Das sind die Red Hot Chili Peppers mit Californication. Macht euch einen richtig schönen Montag.

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0: Fußball und die WM schreibt sehr kuriose Geschichten. Es wäre auch sehr kurios, wenn Deutschland gegen Paraguay im 16. Finale rausfliegt. Das wird hoffentlich nicht passieren, aber wenn, dann wäre es auch ziemlich peinlich für uns. Wir drücken auf jeden Fall die Daumen für heute Abend, das erste K.O.-Spiel der Deutschen. Um 22.30 Uhr geht's los und bis dahin kümmern wir uns um andere kuriose Fußballgeschichten.
1: Das Land Bangladesch, das hat sich noch nie für eine Fußball-WM qualifiziert. Dabei haben die echt krasse Fans, krasse Deutschland-Fans. Ganz vorne mit dabei ist Amjad Hussein, ein 77-jähriger Bauer. Der hat aus Liebe zum deutschen Fußball einfach mal eine über 7 Kilometer lange Deutschland-Fahne zur WM ausgerollt. Hat er selbst gemacht, das Teil? Auf Videos ist zu sehen, wie der Mann mit vielen Helfern die ewig lange Fahne ausrollt, befestigt an so Bambuspfählen. Die Fahne nimmt einfach kein Ende. Crazy ist auch, dass das Meisterwerk eigentlich schon 2022 fertig war. Aber da lief die WM ja nur so semi-gut. Deutschland ist in der Gruppenphase ausgeschieden und die Fahne, ja, die blieb dann unter Verschluss. Die Liebe zu Deutschland, die hat bei unserem Edelfan übrigens einen persönlichen Charakter. 2004 war der Landwirt schwer krank und er sagt, deutsche Medikamente haben ihn wieder gesund gemacht. Jetzt träumt er von einem Foto mit der Mannschaft und natürlich vom Titel.
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1: Ich bin Dirk Zeitler. Die Hitzewelle hat zum Ausklang des Wochenendes ihren Höhepunkt erreicht und klingt jetzt ab. Die neue Woche startet deutlich angenehmer. An 3 aufeinanderfolgenden Tagen waren vorher Hitzerekorde für Deutschland aufgestellt worden.
2: Freitag 41,3 Grad im Saarland, Samstag 41,4 in Sachsen-Anhalt und schließlich Sonntag 41,7 Grad in Brandenburg. Auch die heißeste Nacht, die hierzulande je gemessen wurde, hat uns die jüngste Hitzewelle beschert. Im ostsächsischen Kubschütz sank das Thermometer nicht unter 29,4 Grad. Wissenschaftler sagen, diese extremen Temperaturen wären ohne den Effekt des Klimawandels so gut wie ausgeschlossen. Nach Berechnungen der Organisation World Weather Attribution wäre ein solches Wetterereignis vor 50 Jahren rund 3,5 Grad weniger heiß verlaufen. Thomas Bleskin, Nachrichtenredaktion.
1: Trotz mehrerer Angriffe während der eigentlich geltenden Waffenruhe gehen die USA von weiteren Gesprächen mit dem Iran in den kommenden Tagen aus. Es wurde nichts abgesagt, teilte ein hochrangiger US-Regierungsbeamter mit. Technische Gespräche zur Umsetzung des Rahmenabkommens liegen demnach für die kommenden Tage im Plan. Ein Ort für mögliche Gespräche wurde nicht genannt. Wie viel Geld bekommen Beamte, wenn sie im Ruhestand sind? Der Ökonom Peter Bofinger fordert Änderungen bei der Berechnung dieser Pensionen, denn es gebe die Tendenz von Beförderungen von Beamten kurz vor Ende ihrer Laufbahn, damit sie eine schöne Pension kriegen, sagte Bofinger der neuen Osnabrücker Zeitung.
3: Die Höhe der Rente hängt davon ab, wie hoch das Einkommen im gesamten Berufsleben war. Bei Beamten richtet sich die Pension dagegen nur nach der Höhe der Bezüge in den letzten beiden Dienstjahren. Entsprechend stärker wirkt sich also eine späte Beförderung aus. Um diesen Effekt zu verkleinern, spricht sich Bofinger dafür aus, die Berechnungsgrundlage auf die bis zu 10 letzten Berufsjahre zu erweitern. Pensionen sind ein riesiger Kostenfaktor für Staat und Steuerzahler. 2024 waren es zum Beispiel unterm Strich fast 57 Milliarden Euro, Tendenz steigend. Jan-Henner Reitze, Berlin.
1: Zum Sport. Kanada-Umrückkehrer Alphonso Davies hat erstmals in seiner Geschichte das Achtelfinale einer Fußball-WM erreicht. Gegen Südafrika gewann das Team um den Bayern-Star im ersten Sechzehntelfinale der WM-Geschichte 1:0. Steven Eustachio erzielte in der Nachspielzeit das erlösende Tor und verhinderte eine Verlängerung.
4: Das Wetter.
5: Nach einer vielversprechenden Nacht mit 16 bis 20 Grad gucken wir uns den Wochenstart jetzt mal genauer an. Wir bleiben unter 30 Grad heute. Das ist doch schon mal die gute Nachricht. Hier und da ist noch mal ein bisschen Regen oder auch ein Gewitter drin. Ansonsten haben wir aber auch viel Sonne. Und wenn wir uns die nächsten Tage angucken, auch da kommen wir so kaum über die 28 Grad hinaus. Und die Nächte werden dann noch kühler. Es wird also angenehmer.
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6: A59 Köln-Bonn zwischen Dreieck Köln-Porz und Flughafen Köln-Bonn 1 Kilometer Stau. Wir wünschen allen unterwegs gute Fahrt.
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5: Hallo, kommt gut durch die Nacht mit mir. Ich bin Vera Körber und das hier ist Kaigo mit Save My Love.

0: Tampa City, Self-Aware. Ja, ich weiß, die Hitze macht mit uns was, ne? Es ist einfach zu heiß, du machst alles falsch, ne? Bist nicht mehr so richtig konzentriert, ne? Und auch beim Autofahren und so, ne? Und dann vergisst man ständig was. Mir geht es zumindest so. Und ja, man kann natürlich komische Dinge machen bei dem Wetter. Aber alles hat seine Grenzen. Und die Grenze ist erreicht, finde ich, wenn jemand in eine Bahn steigt mit einer Fischkonserve in der Hand. Ja, einer offenen. Und in dieser Bahn, dann in dieser U-Bahn, bei einer Affenhitze, seine Fischröllchen da isst. Und zwar mit dem Deckel. Denn das war so eine längliche Dose. Mit dem Deckel ist der in die Dose gegangen und hat die Fischröllchen gegessen. In einer U-Bahn bei 40 Grad draußen. Und ich habe sehr, sehr viele Fragen. Wie kommt man denn auf so einen Blödsinn? Wirklich, Leute. Nur weil Sommer ist, ein bisschen benehmen können wir uns ja wohl alle, oder nicht?
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0: Das Wetter.
1: Das ganz große Schwitzen ist jetzt erstmal vorbei, aber ich will jetzt auch nicht zu viel versprechen. Es bleibt natürlich weiterhin heiß, aber immerhin sind wir zum Wochenstart mal unter 30 Grad. Wir können auch immer noch mal mit einem Gewitter oder Regen rechnen. Allerdings auch ganz viel Sonne dabei. Und wenn wir uns die nächsten Tage angucken, auch da sprengen wir die 30 Grad nicht mehr. Und die Nächte werden jetzt auch wieder ein bisschen kühler.
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2: A40 Essen-Dortmund zwischen Dortmund-Barob und Dortmund-Hombruch, 1 Kilometer Stau. Und A59 Köln-Bonn zwischen Dreieck Köln-Porz und Flughafen Köln-Bonn, 1 Kilometer stockender Verkehr. Wir wünschen allen unterwegs gute Fahrt.
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1: Schöne Nacht wünsche ich euch. Mensch, da habe ich, Vera Körber, mich aber auch gerade mal wieder alt gefühlt, als ich gesehen habe, dass dieser Song ein Vierteljahrhundert alt ist. Outcast.

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1: Ich bin Dirk Zeitler. Auf der Online-Plattform Shein verkaufte Kleidung ist zum Teil stark mit Chemikalien belastet und reißt damit europäische Grenzwerte. Das geht aus Untersuchungen des Bremer Umweltinstituts im Auftrag der Deutschen Umwelthilfe hervor. 7 von 8 getesteten Kleidungsstücken verstießen demnach gegen EU-Grenzwerte. Shein will die Produkte vorerst aus dem Sortiment nehmen und die Vorwürfe prüfen. Die Hitzewelle hat zum Ausklang des Wochenendes ihren Höhepunkt erreicht und klingt jetzt ab. Die neue Woche startet deutlich angenehmer. An 3 aufeinanderfolgenden Tagen waren vorher Hitzerekorde für Deutschland aufgestellt worden.
2: Freitag 41,3 Grad im Saarland, Samstag 41,4 in Sachsen-Anhalt und schließlich Sonntag 41,7 Grad in Brandenburg. Auch die heißeste Nacht, die hierzulande je gemessen wurde, hat uns die jüngste Hitzewelle beschert. Im ostsächsischen Kubschütz sank das Thermometer nicht unter 29,4 Grad. Wissenschaftler sagen, diese extremen Temperaturen wären ohne den Effekt des Klimawandels so gut wie ausgeschlossen. Nach Berechnungen der Organisation World Weather Attribution wäre ein solches Wetterereignis vor 50 Jahren rund 3,5 Grad weniger heiß verlaufen. Thomas Bleskin, Nachrichtenredaktion.
1: Wie viel Geld bekommen Beamte, wenn sie im Ruhestand sind? Der Ökonom Peter Bofinger fordert Änderungen bei der Berechnung dieser Pensionen, denn es gebe die Tendenz von Beförderungen von Beamten kurz vor Ende ihrer Laufbahn, damit sie eine schöne Pension kriegen, sagte Bofinger der Neuen Osnabrücker Zeitung.
3: Die Höhe der Rente hängt davon ab, wie hoch das Einkommen im gesamten Berufsleben war. Bei Beamten richtet sich die Pension dagegen nur nach der Höhe der Bezüge in den letzten beiden Dienstjahren. Entsprechend stärker wirkt sich also eine späte Beförderung aus. Um diesen Effekt zu verkleinern, spricht sich Bofinger dafür aus, die Berechnungsgrundlage auf die bis zu 10 letzten Berufsjahre zu erweitern. Pensionen sind ein riesiger Kostenfaktor für Staat und Steuerzahler. 2024 waren es zum Beispiel unterm Strich fast 57 Milliarden Euro, Tendenz steigend. Jan-Henner Reitze, Berlin.
1: Zum Sport. Kanada-Umrückkehrer Alphonso Davies hat erstmals in seiner Geschichte das Achtelfinale einer Fußball-WM erreicht. Gegen Südafrika gewann das Team um den Bayern-Star im ersten Sechzehntelfinale der WM-Geschichte 1:0. Steven Eustachio erzielte in der Nachspielzeit das erlösende Tor und verhinderte eine Verlängerung.
4: Das Wetter.
5: Nach einer vielversprechenden Nacht mit 16 bis 20 Grad gucken wir uns den Wochenstart jetzt mal genauer an. Wir bleiben unter 30 Grad heute. Das ist doch schon mal die gute Nachricht. Hier und da ist noch mal ein bisschen Regen oder auch ein Gewitter drin. Ansonsten haben wir aber auch viel Sonne. Und wenn wir uns die nächsten Tage angucken, auch da kommen wir so kaum über die 28 Grad hinaus. Und die Nächte werden dann noch kühler. Es wird also angenehmer.
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6: A40 Essen-Dortmund zwischen Dortmund-Barob und Dortmund-Hombruch. 1 Kilometer Stau. Und A59 Köln-Bonn zwischen Dreieck Köln-Porz und Flughafen Köln-Bonn. 1 Kilometer stockender Verkehr. Wir wünschen allen unterwegs gute Fahrt.
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5: Ich bin Vera Körber. Ich glaube, Michael Schulte ist in der falschen Zeitzone. Der ist nämlich schon eine Stunde weiter offensichtlich. Hier ist er mit 5 a.m.

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0: Die K.O.-Phase der WM geht los. Für Deutschland geht es am Montagabend gegen Paraguay. Ja, wenn wir nach dem letzten Spiel gehen, hui. Ich würde sagen, da ist viel Unterstützung gebraucht. Wir werden die natürlich auf jeden Fall liefern. Montag tagsüber geht es dann erstmal zur Warm-up-Sendung aus dem Deutschen Fußballmuseum von 10 bis 14 Uhr. Mit dabei Ex-Fußballprofi Mario Basler, Comedian Lisa Feller, Tobi vom Produzentenduo Jonat Ass und natürlich unser Moderator Kevin Zimmer. Und wie sich das Ganze anhören kann, das hören wir jetzt mit einem kleinen Rückblick von der Sendung vom Donnerstag.
2: Stimmung ist gut hier im Deutschen Fußballmuseum in Dortmund. Wir begrüßen hier sozusagen am Eingang die Besucher des Deutschen Fußballmuseums. Comedian Guido Kanz macht gleich Einlasskontrolle.
3: Das wird die Tür, die gibt es in Berghain nicht, in Berlin, das sage ich dir, knaller.
2: André Pavlak, anhand der Spiele, die du von der deutschen Nationalmannschaft gesehen hast, wen würdest du aufstellen?
4: Das wird spannend. Ja, jetzt wird spannend. Ja, wir sind ja 80 Millionen Nationaltrainer, ich gehöre auch dazu. Unter uns, ich würde Ubaldo Raúl gerne sehen. Ich würde es ihm gönnen und ich glaube auch, dass das die Spieler sind, die uns in Zukunft dann weiter.
2: Sänger Malik Harris, du bist beim FC Issingen gewesen.
5: Witzigerweise, Issingen, da kommt ja auch Julian Nagelsmann her. Also wir sind ja aus dem gleichen kleinen Dorf, 800 Einwohner.
2: Ja, du hoffst immer noch, dass er jetzt anruft.
5: Ja, genau, ich wollte gerade sagen, Julian, wenn du das hörst, ich hab Bock. Also wenn du da in der Sturmspitze noch jemanden suchst, sag Bescheid.
2: Für Dorian und Danny geht es jetzt um die Frage, fliege ich in diesem Jahr noch mit Altours nach Mallorca? Beide stehen am Kickertisch.
6: Es ist wirklich sehr, sehr spannend. Es ist nicht nur heiß draußen, auch heiß hier in der Partie. Und das ist Danny mit dem Schuss aus dem Mittelfeld.
2: Wenn ihr wollt, sehen wir und hören wir uns schon am Montag wieder. Dann spielt Deutschland zum ersten Mal in der K.O.-Runde. Dann freuen wir uns auf das Spiel im 16. Finale. Ich freue mich drauf. Vielen Dank an euch. Vielen Dank an vor allen Dingen unseren Hörerinnen und Hörern hier im Deutschen Fußballmuseum. Ich bin Kevin Zimmer und wir hören uns wieder. Dann hier wieder aus Dortmund.
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0: Das Wetter.
1: Das ganz große Schwitzen ist jetzt erstmal vorbei, aber ich will jetzt auch nicht zu viel versprechen. Es bleibt natürlich weiterhin heiß, aber immerhin sind wir zum Wochenstart mal unter 30 Grad. Wir können auch immer noch mal mit einem Gewitter oder Regen rechnen. Allerdings auch ganz viel Sonne dabei. Und wenn wir uns die nächsten Tage angucken, auch da sprengen wir die 30 Grad nicht mehr. Und die Nächte werden jetzt auch wieder ein bisschen kühler.
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2: A40 Essen-Dortmund. Zwischen Dortmund-Barob und Dortmund-Hombruch. 1 Kilometer Stau. Und A59 Köln-Bonn. Zwischen Dreieck Köln-Porz und Flughafen Köln-Bonn. 1 Kilometer stockender Verkehr. Wir wünschen allen unterwegs gute Fahrt.
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1: Einen schönen Morgen wünsche ich euch. So, wenn ihr jetzt fit sein müsst oder fit werden müsst, ist das eine ganz gute Möglichkeit für ein bisschen Frühsport. Sean Paul mit She Doesn't Mind. Muss mal ein bisschen schneller gleich die Hüfte bewegen. Ich bin Vera Körber. Kommt gut in den Montagmorgen.

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1: Ich bin Dirk Zeitler. Die Hitzewelle hat zum Ausklang des Wochenendes ihren Höhepunkt erreicht und klingt jetzt ab. Die neue Woche startet deutlich angenehmer. An drei aufeinanderfolgenden Tagen waren vorher Hitzerekorde für Deutschland aufgestellt worden.
2: Freitag 41,3 Grad im Saarland, Samstag 41,4 in Sachsen-Anhalt und schließlich Sonntag 41,7 Grad in Brandenburg. Auch die heißeste Nacht, die hierzulande je gemessen wurde, hat uns die jüngste Hitzewelle beschert. Im ostsächsischen Kubschütz sank das Thermometer nicht unter 29,4 Grad. Wissenschaftler sagen, diese extremen Temperaturen wären ohne den Effekt des Klimawandels so gut wie ausgeschlossen. Nach Berechnungen der Organisation World Weather Attribution wäre ein solches Wetterereignis vor 50 Jahren rund 3,5 Grad weniger heiß verlaufen. Thomas Bleskin, Nachrichtenredaktion.
1: Auf der Online-Plattform Shein verkaufte Kleidung ist zum Teil stark mit Chemikalien belastet und reißt damit europäische Grenzwerte. Das geht aus Untersuchungen des Bremer Umweltinstituts im Auftrag der Deutschen Umwelthilfe hervor. 7 von 8 getesteten Kleidungsstücken verstießen demnach gegen EU-Grenzwerte. Shein will die Produkte vorerst aus dem Sortiment nehmen und die Vorwürfe prüfen. Wie viel Geld bekommen Beamte, wenn sie im Ruhestand sind? Der Ökonom Peter Bofinger fordert Änderungen bei der Berechnung dieser Pensionen. Denn es gebe die Tendenz von Beförderungen von Beamten kurz vor Ende ihrer Laufbahn, damit sie eine schöne Pension kriegen, sagte Bofinger der Neuen Osnabrücker Zeitung.
3: Die Höhe der Rente hängt davon ab, wie hoch das Einkommen im gesamten Berufsleben war. Bei Beamten richtet sich die Pension dagegen nur nach der Höhe der Bezüge in den letzten beiden Dienstjahren. Entsprechend stärker wirkt sich also eine späte Beförderung aus. Um diesen Effekt zu verkleinern, spricht sich Bofinger dafür aus, die Berechnungsgrundlage auf die bis zu 10 letzten Berufsjahre zu erweitern. Pensionen sind ein riesiger Kostenfaktor für Staat und Steuerzahler. 2024 waren es zum Beispiel unterm Strich fast 57 Milliarden Euro, Tendenz steigend. Jan-Henner Reitze, Berlin.
1: Zum Sport. Kanada-Umrückkehrer Alphonso Davies hat erstmals in seiner Geschichte das Achtelfinale einer Fußball-WM erreicht. Gegen Südafrika gewann das Team um den Bayern-Star im ersten Sechzehntelfinale der WM-Geschichte 1:0. Steven Eustachio erzielte in der Nachspielzeit das erlösende Tor und verhinderte eine Verlängerung.
4: Das Wetter.
5: Nach einer vielversprechenden Nacht mit 16 bis 20 Grad gucken wir uns den Wochenstart jetzt mal genauer an. Wir bleiben unter 30 Grad heute. Das ist doch schon mal die gute Nachricht. Hier und da ist noch mal ein bisschen Regen oder auch ein Gewitter drin. Ansonsten haben wir aber auch viel Sonne. Und wenn wir uns die nächsten Tage angucken, auch da kommen wir so kaum über die 28 Grad hinaus. Und die Nächte werden dann noch kühler. Es wird also angenehmer.
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6: A2 Hannover Dortmund zwischen Hamm-Üntrop und Hamm 2 Kilometer Stau, 37 Minuten Zeitverlust und A59 Köln-Bonn zwischen Dreieck Köln-Porz und Flughafen Köln-Bonn 1 Kilometer stockender Verkehr. Wir wünschen allen unterwegs gute Fahrt.
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5: Guten Morgen, ich bin Vera Körber. Kommt gut in den neuen Tag mit Cyril jetzt und Stumbling.

0: Pink und What About Us. Einen schönen guten Morgen wünsche ich euch. Ich hoffe, ihr habt die Hitze am Wochenende einigermaßen überstanden. Ich glaube, wir sind alle 10 Kilo leichter, weil wir so viel Wasser verloren haben. Ne? Es war der Wahnsinn, aber jetzt wieder ein bisschen kühler auf jeden Fall. Also können wir uns wieder auf andere Dinge konzentrieren.
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0: Laura Potting ist am Start und heute spielen unsere Jungs ja wieder bei der WM, also um 22.30 Uhr. Das heißt, wir senden gleich auch wieder aus dem Deutschen Fußballmuseum in Dortmund.
2: So sieht's aus. Wir senden ja immer von 10 bis 14 Uhr aus dem Deutschen Fußballmuseum und zwar eben an jedem Tag, an dem die deutsche Fußballnationalmannschaft spielt. Und wir haben heute auch wieder richtig, richtig coole Gäste. Mario Basler himself ist am Start. Comedy Queen Lisa Feller kommt. Moderiert wird das Ganze von unserem Kevin Zimmer. Also das wird richtig, richtig, richtig toll.
0: Oh, und es gibt auch wieder eine Reise zu gewinnen mit Altus.
2: Ja, genau. Ihr konntet euch ja bewerben, um dabei zu sein bei der Sendung. Und unter allen, die sich beworben haben und vor Ort sind, werden dann wieder zwei Kandidaten ausgelost. Und die müssen am Kickertisch gegeneinander antreten. Und der Gewinner darf dann hierhin.
3: Euer Strandurlaub mit Altus für zwei Erwachsene. Eine Woche Rodos, all inclusive im 4,5-Sterne Alsan-Hotel Irene Palace. Großzügige, im Winter renovierte Ferienanlage direkt am weitläufigen Sandstrand mit hoteleigenem Aquapark, Open-Air-Fitnesskursen und Flug mit Condor.
2: Das Kicker-Duell gibt's übrigens jedes Mal, wenn wir aus dem Fußballmuseum senden zur WM. Sprich, da kann man sich dann jedes Mal auch aufs Neue für bewerben. Wenn's also mal nicht geklappt hat, einfach beim nächsten Mal nochmal probieren, zumindest so lange, wie unsere Jungs im Turnier sind.
0: Und ansonsten heißt es genau für die heute Abend die Daumen zu drücken um 22.30 Uhr. Dankeschön, Laura.
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0: So richtig abgekühlt hat es sich bisher noch nicht. Auch heute früh bekommen wir noch um die 20 Grad aktuell. Geht dann später wieder rauf auf 28. Noch sind ein paar Wolken unterwegs, kann auch den einen oder anderen Schauer heute früh geben. Später gibt es aber wieder einen Mix aus Sonne und Wolken. Auf der A2 Hannover Richtung Dortmund hat es einen Unfall gegeben. Zwischen Hamm-Introp und Hamm ist die Fahrbahn aktuell gesperrt. Das dauert wahrscheinlich noch so bis 8 Uhr. Da staut sich bis Böen aktuell auf 2 Kilometern. Da braucht ihr 40 Minuten länger. Ansonsten alles frei. Habt eine gute Fahrt.
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2: Also ich hoffe ja, dass ihr alle ein bisschen pennen konntet letzte Nacht. Es war ja dann doch zumindest ein kleines bisschen kühler, ne? Unter 20 Grad, das war ja schon mal nicht schlecht. Ich würde sagen, das machen wir jetzt in den nächsten Tagen genauso. Jede Nacht wird es nochmal ein bisschen kühler jetzt. Wir können auch die Menschen mit einer Dachgeschosswohnung endlich mal wieder ein bisschen aufatmen. Kommt gut in die neue Woche.

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1: 9:30 heute Abend am Tiber. Ein gigantisches Spektakel. Michelangelo soll's erfunden haben. La Girandola heißt der Wahnsinn. Seit über 500 Jahren mega Feuerregen über der Engelsburg. Immer heute, denn in der ganzen katholischen Kirche weltweit wird ein besonderes Fest begangen. Peter und Paul. Es sind die beiden Apostelfürsten. Petrus mit dem Schlüssel, Paulus mit dem Schwert. Der eine gelernte Fischer mit Jesus unterwegs, der andere radikaler Christenverfolger. Beide hielten zuletzt den Kopf hin. Dompropst Hans-Bernd Köppen aus Münster hat uns das mal erklärt.
2: Paulus war jemand, der ursprünglich sehr eifrig darin war, die Christen zu verfolgen, weil er sich mit dem Neuen überhaupt nicht anfreunden konnte. Es war dann die unmittelbare Begegnung, die sozusagen in ihm eine Bekehrung ausgelöst hat und ihn vom Verfolger zum Verkünder der frohen Botschaft Jesu Christi gemacht hat.
1: Der Gründer des Bistums Münster, Ludgerus, machte ihn zum Patron des Doms. 1200 Jahre her. Saulus, der zum Paulus wurde, ums ganze Mittelmeer herumreiste. Petrus, auf den die Päpste zurückgehen, und Paulus, sie sind so etwas wie Yin und Yang des ganzen Christentums.
2: Paulus ist ein Apostel, der das Christentum in ganz verschiedene Kulturen hineingebracht hat. Beispiel dafür, dass man immer wieder daran glauben kann, dass Menschen auch durch eine persönliche Begegnung etwas verändern können in ihrem Leben.
1: Heute feiern sie ihn, ganz ohne Feuerwerk, in Münster um 6:30 im Paulusdom. Mehr auf augenblickmalonline.de. Christoph Beckmann von der katholischen Kirche für Augenblick mal.
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1: Mit Marc Weiß. Schönen guten Morgen. Es war ein Wochenende der Hitzerekorde in Deutschland. Der vorläufige Temperaturrekord wurde im Osten Brandenburgs gebrochen mit 41,7 Grad. Aber auch anderswo war es extrem heiß. Und für alle, die sich nach Abkühlung sehnen, gibt es jetzt zum Wochenstart mal gute Nachrichten. Es kühlt sich ab, zumindest etwas. Danny Hopper aus dem News-Team mit weiteren Infos.
2: Es geht endlich mal wieder unter 30 Grad, werden sich wohl viele sagen, denn die Hitze der vergangenen Tage war schon extrem. So schätzt es auch die Organisation World Weather Attribution ein. Und aus ihrer Sicht liegt das klar am Klimawandel. Solche Extremtemperaturen wären vor 50 Jahren in West- und Mitteleuropa zu dieser Jahreszeit praktisch unmöglich gewesen. Und auch der Deutsche Wetterdienst führt den aktuellen Juni in den Top 3 der wärmsten seit Messbeginn. Die genauen Zahlen will er am Mittag bekannt geben. Auch die Weltgesundheitsorganisation warnt, Europa sei der Kontinent, der sich am schnellsten erwärme. Allein seit dem 21. Juni seien in Europa mehr als 1300 zusätzliche Todesfälle verzeichnet worden, die im Zusammenhang mit den hohen Temperaturen stünden. Auch andere Zahlen belegen, dass wir ein extremes Wochenende hinter uns haben. Seit Freitag sind in ganz Deutschland mindestens 15 Menschen bei Badeunfällen ums Leben gekommen, in Flüssen, Seen oder im Meer. Und auch viele Autofahrer haben die Folgen der Hitze zu spüren bekommen. Laut ADAC gab es am Wochenende auf etlichen Autobahnen Sperrungen und Geschwindigkeitsbegrenzungen, weil sich durch die große Hitze die Fahrbahn gewölbt hat.
1: Danny Hoppe mit Infos, vielen Dank. Jetzt die weiteren Themen in der Zusammenfassung. Die USA und der Iran wollen ihre gegenseitigen Angriffe im Streit um die Straße von Hormuz US-Angaben zufolge einstellen und weiter verhandeln. Schiffe könnten wieder frei verkehren, während die Gespräche fortgesetzt werden sollen, heißt es in Washington. Der nächste Gesprächstermin soll schon morgen in Katar stattfinden, melden US-Medien. NRW-Ministerpräsident Wüst und Landesverkehrsminister Krischer sagen heute im Untersuchungsausschuss Brückendesaster aus. Im Fokus steht diesmal der Neubau der Leverkusener Rheinbrücke auf der A1. Der Landesbetrieb Straßen NRW hatte den Vertrag mit dem Baukonzern 2020 gekündigt. Daraus entwickelte sich ein Rechtsstreit, der bis heute andauert und für Verzögerungen gesorgt hat. Wüst war damals Verkehrsminister. Für die deutsche Fußballnationalmannschaft wird es heute Abend bei der WM ernst. Es beginnt die K.O.-Runde. Unser Gegner im 16. Finale ist Paraguay. Das Land hatte sich als einer der 8 besten Gruppendritten qualifiziert. Die Favoritenrolle liegt eindeutig bei der deutschen Mannschaft. Paraguay gilt vor allem als starke Abwehrmannschaft und geizt im Vorfeld nicht mit Lob für uns. Gegen Deutschland zu spielen sei eine große Herausforderung. Man werde aber alles geben, sagte Trainer Alfaro. Deutschland gehöre zu den Titelfavoriten. Und das waren die Nachrichten mit Marc Weiß.
3: Es bringt was, das Durchlüften heute früh. Also ja, einmal Fenster aufreißen kann tatsächlich helfen. Kommt zumindest mal so ein bisschen frische Luft rein. 19 Grad haben wir auch jetzt schon in Selm, 20 in Cham. Die ganz große Abkühlung gibt es jetzt allerdings die Woche auch nicht. 27 Grad sind heute wieder drin. Dabei können heute früh noch so ein paar Tropfen runterkommen. Später gibt es dann wieder einen Mix aus Sonne und Wolken. Es hat einen Unfall gegeben in der Nacht auf der A2 Hannover Richtung Dortmund. Zwischen Beckum und Hamm staut sich das deshalb aktuell auf 5 Kilometern. Da braucht ihr eine Stunde länger. Also auch wenn ihr da Richtung Böhnen wollt, am besten umfahrt ihr das weiträumig. Die Sperrung, die dauert noch so bis 8 Uhr. Ansonsten ist alles frei. Falls ihr noch was seht, dann ruft gerne kurz durch 0800 5 3x7 988.
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3: Das Gute daran, dass wir da in den Temperaturen kaum schlafen können, wir werden morgens nicht aus dem Tiefschlaf gerissen. Deshalb seid ihr wahrscheinlich eh schon länger wach, könnt euch auch langsam auf den Weg machen. Sina Engler hier, schönen guten Morgen.

0: Fast 6-7. Hätte ich jetzt was getroffen mit der Uhrzeit. Das ist aber 6 Minuten nach 6 heute früh. Ich weiß nicht, ob man das irgendwie cool sagen kann, wenn man älter ist als 20 Jahre alt. Vor allem, weil auch niemand weiß, was genau es mit diesem 6-7 aus sich hat, was das bedeutet oder ob immer irgendwen getroffen, der das erklären konnte. Ist so ein Ausdruck, der gerade bei Jugendlichen immer wieder benutzt wird. Und damit wir alle generell mal mitreden können, was so die verschiedenen Sprachen der Generation angeht, gibt es jetzt hier so einen kleinen Sprachkurs.
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2: Kleiner Sprachkurs, damit sich Ältere und Jüngere noch besser verstehen. Wir starten mit Jugendsprache für Boomer. Das Crazy heißt übersetzt:
3: Mein lieber Herr Gesangsverein.
2: Dann natürlich Chill mal dein Leben. Bedeutet direkt übersetzt:
3: Jetzt aber mal langsam mit den Jungpferden.
2: So, und jetzt andersrum für alle Jüngeren. Wenn jemand Potzblitz sagt, dann meint der
4: Sheesh, Bruder.
2: Und Sportsfreund heißt
4: Digger.
2: Und zum Abschluss des Sprachkurses das schwierige Thema Humor. Ältere lachen gerne über sowas wie: In welchem Land leben die meisten Agenten? In Argentinien. Ja, das ist vielleicht flach, aber 6-7 ist auch nicht viel besser. Sportsfreunde.
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Ray, where is my husband? 6:15 hier bei Antenne Unna. Gestern Abend, ja, da habe ich noch so gedacht, ja gut, dann sehe ich jetzt eben die nächsten WM-Spiele alle ein bisschen später. 21 Uhr geht ja vielleicht noch. Bis mir aufgefallen ist, shit, das kann ab jetzt ja auch wieder eine Verlängerung gehen. Die K.O.-Phase, die hat begonnen mit dem 16-Finale bei der Fußball-WM. Immer noch ein Wort, an das man sich gewöhnen muss. War auf jeden Fall ein sehr krasses Spiel. 90 Minuten lang ist absolut nichts passiert. Es war wirklich langweilig. Südafrika gegen Kanada haben sich beide Mannschaften nicht viel gegeben. Und so ein Spiel, von dem man definitiv keine Verlängerung gebraucht hätte, gab es dann zum Glück auch nicht. In der Nachspielzeit hat Kanada nämlich doch noch das 1:0 gemacht und damit das Spiel entschieden. Die stehen also als erste Mannschaft im Achtelfinale. Ab heute Abend kommen dann die nächsten drei dazu. Brasilien spielt um 19 Uhr gegen Japan. 22:30 ist dann Deutschland dran gegen Paraguay und morgen früh um 3 dann noch die Niederlande gegen Marokko. Hoffen wir mal auf nicht ganz so viele Verlängerungen in Elfmeterschießen. Da könnten lange Nächte werden, die da jetzt auf uns zukommen. One Direction jetzt mit Story of My Life bei Antenne Unna. Ich bin Sina Engler. Schönen guten Morgen.

0: Ich vermisse die Sonne jetzt schon so ein bisschen. Hab jetzt gedacht, ich könnte mir das Licht im Studio noch sparen, aber nein, es ist doch noch ein bisschen dunkel durch die ganzen grauen Wolken. Wir aber im Laufe des Tages. Habt einen schönen Start in den Montag mit Antenne Unna.
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0: am Montagmorgen. 6:30 haben wir es jetzt.
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2: Mit Viktoria Michelt, schönen guten Morgen zusammen. Im Seepark in Lünen ist Freitagabend ein Mann gestorben. Besucher entdeckten den 45-Jährigen aus Kamen. Er trieb leblos im Wasser. Sie konnten ihn bergen und zunächst noch wiederbeleben. Laut einem Polizeisprecher starb er später im Krankenhaus. Die Ermittler schließen einen Fremdverschulden aus. Sie untersuchen jetzt, wie es zu dem tödlichen Badeunfall kommen konnte. An mehreren Orten in NRW hat es am Wochenende Badeunfälle gegeben. In Herne ist ein 6-Jähriger im Kanal ertrunken. In Essen ein junger Mann im Baldeneysee. Das Hitzewochenende mit Temperaturen an die 40 Grad hat auch den Kreis Unna teilweise an seine Grenzen gebracht. Unter anderem Rettungsdienste, Feuerwehren und Notaufnahmen in NRW waren am Limit. Von der Dortmunder Feuerwehr hieß es am Wochenende, es gab viele Notrufe wegen hitzebedingter Probleme. Auch Brandmeldeanlagen hatten ausgelöst. Am Samstag haben auch die RRX-Linien, die zum Beispiel über Kamen fahren, den Betrieb hitzebedingt eingestellt. Mittlerweile läuft da aber wieder alles normal. Viele Veranstaltungen bei uns im Kreis sind wegen Hitze ausgefallen, darunter der beliebte Kindertrödel in Unna. Und deswegen war es in den Freibädern bei uns im Kreis auch besonders voll. Am Freibad Kappenberger See in Lünen gab es ein regelrechtes Parkchaos. Das Saunabad in Böhnen wurde am Wochenende sogar schon ab mittags geschlossen, denn so war mehr Personal für die Besucher im Seesickebad da. In Unna gibt es ab heute auf gleich 2 größeren Straßen Vollsperrungen. Einmal geht es um die Hammerstraße. Die ist zwischen Hubert-Birnhardt-Straße und Bergenkamp voll gesperrt. Bis einschließlich Samstag repariert Straßen-NRW dort Schäden an der Fahrbahn. Umleitungen führen über die Friedrich-Ebert-Straße. Gleichzeitig ist aber auch die Unna-Straße in Unna-Massen ab heute voll gesperrt. Auch hier dauert die Sperrung westlich der A1-Unterführung bis einschließlich Samstag. Grund für die Vollsperrung sind Kanalarbeiten.
0: Dankeschön, Viktoria. Pro-Tipp, Fahrradfahren hilft bei dem Wetter, also bergab. Da bekommt ihr gut Fahrtwind ab, gerade jetzt noch so um die Uhrzeit. Nur müsst ihr den Berg halt auch irgendwie wieder hochkommen. Hatte ich auf dem Weg zum Sender heute früh noch nicht so ganz dran gedacht. Es hat sich noch nicht so richtig abgekühlt. 20 Grad aktuell in Böhnen und Fröntenberg. Bisschen angenehmer wird es die Woche aber schon. Wir bekommen keine 30 Grad mehr, wird aber trotzdem noch warm. Dazu sind auch ein paar Wolken unterwegs heute früh. Kann auch noch mal so einen kleinen Schauer geben. Später kommt die Sonne wieder raus. Auf den Straßen ist es soweit entspannt. Ich habe auch eine Meldung für euch von der A2 Hannover Richtung Dortmund. Zwischen Beckum und Hamm hat es einen Unfall gegeben in der Nacht. Da staut sie aktuell auf 6 Kilometern. Eine gute Dreiviertelstunde braucht ihr da länger. Wegen Bergungsarbeiten ist dann nämlich nur eine Spur frei. Und es wird geblitzt, und zwar auf der A45 in der Baustelle am Westhofener Kreuz Richtung Hagen. Kommt gut durch.
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0: Es macht schon Spaß, dieser Nervenkitzel beim Öffnen der Tüten, ob da jetzt neue dabei sind, beim Einkleben, dass man bloß die Ränder nicht überklebt. Einziges Problem an der Sache mit den Panini-Stickern, wir können dafür wahnsinnig viel Geld ausgeben. Deshalb ist mein letztes Album auch aus dem Jahr 2014. Momentan gibt es dazu noch Lieferengpässe, weil so viele wieder diesem Hype verfallen sind. Deshalb haben wir heute früh Panini-Sticker für euch. Gibt's in der nächsten halben Stunde. Sina Engler hier. Tschüss.

0: Länderraten. So haben wir die Panini-Sticker mal geöffnet. 20 vor 7, Anton Ona hier am Montagmorgen. Also einer macht die Tüte auf, liest die Namen vor und muss dann alle anderen raten lassen, wo der Spieler denn herkommt. Könnte ich mir bei dieser WM durchaus ein bisschen schwieriger vorstellen bei den ganzen Mannschaften. Noch schwieriger ist es allerdings, überhaupt erstmal an die Sticker ranzukommen. Das ist teilweise ein echter Kampf. Es gibt Lieferengpässe. Aber wir hier bei Antenne Una haben da was für euch. Insgesamt konnten wir nämlich 30 Pakete für euch auftreiben. Unter Einsatz unseres Lebens. Bei dubiosen Schwarzhändlern. Ja, oder so ähnlich. Auf jeden Fall hat Babette Horschler aus dem Antenne Una-Team schon mal ein paar Sticker im Bornekamp-Freibad in Una unter die Leute gebracht.
1: Ich habe hier Panini-Bilder mit, aber wie du siehst, siehst du nichts, weil ich sie umgedreht habe. Du sammelst Panini?
2: Ja.
1: Ja, erzähl mal, wie viel hast du denn schon?
2: 50, 60, also 100 vielleicht.
1: Was fehlt dir denn?
2: Also ganz genau weiß ich es nicht.
1: Guck mal hier, ich habe ein paar mit, aber ich habe die jetzt umgedreht, damit du nicht siehst, wer das ist. Willst du mal reingreifen?
2: Ja, gerne. Nick Woltemade habe ich Oh, danke.
1: Hast du ihn schon?
2: Nein.
1: Okay, jetzt hast du aber nasse Finger, Vorsicht, ne?
2: Ich packe ihn nur hier an oben an der Spitze.
1: Wer hat jetzt noch von euch?
3: Ich möchte für meinen Bruder ziehen. Danke.
1: Oh, auch Glück gehabt.
2: Nicht Sorgen. Elif, behalte die, pack die zu mir.
1: Wen hast du?
2: Adeyemi.
1: Jeder einmal, ne? Ja, warte. Wie viele Alben hast du denn schon?
4: 2, 3.
1: Okay, und wie viele hast du jetzt? Wie viele Bilder?
4: 100, 200. Ja, es gibt 900.
1: Au, Backe. Ja, guck mal, du kannst eins mehr bekommen. Zieh mal.
4: Michael Oyarzabal. Wer auch immer das ist. Yeah!
1: Zieh du auch mal.
5: Das ist Joao Pandoro oder wie auch immer der heißt.
1: Brasilianer, sieht man an der Flagge, ne? Wen hast du denn?
6: Angel Romero, Paraguay.
1: Guck mal, jetzt kommt ein Papa. Sammelst du auch Panini-Bilder?
7: Ja.
1: Du auch? Wie viel hast du denn schon?
7: Nicht viele.
1: Und der Papa, kauft er dir nicht genug?
8: Die sind ja überall ausverkauft, ne, die Dinger. Deswegen kommt man da schwer an die Panini-Sticker dran.
0: Oh, ich liebe diese Reaktion. Und es steckt schon fast auch wieder an, als man da selber doch in das Sammelgame wieder einsteigt. Falls ihr schon dabei seid, heute früh gibt's mit etwas Glück von uns Panini-Sticker geschenkt hier bei Antenne Una. Schickt mir dazu einfach eine WhatsApp an die 0800 5 3x die 7 988 und vielleicht bekommt ihr dann ein paar Päckchen von uns. Tina Turner jetzt mit The Best. Macht euch einen schicken Montagmorgen. Ich bin Sida Egler. Hallo zusammen.

Der Asphalt auf den Autobahnen ist teilweise aufgeplatzt. Die Bahn ist gar nicht mehr klargekommen. Es wurde ein neuer Hitzerekord in Deutschland gemessen. 41,3 Grad in Saarbrücken, so heiß war es ja noch nie. Ja, und generell auch an 46 Messstationen Temperaturen über 40 Grad. Und wir wollen alle nur das eine. Naja, wäre auf jeden Fall eine Abkühlung, so eine Runde Skifahren. Auch wenn ich mich jetzt gerade noch nicht mit Handschuhen und dicker Winterjacke irgendwo rumlaufen sehe. Wir können aber zumindest schon mal drüber nachdenken. Passend zum heißesten Wochenende des Jahres hat nämlich das Alpine Center in Bottrop einfach mal die Online-Tickets für die Wintersaison freigeschaltet. Also ja, da können wir jetzt schon unsere Skitickets kaufen. Die Saison startet dann erst am 1. Oktober. Ist noch ein bisschen Zeit, wobei das jetzt auch nur, wenn mit den 1. Juli bald, dann ist noch August, September, so lang ist nicht mehr, ein paar Monate noch. Bis dahin gibt es aber vielleicht die Abkühlung dann doch eher im Freibad. Habt einen schönen heißen Montag mit Antenne Unna.

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1: Mit Marc Weiß. Schönen guten Morgen. Seit knapp 2 Wochen steht das Abkommen zwischen den USA und dem Iran, aber es ist weiterhin ein sehr brüchiger Frieden. Das hat auch das Wochenende wieder gezeigt, an dem es erneut Angriffe auf beiden Seiten gab. Jetzt sollen die Waffen aber wieder schweigen. Stattdessen soll es neue Gespräche geben. Danny Hopper aus dem News-Team. Morgen wollen beide Seiten offenbar in Katar miteinander sprechen.
2: Ja, das melden übereinstimmend mehrere US-Medien und vorher hieß es auch schon aus der US-Regierung, beide Seiten würden sich jetzt erstmal zurückhalten. Auch die Schiffe in der Straße von Hormuz könnten sich wieder frei bewegen. Denn die für den Handel so wichtige Meerenge bleibt weiter einer der großen Knackpunkte. Eigentlich sollte es bei den nächsten Verhandlungen um das iranische Atomprogramm gehen. Wegen der jüngsten Vorfälle soll jetzt aber vor allem wieder über die Straße von Hormuz gesprochen werden. Denn beide Seiten legen das unterzeichnete Rahmenabkommen anders aus. Der Iran sieht es so, dass er allein die Kontrolle des Schiffsverkehrs in der Meerenge hat. Viele Schiffe hatten zuletzt aber eine Route genutzt, die von den USA unterstützt wird. Die führt eng am Südrand entlang, also an den Küsten des Omans und der Vereinigten Arabischen Emirate. Teheran will aber, dass die Schiffe eine Route entlang seiner Küste nehmen und warnte vor der Nutzung der alternativen Route. Denn die Straße von Hormuz hatte sich in den letzten Wochen und Monaten für den Iran als mächtiger Hebel in den Verhandlungen mit den USA herausgestellt und den will man in Teheran natürlich nicht aus der Hand geben.
1: Infos von Danny Hopper aus dem News-Team. Vielen Dank. Jetzt die weiteren Themen in der Zusammenfassung. Die ganz große Hitze ist erstmal weg. Ab heute geht es kaum noch über 30 Grad und auch die Nächte werden endlich kühler. Gestern gab es dafür nochmal Rekorde. Im Osten Brandenburgs wurde mit 41,7 Grad die höchste je in Deutschland gemessene Temperatur gemessen. Der Tankrabatt ist nach Schätzungen des Münchner IFO-Instituts nur teilweise bei den Verbrauchern angekommen. Vor allem Dieselfahrer wurden demnach benachteiligt. Für Diesel seien durchschnittlich 12 Cent pro Liter an den Verbraucher weitergegeben worden, rechnet das Institut vor. Die Steuer wurde aber um 16,7 Cent gesenkt. So, gleich schon mal Trikot für heute Abend rauslegen. Es wird ernst. Für die deutsche Fußballnationalmannschaft beginnt die K.O.-Phase der WM. Im 16. Finale wartet heute um 22.30 Uhr Paraguay. Infos von Ralf Bosse aus dem WM-Studio.
3: Das Team von Bundestrainer Julian Nagelsmann will den nächsten Schritt Richtung WM-Titel gehen. Nach dem Gruppensieg ist die Mannschaft und Kapitän Joshua Kimmich Favorit in der Partie, weiß aber um die Qualitäten der Südamerikaner. Paraguay hat sich als einer der besten Gruppendritten für die K.O.-Runde qualifiziert. Ein unangenehmer Gegner, urteilt DFB-Sportdirektor Rudi Völler. Mit einem Sieg würde die DFB-Elf ins Achtelfinale einziehen. Dort wartet der Gewinner der Partie Frankreich gegen Schweden.
1: Ralf Bosse mit Infos aus dem WM-Studio. Vielen Dank. Und das waren die Nachrichten mit Marc Weiß.
4: So, ich hoffe, die Kirchenglocken im Hintergrund, die stören jetzt nicht, aber man muss das Fenster doch noch ein bisschen auflassen heute früh, wo schon mal ein bisschen kühlere Luft reinkommt. Ja, gestern noch kurz Panik gemacht, als da so die ersten dunklen Wolken zu sehen waren, Markise reingeholt, Polster weggepackt und dann nix, nicht mal ein Tropfen Regen. Hatten wir uns ja eigentlich schon drauf gefreut, das könnte sich heute früh noch mal ändern, zumindest ein bisschen was kann runterkommen, sorgt aber nicht wirklich für Abkühlung, 20 Grad aktuell in Unna und Lünen, 27 sind auch heute wieder drin. Später, also ab dem Nachmittag, gibt es dann wieder einen Mix aus Sonne und Wolken. Auf der A2 Hannover Richtung Dortmund laufen immer noch die Bergungsarbeiten zwischen Beckum und Hamm. Aktuell noch 6 Kilometer Stau. Eine gute Stunde müsst ihr da mehr einplanen. Die A45 Hagen Richtung Dortmund zwischen dem Kreuz Hagen und dem Westhofener Kreuz. 5 Kilometer Stop and Go, 10 Minuten plus. Dann startet sich an der B1 Abfahrt zur Nordstraße in Holzwickede. Da müsst ihr auch 10 Minuten mehr einplanen. Und es wird geblitzt auf der A45 in der Baustelle am Westhofener Kreuz Richtung Hagen. Wenn euch noch was begegnet, dann sagt gerne kurz Bescheid. 0800 5 3 mal die 7 988.
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4: Ich hoffe, es fällt euch leichter, bei dem Wetter aus dem Bett zu kommen morgens und nicht irgendwie noch schwerer. Zina Engner hier für euch. Kurz nach 7 haben wir es jetzt. Habt einen guten Start in den Montag, in die neue Woche mit uns. Und Bibi Rexha jetzt. New Religion ist das.

0: 10:07 am Montagmorgen bei Antenne Unna. Da habe ich gedacht, jo, fährst du das Wochenende nochmal oben an die Ostsee, so schön ans Meer, da ist bestimmt ein bisschen kühler. Ja, nee, also da war es genauso warm wie überall sonst auch. Der bisschen mehr Wind hat jetzt auch nicht geholfen. Die deutschen Temperaturrekorde, die wurden gleich mehrfach geknackt am Wochenende. Teilweise über 40 Grad hatten wir. Und das hat mit uns auch einiges gemacht, Johanna Penzig aus dem Antenne Unna-Team. Wie hat der Kreis die Hitze denn verkraftet?
1: Ja, mit viel Schweiß, würde ich sagen. Mhm. So viel ist sicher. Gerade so Kinder und ältere Leute hatten ja mit der Hitze besonders zu kämpfen. Und in Unna wurden deswegen zum Beispiel auch der Kindertrödel am Markt in Unna abgesagt. Außerdem sollte es am Samstag eigentlich die Abschlussveranstaltung zum Stadtradeln geben. Es gab aber so viele Absagen wegen der Hitze, dass auch die Veranstaltung abgesagt wurde. Und auch das Streetfood-Festival hat erst um 16 Uhr bekommen, weil es mittags einfach zu heiß gewesen wäre. Die Entscheidungen waren auch alle sehr richtig. Die Feuerwehr Dortmund hat jetzt nach dem Wochenende mitgeteilt, dass die Einsatzkräfte wegen der Temperaturen und der vielen Einsätze an ihre Grenzen gekommen sind.
0: Das kann ich mir vorstellen. Apropos Essen, kannst du bei dem Wetter überhaupt warm essen?
1: Gar nicht.
0: So ein fetten Burger oder sowas?
1: Nee, ne? Joghurt und Obst.
0: Ja. Da bin ich ganz bei dir. Es fällt einfach schwer. Aber nicht nur die Veranstaltungen hatten jetzt mit den Temperaturen zu kämpfen, auch natürlich die öffentlichen Verkehrsmittel, die hatten so ihre Probleme.
1: Ja, die Bahn hat schon im Vorfeld angeboten, dass so Zugreisende ihre Fahrt am Wochenende kostenlos hätten stornieren können. Und dann war es tatsächlich auch so heiß, dass am Samstag die RRX-Zuglinien, die auch über Karm fahren, den Betrieb einfach einstellen mussten. Und auch die VKU hat am Wochenende nach 13 Uhr den Fahrbetrieb stark eingeschränkt. Die ausfallenden Fahrten konnten die Kunden sich auf der VKU-Website angucken.
0: Ja, und dann gibt es eigentlich auch nur einen Ort, an dem wir die Hitze so einigermaßen aushalten können, und zwar im Freibad. Ich nehme an, die waren bei uns im Kreis auch wieder ordentlich voll.
1: Rappelvoll. Am Kappenberger See in Lünen gab es Parkplatznot, sodass mehrere Besucher ihre Autos einfach auf der Straße abgestellt haben. Das Saunabad in Böen, das musste schon ab Mittag geschlossen werden. Und im Seesicke-Park, da wurde das Personal extra aufgestockt. Kein Wunder, bei uns zu Hause war es ja auch einfach unendlich heiß. Wir haben zum Beispiel ein Foto von Alex bekommen. Sein Auto hatte sich auf kuschelige 47 Grad erhitzt.
0: 47 Grad, überleg das mal. Das ist ja wirklich schon fast Sauna.
1: Ja.
0: Das ist unfassbar. Aber das Wochenende, wir haben es überstanden, lieber Kreis, oder? Jetzt wird es zumindest ein bisschen kühler, auch wenn wir heute früh noch nicht ganz so viel davon merken. Ne? Es ist immer noch, du läufst immer noch im Top hier rum.
1: Ja, ich hätte doch so ein paar Grad weniger, wären schon okay für mich auch.
0: Wären in Ordnung, haben wir erstmal nicht, aber immerhin die 30 Grad kriegen wir jetzt die nächsten Tage nicht mehr. Antenne Unna hier, kommt gut in

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James Bay, Let It Go bei Antenne Una. 7:20 jetzt. Wiener Schnitzeleis. Ich habe mich nicht getraut. In Wien gab es das tatsächlich an der Eisbude. Und ja, da wurde wirklich Wiener Schnitzel reinpüriert. Das hieß nicht einfach nur so. Die hatten da richtig Beweisvideos, wo man das gesehen hat. Im Dortmunder Zoo gab es jetzt auch am Wochenende eine interessante Geschmacksrichtung. Rohes Fleisch. Allerdings nicht für die Besucher, sondern für die Jaguare. Auch die müssen sich ja irgendwie abkühlen bei dem Wetter. Und mit Cookies und Cream oder Joghurt-Waldfrucht können die nicht ganz so viel anfangen. Deshalb hat er so einfach deren Futter eingefroren und uns Gehege gehängt. War wohl ganz lecker, zumindest haben die Jaguare das dann ganz genüsslich abgeschleckt. Bleibt ja noch ein paar Tage aber warm, also vielleicht werdet ihr zu Hause mal kreativ. Geschmacksrichtung Schlangengurke, die würde ich wohl mal probieren, falls da war, was erfinden möchte. Lina Engler hier bei Antenne Una. Hot and Cold, jetzt Katy Perry. Yeah.

0: So, wir haben jetzt ja alle Register gezogen und alles aufgemacht, was geht. Fenster, Türen, Kühlschränke, wie auch immer. Wir probieren uns weiterhin hier ein bisschen abzukühlen, dass auch in die Gebäude mal so ein bisschen frische Luft einzieht. Vielleicht jetzt nach dem heißen Wochenende. Ich hoffe, bei euch auf Arbeit ist es aushaltbar. Antenne Unna hier, moin.
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0: Sarah Larsson mit Lush live hier bei Antenne Una. 7:30 haben wir es jetzt.
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2: Mit Viktoria Michelt, schönen guten Morgen zusammen. Im Horstmacher See in Lünen ist Freitagabend ein Mann ertrunken. Besucher hatten den 45-Jährigen aus Kamen entdeckt, wie er leblos im Wasser trieb. Sie konnten ihn noch bergen und zunächst wiederbeleben. Laut einem Polizeisprecher starb er später im Krankenhaus. Die Ermittler schließen ein Fremdverschulden aus. Sie untersuchen jetzt, wie es zu dem tödlichen Badeunfall kommen konnte. An mehreren Orten in NRW hatte es am Wochenende Badeunfälle gegeben. In Herne ist ein 6-Jähriger im Kanal getrunken. In Essen war es ein junger Mann im Baldeneysee. Es war ein Hitzerekordwochenende im Kreis Umna. Temperaturen über 38 Grad haben teilweise zu Ausnahmesituationen geführt. Die RRX-Züge hatten wegen der Hitze vorsorglich ihren Betrieb eingestellt. Mittlerweile fährt wieder alles normal. Und auch Rettungsdienste, Feuerwehren und Notaufnahmen waren am Limit. Von der Feuerwehr Dortmund heißt es am Wochenende. Es gab viele Notrufe wegen hitzebedingter Probleme und auch Brandmeldeanlagen hatten ausgelöst. Viele Veranstaltungen bei uns im Kreis sind wegen Hitze ausgefallen, darunter der beliebte Kindertrödel im Markt in Unna. Und deswegen war es in den Freibädern auch besonders voll. Am Freibad Kappenberger See in Lünen waren Parkplätze und Felder voll. Selbst am Straßenrand wurde geparkt. Das Saunabad in Böhnen wurde am Wochenende schon mittags geschlossen. Denn so war mehr Personal für die vielen Besucher im Seesäckebad in Kamen da. Geklauter PKW, geklautes Kennzeichen und Drogen im Blut. So hat die Polizei in Schwerte einen 40-jährigen Autofahrer gestoppt. Zeugen hatten Sonntagmorgen gegen 2.30 Uhr beobachtet, wie er vor einer roten Ampel eingeschlafen war. Die Beamten fanden den Mann dann einige Meter weiter im Auto. Sie machten einen Drogentest, der positiv ausfiel. Außerdem war der rote Kleinwagen vor mehr als 2 Wochen gestohlen gemeldet worden und das Kennzeichen war erst in der Nacht in Schwerte geklaut worden. Der 40-Jährige wurde vorläufig festgenommen. Er sei bereits Polizei bekannt.
0: Dankeschön, Viktoria. Wenn selbst der Pool oder das Schwimmbad keine richtige Abkühlung mehr sind. Aber gut, wir wollten den Sommer, wir bekommen ihn. Deshalb hängen wir auch noch mal eine Woche dran, von wegen Abkühlung. Es bleibt warm, nur die 30 Grad, die knacken wir die nächsten Tage nicht mehr, also nicht unerträglich heiß. 21 Grad bekommen wir aktuell schon in Schwerte, 20 in Holzwickede, 28 sind da noch drin. Dabei können mal so leichte Schauer heute früh runterkommen. Später gibt es aber wieder einen Mix aus Sonne und Wolken und die nächsten Tage geht es dann auch trocken weiter. Es wird geblitzt und zwar auf der A45 in der Baustelle am Westhofener Kreuz Richtung Hagen. Dann staut es sich in Holzwickede. Einmal auf der Nordstraße, wenn ihr da von der B1 abfahren wollt, da müsst ihr 5 Minuten mehr einplanen. Und auf der Chaussee, da sind es auch 5 Minuten länger Richtung Hovi, Richtung Flughafen. Außerdem ist es in Schwerte ein bisschen drubbelig. Wenn ihr da unterwegs seid zwischen Philix und Schwerte auf der B36, sind es auch 5 bis 10 Minuten plus. Schauen wir noch kurz auf die Autobahn A2. Hannover Richtung Dortmund. Zwischen Beckum und Hamm laufen immer noch Bergungsarbeiten. Deshalb 6 Kilometer Stau aktuell noch und eine Dreiviertelstunde dauert es länger. Da ist auch so bis 9 Uhr circa wohl nur eine Spur frei. Die A44 Kassel Richtung Dortmund zwischen dem Kreuz Werl und dem Kreuz Dortmund-Unna 6 Kilometer Stop and Go, 10 Minuten on top. Und die A45 Hagen Richtung Dortmund zwischen dem Kreuz Hagen und dem Westhofener Kreuz 5 Kilometer Stau. Da müsst ihr 12 Minuten mehr einplanen. Kommt gut durch.
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0: 2006 haben wir es richtig durchgespielt. So die Spieler ausgedruckt, die es dann damals nicht ins Panini-Album geschafft hatten, aber trotzdem bei der WM dann dabei waren und dann immer so dazugelegt. Und ja, dieses eine Heft existiert auch noch. Schon eine schöne Erinnerung an so eine Fußball-WM. Das Problem beim Sammeln dieses Jahr, erstens ist es sehr, sehr teuer, weil es so viele Sticker sind. Und zweitens kommt man kaum an die Sticker ran. Wir lösen heute früh beide Probleme, indem wir welche an euch verschenken. Gleich hier bei Antenne Unna. Sina Engler hier.

0: Dirty Dancing, Glockenbach und Astis waren das hier bei Antenne Una. Wie kann man momentan Kindern eine Freude machen? Mit einem Wassereis, ja, hitzefrei, auch okay. Was allerdings auch zieht, Panini-Sticker. Die sind dieses Jahr zur Fußball-WM wieder super beliebt. Schwer zu bekommen allerdings. Es gibt nämlich Lieferengpässe, also diese großen Schulhof-Tauschbörsen, eher schwierig. Dafür haben wir aber Babette Horschler aus dem Antenne-Una-Team ins Bornekamp-Freibad in Una geschickt. Und da konnte sie so ein paar Sticker verteilen.
1: Jetzt darfst du aber einen ziehen.
2: Oh, danke.
3: Boah, weiß ich jetzt genau nicht.
2: David aus Spanien.
1: Der Papa sammelt auch. Komm, gib's zu.
4: Nee, früher. Jetzt nicht mehr. Die Zeiten sind vorbei.
1: Hast du deine Alben noch?
4: Leider nicht. Aber war trotzdem eine gute Erfahrung damals. Hat Spaß gemacht.
1: Ja, und jetzt hast du ein Bild mehr. Was fehlt dir denn noch?
2: Land und welche Mannschaft da geht.
1: Hast du die deutsche Mannschaft schon voll?
2: Nein, noch nicht.
1: Du möchtest auch eine ziehen? Hast du auch ein Panini-Album?
2: Ja.
1: Wie sieht's denn bei dir aus? Wie viel hast du denn schon?
2: 20 Stück nur.
1: Oh, da ist noch Luft nach oben, ne? So, ich habe gerade gehört, 900 sollen das sein. Okay, dann zieh du auch mal.
2: Spanien.
1: Du hast die spanische Mannschaftskarte gezogen. Die sind ganz besonders begehrt.
2: Ja, die ist auch richtig gut.
1: Wie viel hast du denn schon?
2: Ich habe schon so über so 20 oder 10.
1: Oh, da ist aber noch viel Luft nach oben. Seid ihr fleißiges Panini-Sammler?
5: Dieses Jahr das erste Mal, ja.
1: Okay, aber ihr könnt jetzt mal ziehen.
2: Diogo Costa.
1: Diogo Costa. Aus welchem Land?
2: Portugal.
1: Weißt du denn noch, wer da noch spielt?
2: Ronaldo.
1: Hast du Ronaldo schon?
2: Nö. Ich hab null.
1: Willst du jetzt anfangen? Okay, dein erstes Panini-Bild, dann zieh mal. Wen hast du denn da?
2: Khaled, glaube ich.
1: Aus Ägypten. Okay, guck mal, dein allererstes Panini-Bild. Jetzt fehlt dir natürlich der ganze Rest. Es sind nur 900 Bilder. Das schaffst du doch.
0: Ja gut, und wenn man noch keine hat, hat man immerhin keine Doppelten. Am Ende kann das ja ganz schön frustrierend sein, diese Päckchen zu öffnen und dann sieht man direkt, oh, hab ich schon. Bei uns kriegt ihr aber heute früh welche geschenkt. Babette hat nämlich nicht alle verteilt. Insgesamt haben wir hier noch 30 Päckchen liegen, die wir gerne unter die Leute bringen heute früh. Mit etwas Glück könnt ihr die bekommen. Schickt mir dazu eine WhatsApp an die 0805 3x die 7988. Vielleicht gehören sie dann euch. Sina Engler hier. Drückt die Daumen. Das ist Musik von Holly Humberstone, To Love Somebody.

0: Das Frühteam backt Waffeln in der Sendung. Das steht bei uns hier noch auf so einem Uraltplan mit so einer Übersicht, was man alles im Jahr so verteilt machen kann. Es ist nämlich Tag des Waffeleisens.
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0: Ja, ich hätte sogar noch Teig zu Hause übrig gehabt von gestern. Aber vielleicht muss der dann heute Nachmittag nochmal dran glauben. Waffelwetter ist ja eigentlich immer, oder? Also ob es jetzt im Winter ist, so mit irgendwas Heißem oben drüber oder jetzt mit einer Kugel Vanilleeis oben drauf. Nur falls ihr noch nichts geplant habt, so nach Feierabend, wäre eine Idee für heute. Dazu spiele ich euch jetzt die Jonas Brothers mit Waffle House als Antenne Unna Extra-Hit. 10 vor 8 haben wir's. Schönen Montag.

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1: Mit Ralf Bosse. Kanada steht als erste Mannschaft im Achtelfinale der Fußball-Weltmeisterschaft. Am Abend wurde Südafrika mit 1:0 geschlagen. Der entscheidende Treffer fiel sehr spät. Kapitän Steven Eustachio traf in der zweiten Minute der Nachspielzeit. Gegner im Achtelfinale ist am Samstag der Sieger der Begegnung Niederlande gegen Marokko. Am Abend ab 22.30 Uhr trifft Deutschland im 16-Finale auf Paraguay. Nathaniel Brown ist einsatzbereit. Er dürfte als Linksverteidiger beginnen.
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2: Mit Marc Weiß. Schönen guten Morgen. Die WM-Euphorie in Deutschland hatte zuletzt einen kleinen Dämpfer bekommen nach der 1:2-Pleite gegen Ecuador. Noch so ein Patzer kann sich die DFB-Elf heute Abend in Boston im 16-Finale gegen Paraguay natürlich nicht leisten, sonst ist die WM für uns vorbei. Aber das wird natürlich auch gar nicht passieren. Danny Hopper aus dem News-Team, der Druck ist allerdings schon da.
3: Ja, weiß auch Trainer Julian Nagelsmann, wenn man verliere, sei alles Shit. Also müsse man heute gewinnen, sagt er. Dazu muss es aber deutlich besser laufen als zuletzt gegen Ecuador. Da gab es viel Kritik an der Spielweise, aber auch an der Einstellung. Nagelsmann versucht, das auszublenden. Es gehe ihm nur um die Mannschaft und den Erfolg. Auf die Einstellung dürfte es heute trotzdem ganz besonders ankommen, denn ähnlich wie Ecuador tritt auch Paraguay sehr körperbetont und giftig auf. Kapitän Gustavo Gomez hat schon angekündigt, man könne gut kämpfen, das sei die eigene Identität. Also da muss die DFB-Elf heute definitiv besser dagegenhalten als zuletzt. Mit dabei sein wird wohl wieder Außenverteidiger Nathaniel Brown. Er stand beim letzten Training wieder auf dem Platz. DFB-Sportdirektor Rudi Völler versucht auf jeden Fall Optimismus zu verbreiten. Jetzt mit der K.O.-Phase gehe die WM erst richtig los und der Glaube zum Weiterkommen sei da.
2: Die Einstellung ist immer Fakt, sagt Thorsten Leger. Infos von Danny Hoppe aus dem News-Team. Vielen Dank. Jetzt die weiteren Themen in der Zusammenfassung. Die ganz große Hitze ist erstmal weg. Ab heute geht es kaum noch über 30 Grad und auch die Nächte werden kühler. Gestern gab es nochmal Rekorde. Im Osten Brandenburgs wurde mit 41,7 Grad die höchste je in Deutschland gemessene Temperatur registriert. 4 Tage nach den verheerenden Erdbeben in Venezuela besteht kaum noch Hoffnung, weitere Überlebende in den Trümmern zu finden. Anwohner und Rettungskräfte berichten stattdessen von einem immer stärkeren Leichengeruch im Katastrophengebiet. Bisher wurden rund 1500 Tote geborgen. Dass der Billig-Online-Händler Shein aus China keine hochwertige Ware verkauft, dürfte bei den Preisen klar sein. Nach einer Überprüfung durch die Deutsche Umwelthilfe sind die Sachen aber zum Teil wirklich gefährlich, weil sie viel zu viele Schadstoffe enthalten. 15 von 18 getesteten Produkten enthielten laut Umwelthilfe Schadstoffe oder auffällige chemische Produktionsrückstände. Knapp 40% der untersuchten Waren verstießen gegen geltende EU-Chemikalienvorschriften und dürften demnach gar nicht verkauft werden. Weichmacher und andere Chemikalien hätten die Grenzwerte in einigen Fällen um das 12.000-fache überschritten, meldet die Umwelthilfe und fordert von Shein, die Produkte sofort von der Plattform zu nehmen. Außerdem müsse Bundesumweltminister Schneider solchen sogenannten Ultra-Fast-Fashion-Modellen mit einem neuen Textilgesetz konsequent entgegentreten. Und das waren die Nachrichten mit Marc Weiß.
4: Und wir müssen weiter in die Blumen gießen. Da haben wir schon gehofft, wir könnten uns das für ein paar Tage sparen. Aber nein, es bleibt größtenteils weiterhin trocken. So ein paar Regentropfen können heute Vormittag noch runterkommen. Die helfen dann aber auch nicht wirklich weiter. Und ab dem Nachmittag setzt die Sonne sich dann auch wieder gegen die Wolken durch. Dabei 21 Grad aktuell schon in Werne und Bergkam. 28 sind später noch drin. Es wird geblitzt auf der A45 in der Baustelle am Westhofener Kreuz in Richtung Hagen. Dann staut es sich ein bisschen und zwar auf der alten B1 in Unna zwischen Lünern und Mühlhausen. Müsst ihr aktuell 10 Minuten mehr einplanen. Und in Holzwickede, wenn ihr da auf der Chaussee langfahrt Richtung Flughafen, sind es auch 5 Minuten plus. Dann die A2 Oberhausen Richtung Hannover zwischen Dortmund-Mengede und Dortmund-Nordost. Da liegen Fahrzeugteile auf der linken und mittleren Spur. Passt bitte auf, wenn ihr unterwegs seid. A2 Hannover Richtung Dortmund. Zwischen Hamm-Introp und Hamm noch 4 Kilometer Stau. Knapp 40 Minuten dauert es da länger. Da laufen weiterhin Bergungsarbeiten. Die A44 Kassel Richtung Dortmund. Zwischen dem Kreuz Werl und dem Kreuz Dortmund-Unna 6 Kilometer Stop and Go. 10 Minuten plus. A45 Hagen Richtung Dortmund. Zwischen dem Kreuz Hagen und Dortmund Süd 6 Kilometer Stau. Eine Viertelstunde dauert es da länger. Und die A45 Dortmund Richtung Hagen. Zwischen dem Kreuz Dortmund Nordwest und dem Kreuz Dortmund West 7 Kilometer Stop and Go. Auch da eine Viertelstunde länger. Wenn ihr noch was entdeckt, sagt gerne kurz Bescheid. 0800 5 3 mal die 7 988.
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4: Eurythmics machen sich ein bisschen lustig über uns heute früh. Ich bin mir nämlich sicher, wirklich geträumt hat kaum einer im Kreis Unna letzte Nacht. Vielleicht klappt es ja die nächsten Nächte ein bisschen besser mit dem Schlaf. Sina Engler hier. Erstmal einen schönen Montagmorgen euch.

0: 10:08, der Montagmorgen mit Antenne Una. Mein Problem mit aktuellen Trends, mich bekommen die immer erst, wenn sie eigentlich schon wieder vorbei sind. Bei Serien zum Beispiel. Habe ich überhaupt kein Interesse daran, die zu gucken, wenn alle die so hypen. Und wenn dann keiner mehr guckt, dann bin ich voll angefixt. Atze Schröder, der schreit allerdings immer, dass er keinen Trend verpasst.
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3: Ja, nee, ist klar.
4: Du bist gut genug. Du bist gut genug.
3: So, wer jetzt denkt, ey, der Schröder heult den Mond an. Nee, das klingt nochmal anders bei mir. Nein, hier.
4: Du bist gut genug.
3: Das ist doch dieser neue Hit von Kitschkrieg, Blumengarten und Sharon David. Ja, dieser Song, wo die halbe Welt gerade steil drauf geht und die andere Hälfte fragt, hä, was stimmt denn mit dir nicht? Bist du unter Zucker, soll ich einen Arzt rufen? Aber so ist das heute. Erfolg wird in der Nische gemacht. Ist doch das gleiche wie mit Bad Bunny. Ja, da war letztens ganz Düsseldorf gesperrt, weil der im Stadion aufgetreten ist. Alle am Ausrasten, aber sag mal, ein Hit von dem. Kleiner Tipp, Mambo Number 5 ist es nicht. Ich kenne keinen Hit von Bad Bunny, bin aber trotzdem Riesenfan. Ich habe das Publikum doch jetzt mit eigenen Augen gesehen in Düsseldorf. Super stylisch, super sexy und cool wie Eisbärenscheiße. Ja, und da guckst du nach Gelsenkirchen, wo zeitgleich Helene Fischer auf der Bühne steht. Ein Meer von Trekking-Sandalen, City-Hemden, Dreiviertelhosen und versagenden Deo. Deutlicher kann man den Unterschied zwischen Mainstream und individueller Nische in Deutschland doch nicht klar machen. Und wenn ihr mich fragt, ob ich jetzt lieber eine Nacht mit Sharon David oder mit Helene Fischer verbringen will, dann muss ich ganz klar sagen, wer mich sucht, der findet mich auf der Aftershow-Party von Bad Bunny.
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0: 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Und damit wir da auch textsicher sind, spiele ich sie euch jetzt schon mal mit Don't Worry bei Antenne Unna.

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0: Es ist jetzt 8:30.
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2: Mit Viktoria Michelt, schönen guten Morgen zusammen. Es war ein Hitzerekordwochenende im Kreis Unna. Temperaturen über 38 Grad haben teilweise zu Ausnahmesituationen geführt. Auf der A1 zwischen dem Westhofener Kreuz und Hagen Nord hat die Hitze den rechten Fahrstreifen beschädigt. Der ist deswegen aktuell gesperrt. Die RAX-Züge hatten übergangsweise ihren Betrieb eingestellt, genauso wie die Busse der VKU. Johanna Penzek aus dem Antenne Unna-Team hat die Details.
3: Zum Start in die neue kühlere Woche fahren die Züge und Busse wieder normal. Am Wochenende waren aber auch Rettungsdienste, Feuerwehren und Notaufnahmen am Limit. Weil so viele Notrufe wegen hitzebedingter Beschwerden eingegangen waren, mussten in Dortmund sogar zusätzliche Krankenwagen angefordert werden. Bei einem Wohnungsbrand in Karmetler hatte die Feuerwehr auch mit der Hitze zu kämpfen. Viele Veranstaltungen bei uns im Kreis sind wegen Hitze ausgefallen und deswegen war es in den Freibädern besonders voll. Am Freibad Kappenberger See in Lünen gab es ein regelrechtes Parkchaos. Auch die GSW musste im Seesickerbad in Karm zusätzlich Personal einsetzen.
2: Im Horstmachersee in Lünen ist am Freitagabend ein Mann gestorben. Besucher hatten den 45-Jährigen aus Karmen leblos im Wasser entdeckt. Sie konnten ihn bergen und zunächst noch wiederbeleben. Laut einem Polizeisprecher starb er später im Krankenhaus. Die Ermittler schließen ein Fremdverschulden aus. Sie untersuchen jetzt, wie es zu dem tödlichen Badeunfall kommen konnte. In Unna gibt es ab heute auf gleich zwei größeren Straßen Vollsperrungen. Einmal geht es um die Hammerstraße. Die ist zwischen Hubert-Birnhardt-Straße und Bergenkamp vollgesperrt. Bis einschließlich Samstag repariert Straßen-NRW dort Schäden an der Fahrbahn. Umleitungen führen über die Friedrich-Ebert-Straße. Gleichzeitig ist auch die Unna-Straße in Unna-Massen ab heute vollgesperrt. Auch hier dauert die Sperrung westlich der A1-Unterführung bis einschließlich Samstag. Grund dafür sind Kanalarbeiten.
0: Dankeschön, Viktoria. Die Tauben haben eine kleine Poolparty bei uns im Garten veranstaltet am Wochenende. Sich da in so Baustelleneimer gestürzt, in denen noch Wasser drin war. Konnte ich sehr fühlen. Die Abkühlung, die können wir auch weiterhin gebrauchen. Es war ein bisschen kühler geworden, aber auch nicht so der Megatemperatursturz. 22 Grad aktuell in Selm und in Karmen. 28 sind auch heute wieder drin. Dabei lockern die Wolken im Laufe des Tages auf. Dann kommt auch die Sonne wieder raus. Es wird nicht mehr geblitzt. Doch, es wurde noch geblitzt auf jeden Fall. Auf der A45 in der Baustelle am Westhofener Kreuz, so Richtung Hagen. Passt da ein bisschen auf, wenn ihr unterwegs seid. Dann staut es sich. Und zwar auf der alten B1 zwischen Unna-Lünern und Unna-Mühlhausen. Da müsst ihr aktuell 5 Minuten mehr einplanen. Und ansonsten ist es auf den Autobahnen etwas drubbelig. Auf der A2 Hannover Richtung Dortmund zwischen Beckum und Hamm hat es in der Nacht einen tödlichen Unfall gegeben. Aktuell noch 4 Kilometer Stau wegen der Bergungsarbeiten. Eine gute Dreiviertelstunde brauchte da länger. A44, Kassel Richtung Dortmund zwischen dem Kreuz Werl und dem Kreuz Dortmund-Unna. 9 Kilometer Stop and Go, 17 Minuten plus. Die A45, Hagen Richtung Dortmund zwischen dem Kreuz Hagen und Dortmund Süd. 5 Kilometer Stau, 17 Minuten auch da länger. Habt eine gute Fahrt.
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0: Ich hoffe, ihr habt das mit den Hydration Breaks die letzten Tage ernst genommen. Hat gerade mal nachgeguckt. In Boston haben sie heute 24 Grad und Sonne. Ja, da kann man schon mal eine Trinkpause machen. Hoffen wir nur, dass Bundestrainer Julian Nagelsmann die nicht zwingend für eine Ansage nutzen muss, ne? Deutschland gegen Paraguay. Das 16. Finale bei der WM. Gleich Thema hier bei mir. Ich bin Sina Engler. Morgen.

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0: Der Matchplan ist auf jeden Fall klar.
1: It's all about winning in soccer. If you win, everything is perfect. If you lose, everything is shit.
0: Ja, das hat Bundestrainer Julian Nagelsmann kurz und knapp zusammengefasst.
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0: Verlieren ist keine Option, ansonsten ist die WM nämlich vorbei. Es ist das erste K.O.-Spiel heute Abend. Den Sieg gegen Paraguay, den haben ja viele auch eigentlich schon eingerechnet. Gucken schon mal so auf das mögliche Duell gegen Frankreich im Achtelfinale. Aber Antenne Unna-Reporter Thomas Bremser, erstmal steht jetzt eben der Gegner heute Abend an. Was erwartest du da so?
3: Also Paraguay ist gleich zum Start ordentlich unter die Räder gekommen gegen die USA, hat dann aber die Türkei rausgeschmissen mit einem 1:0 und das mit 10 Mann. Die haben sich da richtig reingeschmissen und dementsprechend ungemütlich erwartet Julian Nagelsmann sie.
1: Definieren sich schon auch sehr über den Defensivfußball, den sie gut spielen. Auf jeden Fall ein unangenehmer Gegner, der uns einiges abverlangen wird.
3: Klar ist, eine Leistung wie gegen Ecuador kann sich das deutsche Team nicht leisten. Da muss deutlich mehr kommen.
0: Ja, und da ist natürlich auch wieder großes Thema die Aufstellung. Bisher hatte Nagelsmann ja nur verletzungsbedingt gewechselt. Wie konnte die Startelf dann heute so aussehen?
3: Also Nele Brown ist wieder fit, wird vermutlich wieder reinrutschen als Außenverteidiger für David Raum. Aber auch sonst könnte es Veränderungen geben, sagt Nagelsmann.
1: Es gibt taktische Überlegungen, auch morgen ein bisschen was zu verändern. Gibt aber auch, wie ich auch in die andere Richtung diskutierbar ist, alles identisch zu lassen, was die erste Elf angeht.
3: Mehr hat er uns nicht verraten, auch um es dem gegnerischen Trainer nicht allzu leicht zu machen. In der Offensive werden wohl wieder Havertz, Wirtz und Musiala starten. Die haben bisher als Trio noch nicht wirklich gezündet.
0: Nee, ist ja nicht so, als gäbe es keine Alternativen. Aber gut, wir sehen auch heute Abend mehr, wird allerdings spät. 22.30 Uhr ist Anstoß im ZDF und bei Magenta wird das Spiel Deutschland gegen Paraguay übertragen. Falls ihr doch schlafen möchtet, morgen früh gibt es die Infos natürlich auch alle hier bei Antenne Unna.
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0: Und zur Einstimmung gibt es jetzt den WM-Song von Shakira und Burna Boy, Die, Die bei Antenne Unna.

I'm Yours war das von Jason Mraz hier bei Antenne Unna. Ja, wir sind gerade alle im Fußballfieber, gut. Aber auch auf einem anderen Rasenplatz geht's jetzt wieder los, und zwar beim Tennis. Wimbledon ist angesagt. Alexander Zverev kämpft da beim nächsten Grand Slam Turnier, ja, um den Titel. Wird wahrscheinlich schwierig, er hat selber auch schon gesagt, er hat eine Rasenallergie, der Arme. Ja, wird sich da wohl etwas schwerer tun, wird nicht so einfach. Falls euch Tennis ein bisschen mehr ansteckt als Fußball in den Sommerferien, da können Kinder das beim TuS Elch testen. Der bietet ein Tenniscamp in der zweiten Ferienwoche an. Geht dann jeweils von 10 bis 15 Uhr, und auch für die Erwachsenen gibt es noch ein Camp. Das ist dann Ende August an einem Samstag. Ihr braucht auch nirgendwo Erfahrung für, sondern könnt das einfach mal ausprobieren. Und die Kursgebühr, die kommt auch noch dem Kinderhospiz in Unna zugute. Über die Homepage vom TuS Elch bekommt ihr alle Infos zur Anmeldung. 10 vor 9.

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1: Mit Marc Weiß. Schönen guten Morgen. Die ganz große Hitze ist vorbei. Endlich werden wohl die meisten sagen. Die Temperaturen in Nordrhein-Westfalen steigen nicht mehr über 30 Grad, zumindest heute nicht. In anderen Bundesländern sorgen Hitze und Trockenheit allerdings immer noch für Probleme. Am Chiemsee in Bayern zum Beispiel wütet im Moment ein großer Waldbrand. Infos dazu von Danny Hoppe.
2: Am Chiemsee stehen tausende Quadratmeter Wald und Moor in Flammen. Wegen des aufsteigenden Rauchs musste auch die nahegelegene A8 komplett gesperrt werden. Seit dem späten Abend versuchen rund 200 Feuerwehrleute, den Brand unter Kontrolle zu bringen. Ein Löschhubschrauber soll heute dabei helfen. Gute Nachrichten gibt es dagegen vom Waldbrand in der Gorischheide an der Landesgrenze von Sachsen und Brandenburg. Dieser ist inzwischen unter Kontrolle. Dabei hat auch der einsetzende Regen geholfen. Das haben die Behörden am Morgen bestätigt. Generell dürften sich viele Menschen über Regen und Abkühlung freuen, denn wir haben ein Wochenende der Rekorde hinter uns. Die höchste Tagestemperatur mit 41,7 Grad im östlichen Brandenburg. Dazu die wärmste Nacht seit Beginn der Aufzeichnungen mit 29,4 Grad im ostsächsischen Kubschütz. Seine Juni-Bilanz legt der Deutsche Wetterdienst am Mittag vor. Er hat aber schon im Vorfeld durchsickern lassen, dass es einer der drei wärmsten Juni-Monate seit Messbeginn sein wird. Für die Organisation World Weather Attribution steht außerdem klar fest, dass die aktuelle Hitzewelle dem Klimawandel geschuldet ist. Solche Extremtemperaturen seien in West- und Mitteleuropa vor 50 Jahren praktisch unmöglich gewesen, heißt es.
1: Infos von Danny Hoppe aus dem News-Team. Vielen Dank. Jetzt die weiteren Themen in der Zusammenfassung. Ein Flugzeug mit 225 Passagieren und 7 Crewmitgliedern an Bord ist in der Nacht am Flughafen Erfurt-Weimar notgelandet. Grund sei eine unklare Rauchentwicklung gewesen, sagte ein Flughafensprecher. Verletzt wurde niemand. Der Airbus war auf dem Weg von Griechenland nach London. Der Tankrabatt ist nach Schätzung des Münchner IFO-Instituts nur teilweise bei den Verbrauchern angekommen. Dieselfahrer wurden demnach benachteiligt. Für Diesel seien durchschnittlich 12 Cent pro Liter an den Verbraucher weitergegeben worden, rechnet das Institut vor. Die Steuer wurde aber um 16,7 Cent gesenkt. Bei den Preisen für Super und E10 gab es nichts zu beanstanden. So, gleich schon mal die Trikots für heute Abend rauslegen und die Fahnen richten. Es wird ernst. Auch für die deutsche Nationalmannschaft beginnt bei dieser WM die K.O.-Runde. Unser Gegner im 16. Finale ist Paraguay. Das Land hatte sich als einer der 8 besten Gruppen Dritten qualifiziert. Die Favoritenrolle liegt also klar bei uns. Paraguay gilt vor allem als starke Abwehrmannschaft und spielt ähnlich körperbetont wie Ecuador. Trainer Alfaro sagte, gegen Deutschland zu spielen sei eine große Herausforderung. Man werde alles geben. Anstoß ist heute Abend um 22.30 Uhr. Das Spiel ist in der Nähe von Boston. Und das waren die Nachrichten mit Marc Weiß.
3: Dankeschön, Marc. So viele Wolken sind wir gar nicht mehr gewöhnt. Da müssen wir die Sonne richtig suchen. Sie kommt aber heute Nachmittag wieder. Da lockert es auf. Warm wird es trotzdem schon. 21 Grad aktuell in Böhnen, 20 in Fründenberg. 28 sind heute und auch die nächsten Tage maximal drin. Also die 30 Grad, die knacken wir erstmal nicht mehr. Es staut sich noch so ein bisschen, langsam wird es aber entspannter auf den Straßen. Auf der A2 Hannover Richtung Dortmund zwischen Beckum und Hamm 5 Kilometer Stau, eine Dreiviertelstunde dauert es da noch länger. Da laufen weiterhin die Bergungsarbeiten nach einem tödlichen Unfall aus der Nacht. Die A44 Kassel Richtung Dortmund zwischen dem Kreuz Werl und dem Kreuz Dortmund-Unna 11 Kilometer Stop and Go, 18 Minuten dauert es da länger. Und die A45 Hagen Richtung Dortmund zwischen dem Kreuz Hagen und dem Westhofener Kreuz 3 Kilometer Stau, da seid ihr in 8 Minuten durch. Falls ihr noch was entdeckt, dann meldet es gerne kostenlos unter der 0800 53 mal die 7988.
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3: Zum Start in die neue Woche spät ins Bett gehen. Das zieht sich meistens dann immer so ein paar Tage durch und man hängt die ganze Woche dem hinterher. Kommen wir heute aber nicht drum rum, wenn wir Fußball gucken wollen. Bevor ihr aber auf der Couch einschlaft, wir haben gleich ein paar Public Viewing Tipps für euch gegen 10 nach 9. Sina Engler hier. Schönen guten Morgen.

0: Also eigentlich ist es ja für alle schon klar, das Spiel heute Abend gewinnen wir, dann ist im Achtelfinale gegen Frankreich Schluss. Aber es ist immer noch eine Fußball-Weltmeisterschaft, es sind K.O.-Spiele, also es kann viel passieren, bevor wir da jetzt vorschnell sind mit irgendwelchen Schlüssen, die wir ziehen. Erstmal steht jetzt heute das 16. Finale an gegen Paraguay. Und bevor ihr da auf der Couch liegt und in der ersten Getränkepause einschlaft, Joanna Penzek aus dem Antenne-Unna-Team, im Kreis Unna können wir auch wieder in der großen Gruppe gucken.
1: Können wir. Public Viewing gibt zum Beispiel im Minigolfpark Carmen. Die haben bisher ja alle Gruppenspiele von Deutschland gezeigt und die wollen weiterhin auch alle Spiele des DFB-Teams zeigen. Also kommt die Mannschaft hoffentlich auch weit. Und wir können uns das so oft angucken. Das Spiel geht ja um 22.30 Uhr los. Ihr könnt aber natürlich schon vorher zum Minigolfpark kommen, ein bisschen Minigolf spielen. Um 18 Uhr wird dann der Grill angeworfen und Programm drumherum gibt es auch. Also mittags zum Beispiel ein Torwandschießen.
0: Ja, da gibt es dann auch die Regel, wenn Deutschland ein Tor schießt, dann gibt es einen kostenlosen Shot. Ja, wenn das wieder so ein Spiel wird wie gegen Curaçao, dann wird es ein guter Montag.
1: Ja.
0: Aber in Unna könnt ihr das Spiel heute auch gucken, und zwar da, wo sonst Virtual Reality ansteht.
1: Ja, die Virtual Reality Arena an der Massener Straße bietet auch Public Viewing ein. Eigentlich haben die zu dieser Uhrzeit schon geschlossen, aber extra fürs Spiel wird nochmal aufgemacht. Und auch das Freibad Bornekamp macht heute extra länger auf. Schwimmen könnt ihr da heute bis 22 Uhr, also nochmal schön abkühlen und danach dann zum Public Viewing wechseln. Ab 19 Uhr überträgt das Freibad schon mal so zur Einstimmung das Spiel Brasilien-Japan und dann eben das Deutschlandspiel.
0: Ja, und ähnlich sieht es auch im Café Seepark in Lünen aus. Da konntet ihr auch wieder bei uns hier Plätze an unserem Antenne-Unna-WM-Tisch gewinnen. Wenn ihr da diesmal kein Glück hattet, hingehen könnt ihr trotzdem noch.
1: Richtig, die Betreiber haben ja auch eine Genehmigung, bei Verlängerung und Elfmeterschießen das Spiel bis zum Ende zeigen zu dürfen. Das ist ja so ein Ding, weil das immer so lang geht. Das kann sich dann natürlich ein bisschen ziehen. Wir hoffen einfach, dass Deutschland das Spiel ganz schnell für sich
0: Bitte
1: entfaltet.
0: Bitte frühschichtgerecht.
1: Ja, das wäre nett. Toll, das wäre toll. Bisher kam die Public Viewing Location in jedem Fall auch sehr gut an.
2: Das war mega. Also die Location ist mega mit dem See im Hintergrund und ja, voll cool.
3: Mir gefällt hier eigentlich immer. Ich war schon öfter hier, von daher, ja, ich finde es hier immer gut.
4: War sehr schön, wir haben super Plätze gehabt, von daher haben wir alles super gesehen und Wetter hat mitgespielt, also was will man eigentlich mehr?
0: Also die Empfehlung ist da, wo guckst du heute Abend?
1: Ich weiß noch gar nicht, ich habe mir noch keine Gedanken gemacht, da wo ich schnell ins Bett gehen kann.
0: Oder aber vielleicht auch im Bett einfach, irgendwie so halb auf dem Handy. Ja, 22.30 Uhr ist leider das Anstoß heute Abend, Deutschland gegen Paraguay, das 16. Finale. Wir von Antenne Unna wünschen euch auf jeden Fall viel Spaß beim Gucken.

Wesley Arms, Legendary. Um 20:09 bei Antenne Una. Es ist immer so diese Angst, die so leicht mitschwingt, wenn wir irgendwo einen Aufzug betreten, dass der doch mal stecken bleiben könnte. Vielleicht können wir die Angst euch ein bisschen nehmen hier. Es ist jetzt eine Statistik dazu rausgekommen, die besagt, ein Fahrstuhl bleibt gerade mal bei einer von 300.000 Fahrten stecken. Am höchsten ist die Gefahr wohl bei Fahrstühlen, die ja in bis zu 4 Stockwerke hohe Gebäude fahren. Die sind wohl technisch irgendwie am anfälligsten. Und klar, alte Aufzüge bleiben eher mal stecken als neue. Wobei der Paternoster in Lünen ja was anderes sagte. Und übrigens, um euch noch ein bisschen die Panik zu nehmen, es kann gar nicht so viel passieren, wenn mal ein Aufzug stecken bleibt. Das hat DEKRA jetzt gesagt. Die Luft wird wohl nicht knapp. Wir sollen einfach, wenn es mal passiert, Ruhe bewahren und warten, dann bis Hilfe kommt. Sagt sich immer leichter, als es ist. Aber sich selbst befreien, wie die das so in den ganzen tollen Actionfilmen machen, das funktioniert nicht und ist auch ein bisschen zu gefährlich. Habt einen schönen Start in der neue Woche jetzt mit Kygo Khaled und Griffin. Save My Love, neu hier bei uns bei Antenne Una. Yeah.

0: Einen schönen Montagmorgen mit Antenne Una.
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2: Mit Viktoria Michelt, schönen guten Morgen zusammen. Die große Hitze hier bei uns im Kreis ist erstmal vorbei. Die Nachwirkungen kann man aber auch noch jetzt spüren. Auf der A1 zwischen dem Westhofener Kreuz und Hagen Nord hat die Hitze den rechten Fahrstreifen beschädigt. Der ist deswegen aktuell gesperrt. Die RRX-Züge hatten Samstag übergangsweise ihren Betrieb eingestellt, genauso wie die Busse der VKU. Johanna Penzek aus dem Antenne Unna-Team hat die Details.
3: Zum Start in die neue kühlere Woche fahren die Züge und Busse wieder normal. Am Wochenende waren aber auch Rettungsdienste, Feuerwehren und Notaufnahmen am Limit. Weil so viele Notrufe wegen hitzebedingter Beschwerden eingegangen waren, mussten in Dortmund sogar zusätzliche Krankenwagen angefordert werden. Bei einem Wohnungsbrand in Karmetler hatte die Feuerwehr auch mit der Hitze zu kämpfen. Viele Veranstaltungen bei uns im Kreis sind wegen Hitze ausgefallen und deswegen war es in den Freibädern besonders voll. Am Freibad Kappenberger See in Lünen gab es ein regelrechtes Parkchaos. Auch die GSW musste im Seesickerbad in Karm zusätzliches Personal einsetzen.
2: Auf der A2 bei Hamm hat es in den frühen Morgenstunden einen schweren Unfall gegeben. Ein Auto und ein Kleinbus waren gegen 3.50 Uhr zusammengestoßen. Eine Person ist dabei gestorben. Laut Polizei wurden 7 weitere verletzt. Eine davon schwebt weiterhin in Lebensgefahr. Nach ersten Erkenntnissen landeten beide Autos nach dem Unfall im Graben. Trümmerteile hatten sich auf der gesamten Fahrbahn verteilt. Deswegen war zwischen der Anschlussstelle Hamm und Hamm-Üntrop die Fahrbahn in Richtung Hamm komplett gesperrt. Später konnte der Verkehr dann auf einem Fahrstreifen an der Unfallstelle vorbeigeführt werden. Mittlerweile sollte alles wieder frei sein. Zeitweise hat es dort aber länger als eine Stunde gedauert. Geklauter PKW, geklautes Kennzeichen und Drogen im Blut. So hat die Polizei in Schwerte einen 40-jährigen Autofahrer gestoppt. Zeugen hatten Sonntagmorgen gegen 2.30 Uhr beobachtet, wie er vor einer Ampel eingeschlafen war. Die Beamten fanden ihn dann einige Meter weiter im Auto. Sie machten einen Drogentest, der positiv ausfiel. Außerdem war der rote Kleinwagen vor mehr als 2 Wochen gestohlen worden und das Kennzeichen war erst in der Nacht in Schwerte geklaut worden. Der 40-Jährige wurde vorläufig festgenommen. Er war bereits Polizei bekannt.
0: Dankeschön, Viktoria. Kleiner Tipp, wenn ihr heute Nachmittag ein bisschen was draußen machen wollt, unterschätzt die Sonne nicht, auch wenn man sie jetzt noch nicht so sieht. Die kann ganz schön brennen. Ich klinge jetzt wie so eine Mutti, aber es kann schon täuschen, wenn das die ganze Zeit so bewölkt ist. Und hinterher sind wir doch alles kleine Krebse. Außerdem kommt die Sonne später auch wieder raus. Ab dem Nachmittag lockert es nämlich auf. Dazu 22 Grad aktuell in Unna und in Lünen. 28 bekommen wir heute noch in der Spitze. 2 Staus habe ich noch für euch. Einmal auf der A2 Hannover Richtung Dortmund zwischen Beckum und Hamm. Nach dem Unfall aus der Nacht staut es sich immer noch auf 5 Kilometern. 50 Minuten müsst ihr aktuell mehr einplanen. Und die A44 Kassel Richtung Dortmund zwischen dem Kreuz Werl und dem Kreuz Dortmund-Unna. 7 Kilometer Stau, da dauert es aktuell eine Viertelstunde länger. Kommt gut durch.
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0: Sina Engler hier. Einen schönen Montag euch mit Antenne Unna.

0: Es muss echt anstrengend sein, Panini-Sticker dieses Jahr zu sammeln. Die sind so rar, überall ausverkauft, dass es nicht mal daran liegt, dass man zu wenig Kohle hat, dass man so ein Album nicht voll bekommt, sondern einfach diese Sticker nirgendwo bekommt. Unter anderem hat Antenne Ona-Hörerin Sandra uns geschrieben, dass sie dafür ganz, ganz viel unterwegs sind und rumfahren momentan. Ich habe gerade mit ihr telefoniert.
1: Hallo?
0: Antenne Ona, Sina Engler hier, guten Morgen. Hast du heute früh schon Panini-Sticker eingeklebt, Sandra?
1: Nee, ich nicht, aber meine Tochter.
0: Ach, die war schon fleißig tatsächlich?
1: Die war wirklich fleißig, ja. Die hat sich gestern Abend nämlich noch welche gekauft. Die hatte Glück an der Tankstelle hier.
0: Ah, okay, da habt ihr welche bekommen. Du hast schon geschrieben, es ist wohl sehr, sehr schwierig momentan, ne?
1: Es ist echt schwierig, ja.
0: Wie viel fahrt ihr dafür so durch den Kreis Unna?
1: Du, ganz ehrlich, ich war schon in Kamen. Ich arbeite auch in Dortmund. Und wenn ich irgendwie an der Tankstelle bin oder einkaufen bin da, dann nehme ich immer welche mit. Aber es ist auch dort echt schwierig. Die sagen dann immer, es ist ausverkauft, ne?
0: Aber deine Tochter hat gesagt, sie möchte sammeln und du hast gesagt, okay, dann probieren wir es irgendwie.
1: Ja, wir unterstützen das schon.
0: Gibt es denn irgendwelche Sticker, die ihr besonders gerne hättet, auf die ihr schon so ein bisschen spekuliert?
1: Sie ist natürlich mit den Glitzerbildern, ist sie da ganz hinterher. Ne? Mhm. Also das ist schon so ihr Favorite. Dann klar, unsere deutsche Mannschaft, da freut sie sich auch immer. So ein bisschen sind wir auch Holland-Anhänger, müssen wir auch ehrlich sagen, weil wir auch häufig in Holland sind.
0: Ah, seid ihr kleine Holland-Fans auch, cool.
1: Genau. Und das war ja die letzten Spieltage, war ganz witzig, erst hat Holland gespielt und dann Deutschland und das war natürlich mega. Ne? Aber ansonsten ist sie sehr international auch unterwegs, da kennt sie sich besser aus als ich.
0: Ja, aber das hilft wirklich, habe ich auch früher gemerkt beim Sammeln selbst, dann man beschäftigt sich irgendwie doch viel mehr mit den Mannschaften und kennt die ganzen Spieler dann viel besser, ne?
1: Ja, aber die kannte sich vorher schon gut aus. Sie spielt auch selber Fußball seit gut einem Jahr und der macht das Spaß und die ist da hinterher. Also wie gesagt, die kann uns mehr beibringen, als wir ihr in diesem Bereich.
0: Wie voll ist euer Album denn schon?
1: Die hat das mit. Ich kann noch nicht mal sagen, was so fehlt, bin ich jetzt ehrlich.
0: Aber es fehlt noch ein bisschen was. Also wenn es so schwer ist, Sticker zu bekommen, ihr habt noch Platz.
1: Es fehlt noch einiges, ja.
0: Ist noch Luft nach oben. Dann habe ich jetzt eine gute Nachricht für euch. Und zwar bekommt ihr von uns 10 Panini-Päckchen geschenkt.
1: Wow, da wird sie sich mega freuen. Schön. Vielen Dank, toll.
0: Wie macht ihr das? Macht sie die alleine auf oder macht ihr das immer zusammen?
1: Das macht sie. Nein, das macht sie.
0: Dann drücken wir die Daumen, dass da auch nicht so viele Doppelte dabei sind, ne?
1: Ja, da hat sie bis jetzt ganz gut Glück gehabt. Also bis jetzt hat sie erst 4 Doppelte. Also die Ausgabe ist ganz gut.
0: Ja, das stimmt. Dann hoffe ich, das bleibt so. Und wünsche euch noch ganz, ganz viel Spaß beim Weitersammeln.
1: Ja, mega. Vielen lieben Dank.
0: Und dann freuen wir uns auf euren Besuch hier im Sender, wenn ihr dann die Sticker abholt bei uns.
1: Super, so machen wir das. Dankeschön.
0: Gerne. Ciao, schönen Tag noch.
1: Tschüss, ebenso. Tschüss.
0: Und allen anderen Sammlern natürlich auch ganz viel Glück beim Weitersammeln und Sticker bekommen. Ich hoffe, ihr kriegt die Alben voll und ein paar von euch konnten wir heute früh eben hier bei Antenne Unna dabei helfen.

Vielleicht starten wir morgen erstmal so gegen 7 oder 8 in die Sendung. Ich überlege mir das morgen früh mal spontan. Also falls es dazu kommen sollte, dass wir ein bisschen später starten, dann hat Deutschland es nicht geschafft, in 90 Minuten das Spiel zu entscheiden. Das wird ja so schon anstrengend genug. Um 10:30 ist Anstoß beim 16. Finale Deutschland gegen Paraguay. Wir können nur hoffen, dass es zur Halbzeit vielleicht schon so 5-0 steht, dass man dann vielleicht schon mit einem ganz guten Gefühl früher ins Bett gehen könnte. Aber ja, bis ja, so 12:30 circa müssen wir schon wach bleiben, wenn es keine Verlängerung oder Elfmeterschießen gibt. Auch gut, jetzt konnten wir tagelang bei der Hitze nicht schlafen. Heute wird's kühler und die Fußballer halten uns auf. Aber gut, macht euch trotzdem einen schönen Montag. Viel Spaß beim Gucken später. Wir hören uns dann morgen früh wieder in nicht ganz so alter Frische hier bei Antenne Una. Ich bin Sina Engler. Ciao.

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0: 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Nach dem Gruppensieg ist es soweit. Heute stehen unsere Jungs zum vierten Mal auf dem Platz. Im ersten K.O.-Spiel in Boston. Alles oder nichts. Nur ein Sieg bringt uns ins Achtelfinale. 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
1: Mit Lars Bossel.
2: Heute vor 40 Jahren unterlag die deutsche Fußballnationalmannschaft im WM-Endspiel Argentinien mit 2:3, verpasste damit den Titel. Heute Abend geht es bei der WM gegen Paraguay. Ein böses Omen, diese Finalpleite? Immerhin hat Paraguay in der WM-Qualifikation sowohl Brasilien als auch Argentinien geschlagen. Im steilen, hohen und lauten Boston Stadium muss die deutsche Mannschaft alles bringen, um das Achtelfinale zu erreichen.
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3: Mit Marc Weiß. Schönen guten Morgen. Seit knapp 2 Wochen steht das Abkommen zwischen den USA und dem Iran. Es ist allerdings ein sehr brüchiger Frieden. Das hat auch das Wochenende wieder gezeigt, an dem es erneut Angriffe auf beiden Seiten gab. Jetzt sollen die Waffen aber wieder schweigen. Stattdessen soll es neue Gespräche geben. Danny Hopper aus dem News-Team. Morgen wollen beide Seiten offenbar in Katar miteinander verhandeln.
4: Ja, das melden übereinstimmend mehrere US-Medien und vorher hieß es auch schon aus der US-Regierung, beide Seiten würden sich jetzt erstmal zurückhalten. Auch die Schiffe in der Straße von Hormuz könnten sich wieder frei bewegen. Denn die für den Handel so wichtige Meerenge bleibt weiter einer der großen Knackpunkte. Eigentlich sollte es bei den nächsten Verhandlungen um das iranische Atomprogramm gehen. Wegen der jüngsten Vorfälle soll jetzt aber vor allem wieder über die Straße von Hormuz gesprochen werden. Denn beide Seiten legen das unterzeichnete Rahmenabkommen anders aus. Der Iran sieht es so, dass er allein die Kontrolle des Schiffsverkehrs in der Meerenge hat. Viele Schiffe hatten zuletzt aber eine Route genutzt, die von den USA unterstützt wird. Die führt eng am Südrand entlang, also an den Küsten des Omans und der Vereinigten Arabischen Emirate. Teheran will aber, dass die Schiffe eine Route entlang seiner Küste nehmen und warnte vor der Nutzung der alternativen Route. Denn die Straße von Hormuz hatte sich in den letzten Wochen und Monaten für den Iran als mächtiger Hebel in den Verhandlungen mit den USA herausgestellt und den will man in Teheran natürlich nicht aus der Hand geben.
3: Einschätzungen von Danny Hopper aus dem News-Team. Vielen Dank. Jetzt die weiteren Themen in der Zusammenfassung. Beim Zusammenstoß eines kleinen Busses mit einem PKW sind auf der A2 bei Hamm in Richtung Oberhausen 7 Menschen verletzt worden. Einer soll ums Leben gekommen sein. Das bestätigt die Autobahnpolizei allerdings noch nicht offiziell, weil die Angehörigen noch nicht erreicht werden konnten. Die XXL-Fußball-WM in den USA, Kanada und Mexiko hat dem Weltverband erwartungsgemäß einige Rekorde beschert. Die 72 Spiele der Vorrunde wurden in den Stadien von insgesamt rund 4.645.000 Zuschauern besucht. Damit knackte das Turnier schon vor Beginn der K.O.-Phase den bisherigen Zuschauerrekord der 94er WM, ebenfalls in den USA. Die griechischen Behörden zahlen Fischern in einigen Regionen, darunter Kreta, Prämien pro Kilo gefangenem Hasenkopf-Kugelfisch. Der Fisch ist erst seit kurzem im Mittelmeer unterwegs, gehört da eigentlich nicht hin und stört das Ökosystem. Außerdem soll es schon Bissattacken auf Badegäste gegeben haben. Durchatmen in Nordrhein-Westfalen. Die ganz große Hitze ist erstmal vorbei. Ab heute geht es kaum noch über 30 Grad und die Nächte werden endlich kühler. Gestern gab es dafür nochmal Rekorde. Im Osten Brandenburgs wurde mit 41,7 Grad die höchste jemals in Deutschland gemessene Temperatur registriert. Es ist heute auch noch nicht in ganz Deutschland entspannt. Einige Brände beschäftigen die Feuerwehren nach wie vor. Der Brand in Gorescheide an der Landesgrenze von Sachsen und Brandenburg ist inzwischen unter Kontrolle. Auch die Lage beim Waldbrand am Rotenfeld in Rheinland-Pfalz hat sich dank der Wetterveränderung etwas verbessert. Nicht so am Chiemsee, hier stehen tausende Quadratmeter Wald und Moor in Flammen. Seit dem späten Abend versuchen rund 200 Feuerwehrleute, den Brand am Chiemsee unter Kontrolle zu bringen. Und das waren die Nachrichten mit Marc Weiß.
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6: Entspannung in Sachen Hitze. Heute nur noch Temperaturen zwischen 25 und 28 Grad. Das ist auf jeden Fall viel angenehmer. Ein paar mehr Wolken sind unterwegs und wir müssen auch mit Schauern und Gewittern im Tagesverlauf rechnen. Morgen wird es auch Sonne, Wolken und Regenschauer geben und auch da sind Gewitter möglich. Mit 27 Grad sind wir noch mal ein bisschen kühler als heute. Das Wetter bleibt uns dann auch die Woche so erhalten.
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6: Hier vor dem Deutschen Fußballmuseum in Dortmund keine Staus, denn heute ist hier Ruhetag. Heute wird hier nur für unsere Hörerinnen und Hörer aufgeschlossen. Auf den Autobahnen sieht es anders aus. Alle Staus ab 18 Minuten Zeitverlust. A2 Hannover-Dortmund zwischen Beckum und Hamm 6 Kilometer, 51 Minuten müsst ihr da einplanen. Die A4 Olpe-Aachen zwischen Köln-Meerheim und Kreuz Köln-Süd 7 Kilometer plus 20 Minuten. Die 44 Kassel-Dortmund zwischen Kreuz-Werl und Kreuz-Dortmund-Unna 11 Kilometer. Hier sind es 18 Minuten mehr. Die A45 Hagen-Gießen zwischen Herborn-Süd und Wetzlarer Kreuz 5 Kilometer, 32 Minuten on top. Und die A52 Essen-Düsseldorf zwischen Essen-Rüttenscheid und Breitscheid 6 Kilometer plant 22 Minuten mehr Zeit ein. Allen unterwegs, gute Fahrt.
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6: Und da sind wir wieder, hier in Dortmund im Deutschen Fußballmuseum. Immer wenn Deutschland bei dieser WM spielt, senden wir von hier. Heute also erstes K.O.-Rundenspiel gegen Paraguay. Und ich hoffe, unsere Nationalmannschaft hebt jetzt genauso ab wie Sido und Andreas Burani. Hier ist Astronaut. Ich heb ab.

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0: Schöne Grüße aus Dortmund. Wir sind hier im Deutschen Fußballmuseum.
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0: Es sind so Wörter, die sind wir hier gar nicht von Weltmeisterschaften gewohnt, ne? Hydration Break, 16. Finale. Es wäre das erste Mal in der Geschichte des deutschen Fußballs, dass wir im 16. Finale bei einer WM ausscheiden, weil es vorher noch nie eins gab. Wir hoffen aber das Beste, Pessimismus überlassen wir den anderen. Wir kommen heute weiter. Das sage ich so, weil ich einfach auch noch ein paar Mal von hier in Dortmund aus dem Deutschen Fußballmuseum senden will. Das ist ganz uneigennützig. Heute übrigens eine Besonderheit, das Fußballmuseum hat montags normalerweise Ruhetag. Die haben heute nur für uns aufgeschlossen. Das ist echt super. Unsere Hörer, die hier den VIP-Platz gewonnen haben, haben also nachher die Ausstellung für sich. Es wird eine exklusive Führung geben. Es gibt natürlich Essen und Getränke auf unserem Deckel. Und so gesehen haben sie auch die Promis heute für sich. Ab 12 Uhr erwarten wir hier im Deutschen Fußballmuseum in Dortmund Ex-Nationalspieler, mehrfacher deutscher Meister und Pokalsieger und, sehr wichtig, Sommerhaus der Stars-Teilnehmer Mario Basler hier. Comedy Queen Lisa Feller ist auch gleich hier und beweist uns, dass sie wirklich Ahnung von Fußball hat. Und wenn nicht, ist auch egal, denn bei der WM darf ja jeder und jede eine Meinung haben. Also Vorfreude ist groß und es geht heute auch noch um eine Reise mit Altus nach Rhodos. Einer unserer Hörer hier vor Ort wird am Kickertisch diese Reise erspielen können. Also wir haben viel geplant, Musik haben wir auch dabei. Jetzt The Topic. On your love.

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1: Mit Viktoria Michelt, schönen guten Tag zusammen. Mit einem großen Festakt ist am Wochenende die Jugendherberge am Kappenberger See in Lünen eröffnet worden. Knapp über ein Jahr wurde die Herberge für 8,6 Millionen Euro umgebaut. Sie ist jetzt deutlich moderner, bunter, komfortabler und vor allem größer. Jetzt gibt es dort 170 Betten in Zweier-, Vierer- und Sechserzimmern. Teilweise sind dort Boxspringbetten und es gibt ein eigenes Bad. Außerdem wurde draußen ein Neubau und ein XXL-Spielhaus gebaut. Schon jetzt sei laut den Betreibern klar, das Konzept kommt gut an. Ab Juli können dort Gäste übernachten und noch in diesem Jahr kommt die Jugendherberge auf 10.000 Übernachtungen. Damit seien die Erwartungen bereits jetzt übertroffen worden, sagt der DJH. Die große Hitze bei uns im Kreis ist erstmal vorbei. Die Nachwirkungen kann man aber auch jetzt noch spüren. Auf der A1 zwischen dem Westhofener Kreuz und Hagen Nord hat die Hitze den rechten Fahrstreifen beschädigt. Auch die RRX-Züge hatten am Samstag übergangsweise ihren Betrieb eingestellt, genauso wie die Busse der VKU. Zum Start in die neue, kühlere Woche fahren die Züge und Busse wieder normal. Am Wochenende waren aber auch Rettungsdienste, Feuerwehren und Notaufnahmen am Limit. Weil so viele Notrufe wegen der hitzebedingten Beschwerden eingegangen waren, mussten in Dortmund sogar zusätzliche Krankenwagen angefordert werden. Beim Wohnungsbrand in Kamm-Methler hatte die Feuerwehr auch mit der Hitze zu kämpfen. Viele Veranstaltungen bei uns im Kreis sind wegen der Hitze ausgefallen und deswegen war es in den Freibädern auch besonders voll. Auf der A2 bei Hamm hat es in den frühen Morgenstunden einen schweren Unfall gegeben. Ein Auto und ein Kleinbus waren gegen 3.50 Uhr zusammengestoßen. Eine Person ist dabei gestorben. Laut Polizei wurden 7 weitere verletzt. Eine davon schwebt in Lebensgefahr. Nach ersten Erkenntnissen landeten beide Autos bei dem Unfall im Graben. Trümmerteile hatten sich auf der gesamten Fahrbahn verteilt. Deswegen war zwischen der Anschlussstelle Hamm und Hamm-Üntrop die Fahrbahn in Richtung Hamm komplett gesperrt gewesen. Später konnte der Verkehr dann auf einem Fahrstreifen an der Unfallstelle vorbeigeführt werden. Mittlerweile sollte dort wieder alles frei sein. Zeitweise hatte es sich aber länger als eine Stunde gestaut. Das Wetter bei uns im Kreis ist aktuell bewölkt. Später am Tag kommt aber immer wieder nochmal die Sonne raus. Dann klettern die Temperaturen auch auf 27 Grad hoch. Aktuell sind es 23 Grad in Bergkamen und in Holzwickede. Morgen der Tag wird dann ähnlich wie heute ein Mix aus Sonne und Wolken. Das bei bis zu 28 Grad. Es staut sich bei uns im Kreis auf der A2 Hannover Richtung Dortmund zwischen Beckum und Hamm. 7 Kilometer Stau nach dem Unfall dort heute Morgen. Da braucht ihr immer noch 50 Minuten länger. Und A44 Kassel Richtung Dortmund zwischen dem Kreuz Werl und dem Kreuz Dortmund-Unna. 7 Kilometer Stau nochmal 15 Minuten on top.
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2: Schön, dass ihr da seid. Heute ist wieder Spieltag für Deutschland. Deswegen senden wir heute aus dem Deutschen Fußballmuseum in Dortmund unser WM-Warm-up. Deutschland spielt heute gegen den Dritten der Gruppe D. Das sind die, die die Türkei besiegt haben. Türkei also nicht mehr dabei. Paraguay schon. Gegen die spielen wir heute. Aber heute werden sie ihr letztes Spiel.

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0: Fußballmuseum in Dortmund, denn Deutschland spielt heute gegen Paraguay.
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0: Wenn das erste K.O.-Spiel zum heimlichen vorgezogenen Finale wird, zumindest für Jens und seine Frau Debbie, ist das nämlich heute so. Sie kommt nämlich aus Paraguay. Entsprechend hängen heute Abend beide Flaggen im Wohnzimmer. Jens ist so ein bisschen aufgeregt und bekommt die ganze Zeit schon WhatsApp-Nachrichten von der Verwandtschaft aus Südamerika.
2: Für uns zu Hause hier ein ganz besonderes Spiel. Meine Frau kommt aus Paraguay. Von daher haben wir, egal wie es heute Abend ausgeht, auf jeden Fall einen Grund zur Freude. Wir drücken aber natürlich der deutschen Mannschaft die Daumen. Ich denke, das wird auch klappen. Ansonsten der Rest der Family aus Paraguay, da wohnen noch ganz viele Verwandte von uns. Die fiebern natürlich auch schon mit. Und zumindest die würden sich über einen paraguayischen Sieg freuen, denn da wird dann auch gerne im Fall eines Sieges mal ein nationaler Feiertag ausgerufen, spontan, an dem dann alle frei haben. Wir haben Bock und das wird schon. 2-0.
0: Ja, gefeiert wird bei den beiden, übrigens mit den Kids, so oder so, aber den, ich sag mal so, den Tipp von Jens, den nehmen wir gerne mit. K.O.-Spiel, 16. Finale Deutschland-Paraguay, heute Abend 22.30 Uhr. Wir sind das Warm-up aus Dortmund, aus dem Deutschen Fußballmuseum. Nachher noch ab 12 Uhr mit unseren Stargästen Comedy-Queen Lisa Feller und Mario Basler wird hier sein.
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3: Mit Marc Weiß. Schönen guten Tag. Bei der Fußball-WM ist die erste Entscheidung im 16-Finale gefallen. Kanada hat sich gegen Südafrika mit 1:0 durchgesetzt. Kanada damit zum ersten Mal im Achtelfinale einer Fußball-WM. Und das nächste Spiel dieser WM ist ein ganz besonderes, denn dann spielen wir Deutschland gegen Paraguay heute Abend um 22.30 Uhr. Infos dazu aus dem WM-Studio von Ralf Bosse.
4: Nach dem Gruppensieg geht Deutschland als Favorit in die Partie gegen Paraguay. Trotzdem ist Vorsicht geboten. Die Südamerikaner gelten als unangenehmer Gegner mit viel Physis und kämpferischer Stärke. Für Deutschland zählt heute Abend nur das Weiterkommen ins Achtelfinale. Dort könnte dann Frankreich als Gegner warten. Ein Fußballsimulator hat inzwischen die wahrscheinlichsten Finalpaarungen der Fußballweltmeisterschaft berechnet. Demnach gehört der DFB nicht zu den Titelfavoriten. Mit einer Wahrscheinlichkeit von 2,2% wurde ein Endspiel gegen Argentinien vorausberechnet. Ob es soweit kommen könnte, entscheidet sich im 16-Finalspiel am Abend ab 22.30 Uhr.
3: Ralf Bosse mit Infos aus dem WM-Studio. Vielen Dank. Jetzt die weiteren Themen in der Zusammenfassung. Nach dem Ende der Hitzewelle kämpfen die Feuerwehren noch mit einigen Waldbränden. Aktuell brennen am Chiemsee Wälder und Moorflächen. Etwas besser sieht es bei den Bränden in Gorische Heide an der Landesgrenze von Sachsen und Brandenburg und am Rotenfels in Rheinland-Pfalz aus. Beide Feuer hier sind im Moment unter Kontrolle. Der Staat hat im vergangenen Jahr deutlich mehr investiert als in den Jahren davor. Rund 148 Milliarden Euro waren es, 12,3% mehr als 2024, das meldet das Statistische Bundesamt. Insgesamt war es der höchste Anstieg der staatlichen Investitionen seit über 25 Jahren. Grund dafür waren vor allem die hohen Ausgaben für die Verteidigung. Der Tankrabatt ist nach Schätzung des Münchner IFO-Instituts nur teilweise bei den Verbrauchern angekommen. Dieselfahrer wurden demnach benachteiligt. Für Diesel seien durchschnittlich 12 Cent pro Liter an den Verbraucher weitergegeben worden, rechnet das Institut vor. Die Steuer wurde aber um 16,7 Cent gesenkt. Bei Super und E10 gab es keine Beanstandungen. Und wieder eine positive Meldung mitten in der Wirtschaftskrise. Die Kirschernte war außerordentlich gut in Deutschland. Die deutschen Obstbauern können sich über eine der besten Ernten seit Jahren freuen. Mehr als 51.000 Tonnen Süß- und Sauerkirschen wurden in diesem Jahr von den Bäumen geholt und damit 8,5% mehr als im Jahr davor. Das zeigen die neuen Zahlen des Statistischen Bundesamtes. Demnach dürfte es vor allem bei den Süßkirschen die beste Ernte seit 10 Jahren werden. Auch bei den Sauerkirschen gibt es ein Plus. Das fällt allerdings nicht ganz so aus, weil hier die Anbauflächen in den letzten 10 Jahren um rund ein Viertel zurückgegangen sind. Die wichtigsten Anbaugebiete für Kirschen sind Baden-Württemberg, Rheinland-Pfalz, Niedersachsen und Thüringen. Und das waren die Nachrichten mit Marc Weiß.
5: Das Wetter. Die große Hitze legt erstmal eine Pause ein. Heute liegen die Temperaturen nur noch zwischen 25 und 28 Grad. Das fühlt sich schon deutlich angenehmer an. Es sind mehr Wolken unterwegs und im Tagesverlauf kann es auch Schauer und Gewitter geben. Morgen erwartet uns wieder so ein Mix aus Sonne, Wolken und Regenschauer. Dazu sind ebenfalls Gewitter drin. 27 Grad sind es dann morgen. Dann ist es sogar noch ein bisschen kühler. Und dieses Wetter bleibt uns dann auch erstmal erhalten.
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5: Und wir schauen auf die Straßen, alle Staus ab 9 Minuten Wartezeit. Wir starten auf der A1 Münster-Dortmund zwischen Kreuz Münster-Süd und Ascheberg. 2 Kilometer, 9 Minuten on top. Auf der A2 Hannover-Dortmund zwischen Beckum und Hamm. Da hat es einen Unfall gegeben, 8 Kilometer. Da steht ihr derzeit 60 Minuten im Stau. Die A4 Köln-Aachen zwischen 3 Köln-Heumau und Köln-Eiffeltor. 5 Kilometer, 9 Minuten mehr. Die 43 Wuppertal-Recklinghausen zwischen Witten-Herbede und Bochum-Witten 2 Kilometer, da seid ihr nach 10 Minuten durch. Die 45 Hagen-Gießen zwischen Herborn-Süd und Wetzlarer Kreuz 6 Kilometer, 38 Minuten on top. Und die A52 Essen-Düsseldorf zwischen Essen-Kettwig und Breitscheid 2 Kilometer, 10 Minuten on top. Allen unterwegs, gute Fahrt.
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5: Ja, heute spielen wir bei der WM gegen Paraguay. Übrigens das einzige Land, das auf der Fahne zwei Wappen hat. Eins auf der Vorderseite, eins auf der Rückseite. Frage ich mich natürlich, welche Seite heute im Stadion ausgerollt wird. Eine Seite wird immer zu kurz kommen. Wetten, und die andere Seite werden wir ja nicht mehr sehen, weil wir ja heute Abend gewinnen werden. Wer gleich hier um den Gewinn der Altoursreise kickern darf, das losen wir gleich aus. Denn wer hier bei uns zu Gast im Fußballmuseum ist, bekommt mit etwas Glück die Chance, um eine Reise mit Altours zu kickern. Welche beiden Hörer, das entscheiden wir gleich hier.

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1: Wir laden ja immer bis zu 20 Hörerinnen und Hörer hier zu unserem WM-Warm-up ins Deutsche Fußballmuseum ein. Das haben wir jetzt auch gemacht. Die hören wir jetzt. Wunderbar. Die sind da, weil sie die Promis erleben wollen, weil sie das Museum erleben wollen. Sie sind aber auch da, weil sie in dem Fall Rhodos erleben wollen. Eine Woche, zwei Personen mit Altours. Und das wird ausgekickert hier am Kickertisch. Und wir haben prominenten Besuch, denn ihr sollt ja jetzt ausgelost werden. Das machen wir wie beim DFB-Pokalfinale. Ihr habt alle Nummern bekommen, ja? Diese Nummern sind in dieser Box hier und

0: Wunderbar. Lothar Matthäus ist heute hier. Los geht's. Es geht um den ersten Kandidaten am Kickertisch.
1: Das ist doch viel zu eng, das Loch, wo ich reingreifen muss. Das ist doch schon wieder Behinderung, ist das doch schon.
0: So, es ist die Nummer?
1: Ist die 4.
0: Es ist die 4. So, einmal abklatschen hier. Du bist die?
2: Janina.
0: Hi. Janina. Es ist aber auch witzig, dass Lothar Matthäus als erste Kandidatin, ja, ne, auch eine Frau zieht. Ne? Das ist irgendwie, es ist Lothar Matthäus.
1: Erzähl mal, Sie drücken das hier wieder in eine Richtung, die mir nicht gefällt.
0: So, jetzt vielleicht nochmal ein Gegenspieler oder eine Spielerin. Er ist es so gewohnt, so. Es schön durchmischen, Lothar, ne?
1: Die Nummer 1.
0: Die Nummer 1, ja! Zack, auch da einmal abklatschen. So, herzlichen Glückwunsch, du bist der?
3: Uwe.
0: Uwe, deine Kickererfahrung?
3: Also weniger.
0: Dann dürft ihr beide euch jetzt ein bisschen warm spielen, warm kickern. Und dann melden wir uns gleich hier zurück mit dem großen Kicker-Duell. Und es geht um die Reise nach Rhodos, nicht nach Dubai.
1: Habe ich die auch gewonnen jetzt? Also kann ich damit das?
0: Nein, es tut mir nicht.
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1: Mit Viktoria Michelt, schönen guten Tag zusammen. Mit einem großen Festakt ist am Wochenende die Jugendherberge am Kappenberger See in Lünen eröffnet worden. Knapp über ein Jahr wurde die Herberge für 8,6 Millionen Euro umgebaut. Sie ist jetzt deutlich moderner, bunter, komfortabler und vor allem größer. Jetzt gibt es dort 170 Betten in Zweier-, Vierer- und Sechserzimmern. Teilweise sind dort Boxspringbetten und es gibt ein eigenes Bad. Es wurde außerdem ein Neubau und ein XXL-Spielhaus gebaut. Schon jetzt sei laut den Betreibern klar, das Konzept kommt gut an. Ab Juli können dort Gäste übernachten und noch in diesem Jahr kommt die Jugendherberge auf 10.000 Übernachtungen. Damit seien die Erwartungen bereits jetzt übertroffen, sagt der DJH. Die große Hitze bei uns im Kreis ist erstmal vorbei. Am Wochenende hat es aber in verschiedensten Bereichen Probleme deswegen gegeben. Die RRX-Züge hatten übergangsweise ihren Betrieb eingestellt, genauso wie die Busse der VKU. Johanna Penzek aus dem Antenne-Unna-Team hat die Details.
2: Zum Start in die neue kühlere Woche fahren die Züge und Busse wieder normal. Am Wochenende waren aber auch Rettungsdienste, Feuerwehren und Notaufnahmen am Limit. Weil so viele Notrufe wegen hitzebedingter Beschwerden eingegangen waren, mussten in Dortmund sogar zusätzliche Krankenwagen angefordert werden. Bei einem Wohnungsbrand in Karmetler hatte die Feuerwehr auch mit der Hitze zu kämpfen. Viele Veranstaltungen bei uns im Kreis sind wegen Hitze ausgefallen und deswegen war es in den Freibädern besonders voll. Am Freibad Kappenberger See in Lünen gab es ein regelrechtes Parkchaos. Auch die GSW musste im Seesickerbad in Karm zusätzliches Personal einsetzen.
1: Auf der A2 bei Hamm hat es in den frühen Morgenstunden einen schweren Unfall gegeben. Ein Auto und ein Kleinbus waren gegen 3.50 Uhr zusammengestoßen. Eine Person ist dabei gestorben. Laut Polizei wurden 7 weitere verletzt. Eine davon schwebt in Lebensgefahr. Nach ersten Erkenntnissen landeten beide Autos bei dem Unfall im Graben. Trümmerteile hatten sich auf der gesamten Fahrbahn verteilt. Deswegen waren zwischen der Anschlussstelle Hamm und Hamm-Ünschrop die Fahrbahn in Richtung Hamm komplett gesperrt gewesen. Später konnte der Verkehr dann auf einem Fahrstreifen an der Unfallstelle vorbeigeführt werden. Das Wetter bei uns im Kreis Unna ist aktuell ein schöner Mix aus Sonne und Wolken. So bleibt es den ganzen Tag auch und die Temperaturen gehen nochmal rauf auf 27 Grad. Aktuell messen wir 22 Grad bei euch in Selm und 23 in Unna. Morgen der Tag wird dann eigentlich ähnlich wie heute ein Mix aus Sonne und Wolken. Es bleibt trocken bei bis zu 28 Grad. Es staut sich noch bei uns im Kreis auf der A2 Hannover Richtung Dortmund zwischen Beckum und Hamm. 7 Kilometer Stau, da braucht ihr aktuell eine Stunde länger, da war ja der schwere Unfall passiert. Außerdem A44 Kassel Richtung Dortmund zwischen dem Kreuz Werl und dem Kreuz Dortmund-Unna 4 Kilometer Stop and Go, 5 Minuten on top. A45 Hagen Richtung Dortmund zwischen dem Kreuz Hagen und dem Westhofener Kreuz 3 Kilometer Stau, 7 Minuten extra. Und es wird noch geblitzt und zwar in Lünen auf der Viktoriastraße. Da wo es geht, habt eine gute und vor allem sichere Fahrt.
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3: Schönen Vormittag. Es geht um eine Reise nach Rhodos. Janina und Uwe spielen sich gerade warm und in etwa 15 Minuten legen wir hier los. Es geht um nichts mehr und nichts weniger als ums Weiterkommen. Nicht ins Achtelfinale wie für Deutschland heute, sondern fürs Weiterkommen direkt nach Rhodos. Gleich schalten wir rüber ins Altours Kickerstadion.
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1: Bisher wurden unsere Kicker-Turniere übrigens in letzter Sekunde entschieden. Beim letzten Mal hat der Underdog gegen den Favoriten gewonnen. Wir sind also gespannt, was heute passieren wird. Henning Barth ist unser Kommentator hier im Altours Kicker-Stadion. Henning, was glaubst du, warum haben wir dich ausgesucht?
2: Weil ich Spannung verspreche.
1: Nee, ich glaube, bist du 2 Meter oder so knapp?
2: Knapp 2 Meter.
1: Knapp 1,97. 2 Meter. Du bist halt die menschfleischgewordene Kommentatorenkabine. Deswegen haben wir, du hast den kompletten Überblick hier über den Kickertisch.
2: Ich bin die Vogelperspektive.
1: Das bist du, absolut. Deswegen, jetzt viel Spaß. Es geht um eine Reise mit Altours nach Rhodos für Janina und Uwe.
2: Und damit würde ich das Wort geben, beziehungsweise den Pfiff an unseren Schiedsrichter. Es kann losgehen. Um die Reise nach Rhodos. Anpfiff in dieser Partie. Mal gucken, ob es einen abtasten wird. Und das ist direkt in Sekunde 1, das 1:0 für Janina. Das ging hier richtig, richtig schnell. Also direkt aus der Mittelfeldreihe das erste Tor von Janina geschossen, ohne Verzögerung. Das ging richtig, richtig schnell. Wie reagiert Uwe in dieser Partie? Kann er dagegenhalten? Oder wird das dann doch eine relativ einseitige Partie? Das 2:0 und das nach 26 Sekunden. Was gibt Janina hier für ein Tempo vor in dieser Partie? Da ist bislang nicht viel zu holen für Uwe, so sieht es zumindest aus. Bekommt er noch einen Fuß in diese Partie? Wir haben gleich Halbzeit. Wieder im Angriffsdrittel. Janina gibt da überhaupt keinen Raum frei. Drückt Uwe hinten rein in die Dreierkette. Die Hälfte der Spielzeit ist um. Es steht weiterhin 2:0. Wie es sieht zumindest aktuell so aus, als hätten wir hier eine Kolossin von Rhodos gefunden in dieser Partie. Gibt es nochmal den Weg zurück für Uwe? Er ist im Angriffsdrittel, bekommt aber keinen Fuß an den Ball. Jetzt wieder und das 3:0. Kullert da über die rechte Flanke rein. Janina ist auf dem Weg in Richtung Strand, in Richtung Uso, in Richtung Urlaub. Jetzt vielleicht nochmal das Ausbauen dieses Ergebnisses. Janina auf jeden Fall heiß wie Frittenfett in dieser Partie. Wir haben es gleich geschafft. Die Partie wird abgepfiffen und es endet 4:0. Janina gewinnt.
1: Herzlichen Glückwunsch. Unter den Augen schon von Mario Basler. Ja, hast du gewonnen. Herzlichen Glückwunsch.
3: Ja, danke schön. Ich freue mich. Danke.
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1: Das war eine sehr eindeutige Kiste. Wen nimmst du mit?
3: Ja, mein Mann.
1: Guck mal, der freut er sich. Der hat die ganze Zeit gefilmt mit dem Handy. Wunderbar. Was sagt der Mann? Hat's so gut gemacht, ne?
5: Mega.
1: Viel Spaß euch auf Rhodos.
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3: Hallo, hier ist die Janina. Ich habe gerade beim Altours Kicker-Turnier die Reise nach Rhodos gewonnen und ich freue mich riesig. Dankeschön. Danke.
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0: Lanzai, Pedro Capó, Georgie Noriega, Rec 808, Shadow Towers, Puerto Rico.
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2: Mit Marc Weiß. Schönen guten Tag. Es war ein Sommerwochenende der Extreme. Sowohl tagsüber als auch nachts wurden neue Hitzerekorde gebrochen. Um sich abzukühlen, hat es viele Menschen in Deutschland offenbar ans Meer, die Seen, Flüsse oder auch Kanäle gezogen. Und leider haben das an diesem Wochenende wieder einige mit dem Leben bezahlt. Danny Hoppe aus dem News-Team. Allein von Freitag bis gestern hat die DLRG mindestens 26 Badetote gezählt.
3: Ja, und bei allen Toten handelt es sich um Männer oder Jungen, also genau die Gruppe, bei der die DLRG schon seit Wochen warnt, dass sie sich und ihre Fähigkeiten oft überschätzt. Zum Beispiel in unüberwachte und unbekannte Gewässer springt, oft überhitzt und zum Teil noch unter Alkoholeinfluss. Schon vor der aktuellen Hitzewelle hatte die DLRG ja dazu aufgerufen, die Gefahren und Risiken beim Baden und Schwimmen in der Hitze nicht zu unterschätzen. Offenbar vergebens. 26 Badetote sind viel für ein Wochenende. Dazu kommen nochmal 7 Menschen, die schon am Donnerstag ertrunken waren. Außerdem mussten am Wochenende laut DLRG noch mal mindestens 8 Menschen reanimiert und ins Krankenhaus gebracht werden. Und auch Vermisste gibt es noch. Im Neffelsee in Zülpich wird seit gestern Abend nach einem 39-Jährigen gesucht. Im Fühlinger See bei Köln wird ein 21 Jahre alter Schwimmer vermisst und im Kreis Wesel ein gekenterter Kanufahrer. Dazu kommen noch Verletzte. In Baden-Württemberg zum Beispiel hat sich ein 15-Jähriger bei einem Sprung in einen Baggersee schwer verletzt. Und deshalb wird die DLRG nicht müde, an alle zu appellieren, beim Baden in Seen, Flüssen und Kanälen eben vorsichtig zu sein.
2: Danny Hoppe aus dem News-Team mit Infos. Vielen Dank. Jetzt die weiteren Themen in der Zusammenfassung. NRW-Ministerpräsident Wüst sagt am Nachmittag im Untersuchungsausschuss Brückendesaster aus. Im Fokus steht diesmal der Neubau der Leverkusener Rheinbrücke auf der A1. Der Landesbetrieb Straßen NRW hatte den Vertrag mit dem Baukonzern 2020 gekündigt. Daraus entwickelte sich ein Rechtsstreit, der bis heute andauert und für Verzögerungen gesorgt hat. Wüst war damals Verkehrsminister. Die griechischen Behörden zahlen Fischern in einigen Regionen, darunter Kreta, Prämien pro Kilo gefangenem Hasenkopf-Kugelfisch. Der Fisch ist erst seit kurzem im Mittelmeer unterwegs, gehört da eigentlich nicht hin und stört das Ökosystem. Außerdem soll es schon Bissattacken auf Badegäste gegeben haben. In 10,5 Stunden wird es bei der Fußball-WM ernst fürs deutsche Team. Um 22.30 Uhr trifft die DFB-Auswahl im 16. Finale auf Paraguay. Wir gehen als Favorit ins Spiel. Leicht wird es trotzdem voraussichtlich nicht, denn Paraguay spielt ähnlich hart und körperbetont wie Ecuador. Nach dem Auslaufen des Tankrabatts muss es nach Ansicht der Verbraucherzentrale Bundesverband eine Entlastung für private Haushalte an anderer Stelle geben. Verbandschefin Popp sagte, die Bundesregierung müsse wegen der weiterhin hohen Energiepreise ihr Versprechen endlich einlösen und die Stromsteuer auch für Privathaushalte senken. Das entlaste nicht nur Verbraucher, sondern mache den Umstieg auf klimafreundliche Alternativen auch attraktiver. Der Tankrabatt läuft morgen aus. Er hatte die Kraftstoffpreise um knapp 17 Cent pro Liter nach unten gedrückt. Experten und alle, die tanken müssen, warten jetzt gespannt darauf, wie viel teurer es wird. Theoretisch dürften es maximal 17 Cent sein. Und das waren die Nachrichten mit Marc Weiß.
4: Das Wetter. Endlich etwas Entspannung bei der Hitze. Heute werden nur noch 25 bis 28 Grad erreicht. Das ist schon deutlich angenehmer. Ein paar mehr Wolken sind unterwegs und über den Tag verteilt müssen wir auch ein bisschen mit Regenschauern und Gewittern rechnen. Morgen bleibt's bei Sonne, Wolken und Regenschauern. Gewitter sind ebenfalls möglich. Mit 27 Grad ist es dann sogar noch mal ein bisschen kühler als heute. Und dieses Wetter bleibt erstmal.
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4: Und jetzt alle Staus ab 8 Minuten Wartezeit. A1 Köln-Euskirchen zwischen Erftstadt und Kreuz-Bliesheim 3 Kilometer in 9 Minuten. Die A2 Hannover-Dortmund zwischen Beckum und Hamm 6 Kilometer. Da hat es einen Unfall gegeben. Aktuell steht ihr dort 57 Minuten im Stau. Die A3 Oberhausen-Köln zwischen Kreuz-Hilden und Solingen 2 Kilometer. Seid ihr schon nach 8 Minuten durch. Die A43 Recklinghausen-Wuppertal zwischen Bochum-Riemke und Bochum 2 Kilometer plus 11 Minuten. Und die A45 Hagen-Gießen zwischen Herborn-Süd und Wetzlarer Kreuz 6 Kilometer, 39 Minuten Wartezeit. Allen unterwegs, gute Fahrt mit uns.
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4: Kevin. Das letzte Spiel ging verloren, das War aber egal. Ab jetzt zählt es. Wir schicken Motivation aus dem Deutschen Fußballmuseum in Dortmund nach Boston. Da spielt Deutschland heute. Und wenn Menschen motivieren können, dann sind es die, die heute hier sind. Ex-Nationalspieler, mehrfacher deutscher Meister und Pokalsieger Mario Basler ist hier. Herzlich willkommen.
5: Hallo, guten Tag.
4: Wie sehr fieberst du der deutschen Nationalmannschaft bei diesem Turnier mit?
5: Genauso wenig wie davor auch.
4: Ja, du bist da sehr relaxed.
5: Nein, die Vorrunde, das ist eine Pillepalle, ne? War zu erwarten, dass er Erster werden. Heute Abend musste das Spiel klar und deutlich gewinnen, weil es wird wahrscheinlich das vorletzte Spiel sein für unsere Nationalmannschaft. Weil mit der Leistung, die sie im letzten Spiel und auch davor gebracht haben, werden wir gegen Frankreich keine Chance haben.
4: Ja. Comedy Queen Lisa Feller ist auch da. Herzlich willkommen. Du warst Jahren, da waren wir hier bei der Europameisterschaft. Ja. Bist einfach sitzen geblieben, hast du gesagt.
6: Ich habe seitdem nichts anderes mehr gemacht. Das war sehr schön.
4: Bist du etwas optimistischer als Mario?
6: Also ich hoffe ja immer. Nee, weißt du, ich hoffe immer auf dieses Wunder, dass man so denkt, ja, aber wenn die müssen, dann kommen sie. Ich sehe ungläubiges Kopfwackeln. Das ist meine Hoffnung. Ich sage ja nicht, dass es so wird, aber ich hätte schon Bock, dass noch ein bisschen dauert.
5: Also Fakt ist ja, wir wollen ja alle, dass er Weltmeister wird.
4: Absolut.
5: Ja, das ist ja, also es ist ja nicht so, ich bin zwar sehr kritisch mit der Nationalmannschaft, aber ich würde mir das natürlich wünschen. Nur, wenn du das realistisch und objektiv siehst, mit der Form haben sie halt gegen die Franzosen keine Chance.
4: Und über diese Form sprechen wir gleich noch ganz ausführlich hier aus dem Deutschen Fußballmuseum in Dortmund. Und wir haben natürlich auch wieder Hörerinnen und Hörer dabei, die das bei den NRW-Lokalradios gewonnen haben. Herzlich willkommen, schön, dass ihr da seid. Ich bin Kevin Zimmer und wir machen das alles hier aus Liebe. Und deswegen sind hier die Toten Hosen, alles aus Liebe.
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0: Heute spielt Deutschland das erste Mal bei dieser WM in der K.O.-Runde. Nach dem letzten Spiel gegen Ecuador sind wir ein bisschen angespannter, muss ich ganz ehrlich sagen. Aber Lisa Feller, unsere Comedy-Frau hier in dieser Runde, du hast gesagt, man muss auch mal positiv sehen.
1: Ja, weißt du, was ich immer so denke? Die verlieren ja eh oder gewinnen. Egal, wie ich vorher drauf hinfieber. Und wenn ich die ganzen Tage mich drauf gefreut habe, die Tage nimmt mir aber auch keiner mehr. Weißt du, dann hatte ich wenigstens ein paar Tage mit Vorfreude. Danach kann ich ja mit der Trauer umgehen.
0: Ja, jetzt geht's ja für die deutsche Nationalmannschaft heute schon los. Mal angenommen, du wärst dabei als Spielerfrau.
1: Klar.
0: Wie wäre so ein Tagesablauf heute bei dir?
1: Da würde ich mich wahrscheinlich erstmal massieren lassen. Dann würde ich ins Spa gehen. Dann würde ich vielleicht mich nochmal massieren lassen und dann irgendwann mit der

0: Naja, also Erinnerungen, nee, weil die Stadien sich ja alle komplett verändert haben, ne, zu der Zeit, wo wir spielten, da.
1: Eins ist abgerissen worden,
0: das ist jetzt Parkplatz. Genau, da ist ein Parkplatz jetzt drauf und vom Grunde her gibt's halt nur an die 94er WM mehr schlechte Erinnerungen. Ne, es war eine Vollkatastrophe. Wir haben, das sage ich heute noch, mit Abstand die beste Mannschaft gehabt. Also wir waren eigentlich verdammt, den Weltmeistertitel zu holen. Aber wenn natürlich in einer Mannschaft Sodom und Gomorra herrscht, dann hast du natürlich bei so einem großen Turnier keine Chance.
1: Was war denn da das Problem? Also ich meine, man hatte die Weltmeister von 1990. Du warst sozusagen der junge Wilde dann, der dazugekommen ist, durfte aber erstmal gar nicht spielen. Ich kann mich noch an die Szene erinnern, wo du Eis auf der Ersatzbank gegessen hast. Gab es Ärger von Berti?
0: Nein, ich mache ja immer, was ich will. Ja. Also von daher gibt es auch keinen Ärger. Nein, ich hatte ja im ersten Spiel, wurde ja eingewechselt und durfte 18 Minuten spielen gegen Bolivien. Und danach hat der Berti in der Pressekonferenz gesagt, dass ich habe meine Chance gehabt. Also wusste ich, dass ich keine Sekunde mehr spiele. Und deswegen, wenn er uns zum Warmmachen geschickt hat, habe ich mich hingesetzt, habe mich gesonnt, dass ich wenigstens ein bisschen Farbe mitnehme. Und dann zwischendurch habe ich mein Eis gegessen, weil es sehr kalt war. Ich glaube, das war ja auch so ein bisschen dann das Problem, ne, dass halt jeder gemacht hat, was er wollte.
1: Mehr von solchen Anekdoten übrigens von damals erzählst du ja auch auf der Bühne. Du tourst mittlerweile auch hier durch NRW, 24.10. in Leverkusen, 5.11. München, Gladbach. Was erzählst du dann noch so alles bei Basler Ballard? Erzählst du auch zu deinem Verhältnis? Ich weiß nicht, Berti Vogts, das Verhältnis war ja relativ angespannt.
0: Nein. Vom Grunde her erzähle ich nur Geschichten aus meiner Karriere, ne, was ich so vor, nach oder auch manchmal während den Spielen so getrieben habe. Und das war nicht immer schön und nicht immer gut, aber das sind eigentlich ganz lustige Geschichten, ne? Weil heute, in der heutigen Zeit ist ja so, die Fußballer, die von denen hörst du ja nichts mehr, ne? Die triffst du nirgends mehr, die fahren ja im Trainingsgelände ohne Tiefgarage rein und danach wieder raus, die Fans, die haben keinen Kontakt mehr. Aber ich erzähle einfach so ein paar tolle Geschichten, die ich mit meinen Kameraden damals, ne, mit meinen Mitspielern so erlebt habe und die sind eigentlich ganz lustig. Wir sind jetzt seit 7 Jahren unterwegs. Ich wollte eigentlich schon 2 Jahre aufhören, aber...
1: Da fällt dir nochmal was ein.
0: Nein, vom Grunde her nicht. Die Anfragen sind kommen dann immer. Ich meine, wir haben ja viele Städte oder viele Dörfer. Ne? Ich meine, in 7 Jahren waren wir fast schon in ganz Deutschland, aber es gibt dann doch noch schon ein paar Ecken.
1: Bist du schon hier im Deutschen Fußballmuseum in Dortmund aufgetreten?
0: Nein, da war ich noch nicht.
1: Nils, aber, hört zu.
0: Das ja, ist ja, ja, ja, aber... Wie gesagt, und das macht immer wieder Spaß, ne, mit den Leuten, da auf die Lisa kennt das ja auch, macht ja auch, gucke ich auch sehr gerne zu, wenn sie ihre Comedian-Reise da hat und Späßchen macht.
2: Ich find, mag das, ich aber gerne. Ich sage demnächst nicht mehr, ich bin auf Tour, sondern ich sage, ich bin auf Comedian-Reise.
1: Da liegt mal so viel Liebe im Raum. Und Mario Basler ist da. Wer hätte das gedacht?
2: Ja, doch. Wir kennen uns ja schon. Und wir haben immer sehr gut zusammen performt.
0: Ja, das hat immer, hat immer auch Spaß gemacht.
2: Ich habe noch eine Frage. Du hast gerade gesagt, so die Spieler heute, die sind nicht mehr so nah am Fan, die fahren in eine Tiefgarage, Privatjet und so. Haben sich denn die Fans auch verändert? Kommen die so durch Social Media, haben die das Gefühl, die können schon alle anpacken?
0: Ja, aber glaube ich auch für den Spieler manchmal ganz gut, ne, weil man weiß ja mittlerweile mit den Handys, ne, du gehst irgendwo was essen, was trinken und dann setzen sie in die Ecke und du kriegst es ja gar nicht mit, wenn sie sich aufnehmen. Ich sage ja immer wieder, wenn es zu meiner Zeit... Handyvideo schon gegeben hätte.
1: Ach, da raucht er
0: wieder. Da wäre ich heute noch im Gefängnis.
1: Da trinkst du wieder ein Bierchen.
2: Wir würden hier nicht sitzen.
1: Ach, im Gefängnis.
0: Da wäre ich gar nicht hier. Da hätte ich heute noch Gefängnis. Hätte ich wahrscheinlich Lebenslänge.
1: Mario, umso mehr freuen wir uns, dass du heute hier bist im Deutschen Fußballmuseum. Und wir melden uns gleich nochmal zurück hier mit dieser Runde mit Lisa Feller und Mario Basler.
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1: Mit Lisa Ostermann, guten Tag. Mit einem großen Festakt ist am Wochenende die Jugendherberge am Kappenberger See in Lünen eröffnet worden. Knapp über ein Jahr wurde die Herberge für 8,6 Millionen Euro umgebaut. Sie ist jetzt deutlich moderner, bunter, komfortabler und vor allem größer. Jetzt gibt es dort 170 Betten in Zweier-, Vierer- und Sechserzimmern. Teilweise sind dort Boxspringbetten und es gibt ein eigenes Bad. Es wurde außerdem ein Neubau und ein XXL-Spielhaus gebaut. Schon jetzt sei laut den Betreibern klar, das Konzept kommt gut an. Ab Juli können dort Gäste übernachten. Noch in diesem Jahr kommt die Jugendherberge auf 10.000 Übernachtungen. Damit seien die Erwartungen bereits jetzt übertroffen, sagt der DJH. In Unna Königsborn werden ab heute die öffentlichen Kanäle gereinigt. Dabei werden 20 Kilometer Kanal mit einer Kamera untersucht. Das betrifft zum Beispiel die Kantstraße, Friedrich-Ebert-Straße, Hubert-Biernath-Straße oder den Bergenkamp. Anwohner werden deswegen gebeten, haltet die Kanalschächte dort frei. Das betrifft Fahrbahnen, Gehwege und Parkstreifen. Die Inspektionsarbeiten dauern 2 Monate, also bis Ende August. Eine Mitarbeiterin vom THW-Ortsverband Unna Schwerte ist aktuell in Venezuela. Dort hatte es Ende der Woche ein schweres Erdbeben gegeben. Am Samstag sind die Helfer gelandet und konnten nur wenige Stunden nach Ankunft mit den Rettungsarbeiten starten. Die Frau aus dem Kreis Unna ist eine von fast 50 Helfern. Sie schauen, wo noch Überlebende sein können. Mit dabei haben sie auch spezielle Ausrüstungen und Rettungshunde. Außerdem arbeiten alle im Schichtsystem, um keine Zeit zu verlieren. Das Wetter im Kreis ist heute ein Sonne-Wolken-Mix bei entspannten 23 Grad aktuell in Lünen und 23 Grad in Werne. Es bleibt heute trocken und größtenteils bewölkt. Die Temperaturen gehen nochmal hoch bis zu 27 Grad. Morgen geht es dann ähnlich weiter. Sonne und Wolken wechseln sich ab, dazu dann bis zu 29 Grad bei uns im Kreis. Und ein Blick auf die Straßen bei uns im Kreis. A1 Köln Richtung Münster zwischen Schwerte und Kreuz Dortmund-Unna. 2 Kilometer stockender Verkehr. Hier braucht ihr gerade 5 Minuten länger. Und in die Gegenrichtung A1 Münster Richtung Köln zwischen Kamen-Zentrum und Schwerte. Auch hier stockt der Verkehr auf 2 Kilometer. Auch da braucht ihr 5 Minuten länger gerade. A45 Hagen Richtung Dortmund zwischen dem Kreuzhagen und dem Westhofener Kreuz. Ebenfalls 2 Kilometer stockender Verkehr. Plant hier auch ein paar Minuten länger ein. Geblitzt wird auf der Viktoriastraße in Lünen. Und wenn ihr noch was melden wollt, Staus oder Blitzer, könnt ihr das immer gerne kostenlos tun unter der 0800 5 3 x die 7 988.
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2: Zimmer. Zu jedem deutschen Spiel senden wir aus dem Herz des deutschen Fußballs, aus dem deutschen Fußballmuseum in Dortmund. Hier kann man übrigens den WM-Pokal sich ansehen. In der Schatzkammer. Lisa hat ihn schon gesehen ein paar Mal.
3: Ja, ich war ja vor 2 Jahren schon mal hier bei der Sendung.
2: Ja, hast mal drüber gestreichelt über den Glaskasten.
3: Ja, das war ganz toll. So ein indirektes Touchen. Ja.
2: Oh, jetzt wird's hier heiß. Du sitzt ganz nah an Mario.
3: Ja, deswegen inspiriert mich das.
2: Den Europameisterpokal, der steht hier natürlich auch. Den kann man sich hier natürlich auch anschauen. 1996 gehörtest du ja zur Nationalmannschaft, hast dich aber im Training dann verletzt und bist dann abgereist. Ja? So ein Schlotterbeck, der bleibt da jetzt gerade. Hattest du einfach dann damals bei der Europameisterschaft, hast du keinen Bock mehr gehabt? Oder haben sie dann zu dir auch gesagt, komm Mario, komm, du atmest uns hier nur die Luft weg?
4: Nein, völlig falsch. Ich hatte mich verletzt, bin dann nach Hause geflogen, kam dann wieder zurück, wurde untersucht bei Dr. Müller-Wohlfahrt und kam dann wieder zurück nach England. Und beim ersten Training, als ich wieder mittrainierte, hat mir Christian Ziege, der mich beim ersten Mal schon gefoult hat, beim zweiten Mal wieder an der gleichen Stelle getroffen.
2: Ja, hat er extra gemacht.
4: Wahrscheinlich, obwohl ich mit seiner Position ja nichts zu tun hatte. Er ist ja Linksfuß, ich Rechtsfuß, ja. Also hat mich auch ein bisschen gewundert. Und dann bin ich wieder nach Hause geflogen, da wurde ich operiert.
2: Fühlst du dich denn wie ein Europameister von 1996?
4: Das ist mir scheißegal.
2: Das ist eine Aussage.
4: Nein, es gibt ja viele, ne? Großkreuz fühlt er sich als Weltmeister.
2: Also ja, der war hier in der Sendung auch schon drin, so. Der fühlt sich als Weltmeister.
4: Dann fühle ich mich auch als Europameister.
2: Alles klar.
3: Ich habe damals übrigens auch nicht gespielt.
2: Ich auch nicht, bin auch Europameister.
4: Und du bist auch Europa- und Weltmeister.
2: Sind wir doch alle. Lisa Feller, mit dem Titel, die Mario Basler da errungen hat, da können wir jetzt irgendwie natürlich nicht mithalten oder so. Aber fandst du einen Nationalspieler damals, so in den 90ern, richtig toll? Mario tippt dich schon an.
3: Außer Mario Basler habe ich mir niemanden gemerkt.
2: Moment.
3: Und jetzt, wo ich weiß, dass du sogar freie Gelenkskörper hattest.
2: Welche Spieler hätte sie denn gar nicht sagen dürfen jetzt?
4: Nee, das ist ja jedem selbst überlassen. Ne? Also,
2: nö, aber so ein Stefan Effenberg hätte sie auch toll finden können.
4: Ja, bestimmt. Ja. Stefan ist ein überragender Typ.
3: Der hat auch einen tollen Mittelfinger. Das war super.
2: Der musste wieder kommen. Der
3: natürlich.
2: Musste kommen. Also,
3: das,
2: ihr merkt schon zu Hause, wir schießen uns hier locker die Bälle zu, live aus dem Deutschen Fußballmuseum in Dortmund. Das ist die Warm-up-Show zum Spiel heute Abend 22.30 Uhr gegen Paraguay. 16. Finale.
3: Das ist wirklich niedlich.
2: Ja, finde ich auch. Wir melden uns gleich zurück.
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0: Heute geht es um was? Heute dürfen wir nicht nochmal verlieren. Das erste Mal in der Geschichte der WM würden wir im 16. Finale rausfliegen. Das liegt auch daran, dass es das erste Mal, glaube ich, ein 16. Finale geben wird. Mario, 104 Spiele bei dieser WM. Guckst du davon was? Ist das dir auch zu aufgebläht? Das ist ja die große Kritik, die man immer irgendwie hört. Oder ist es halt auch schön, dass halt auch mal Länder mitspielen dürfen, die vielleicht nicht so oft dabei sind, wie Curaçao?
1: Ja, das Getränk, was wir früher getrunken haben, darf jetzt aber eine WM dabei sein. Nein, es ist schon vom Grunde her, ja, schön, dass mal solche Länder dabei sind. Die andere Seite, als Fußballromantiker, als Fußballfan, als ehemaliger Fußballspieler, es ist zu viel. Jetzt wird es ja noch schlimmer. Die nächste WM wird ja mit 128 Mannschaften ausgetragen.
0: Es wird noch mal mehr, ja.
1: Die geht über 8 Monate, dass die Italiener auch mal wieder bei einer WM dabei sein dürfen.
0: Das werden sie wohl schaffen.
1: Da sind sie ganz sicher dabei, bei 128 Mannschaften.
0: Hast du denn so eine Mannschaft, wo du sagst, der gucke ich gerade sehr gerne zu? Also, was weiß ich, Argentinien gerade. Bei denen läuft es ganz gut?
1: Die Argentinier werden eine große Rolle spielen, weil die ja auf der leichten Seite sind des Baums. Ne? Also, die haben ja jetzt 16. Finale, 8. Finale, die haben eine ganz leichte Gegner. Also wir sind ja mit den Franzosen, mit Spanien sind wir ja auf der anderen Seite. Das heißt, du kommst vielleicht gegen Frankreich weiter, was ich nicht glaube. Aber wenn, dann spielen wir, glaube ich, gegen Spanien oder England. Also es geht ja Schlag auf Schlag, da was da passieren kann. Ja.
0: Aber kommen wir vielleicht mit diesen Gegnern, sorry, wenn ich da direkt reingehe, kommen wir vielleicht mit diesen kommen wir besser klar mit diesen Gegnern, die ein anderes Spiel machen als dieses körperbetonte Spiel, was wir vielleicht auch heute Abend sehen werden?
1: Nein, ich glaube, dass unser Problem unserer Nationalmannschaft einfach ist, wenn die gegen eine körperlich aggressive Mannschaft spielen. Wir gewinnen unsere Zweikämpfe nicht. Das hat man gegen Ecuador gesehen. Das wird heute Abend kein anderes Spiel. Die Franzosen, wir dürfen ja eins nicht vergessen. Wir haben ja auch mit Kimmich, mit unserem Superkapitän, der seit 3 Spielen jetzt...
0: Du bist nicht der größte Fan?
1: Nein, bin ich nicht. Ich würde ihn ja, wenn du mal nach der Aufstellung heute fragen würdest, ich würde ihn sogar rausnehmen heute als Kapitän, weil er einfach keine Form hat. Er ist auf der rechten Seite zu langsam. Wir haben immer unsere Probleme über Kimi seine Seite.
0: Wir müssen gleich nochmal ausführlich, glaube ich, aber über Nagelsmann sprechen. Habe ich so das Gefühl.
1: Ja, können wir gerne machen. Da wirst du keine schönere oder bessere Antwort für Nagelsmann kriegen.
0: Lisa Feller, unsere Comedy-Frau in dieser Runde. Wir haben gerade schon von Mario gehört, also diese aufgeblähte WM. Ja. Wie ist bei dir zu Hause die WM-Stimmung? 2 Söhne hast du?
2: Ja, ich habe 2 Söhne und das Gute ist ja, im Moment kannst du ja anmachen, Fernseher, wann du willst. Irgendwer spielt gerade so ungefähr. Ja, die gucken tatsächlich. Ich merke so ein bisschen, ich bin total gerne bei so einer WM richtig mit Leidenschaft dabei, aber dieses dann spielt, wie du gerade schon gesagt hast, irgendwie, keine Ahnung, Recklinghausen Süd gegen Hückelhofen fest und denkst, ah, ist auch noch ein Vorrundenspiel, okay. Ja. Das lässt mich gerade so ein bisschen schwer emotional da reinsliden, muss ich ehrlich sagen.
0: Aber gibt diese WM nicht für dich auch so ein bisschen Comedy-Gold her, dadurch, dass es so aufgebläht ist, dass vielleicht am Ende Donald Trump mehr feiern wird als die Siegermannschaft?
2: Ja, aber so ein Trump, der hält sich ja total zurück, der kommt ja gar nicht vor, wo man denkt, mach doch mal was Beklopptes oder so. Also im Moment darf das ja alles so stattfinden. Aber Gott sei Dank, wahrscheinlich ist der damit beschäftigt, der hat ja den Infantino im Arsch. Da muss er erstmal, mein Gott.
0: Samt Friedenspreis, muss man sagen.
2: Aber jetzt,
0: wir haben mit Mario Basler jemanden hier sitzen, der das Herz auf der Zunge trägt, der kein Blatt vom Mund nimmt.
2: Finde ich super.
0: Und die Fußballer jetzt sind ja, also ich sag mal so, wenn du dir das anschaust, würdest du denen gerne mal so ein Interviewtraining geben, wie man einfach mal lockerer rüberkommt und vielleicht auch ein bisschen ehrlicher? Oder?
2: Boah, ich glaube, das ist wahrscheinlich dasselbe Thema, was wir vorhin hatten mit dem sich irgendwie zurückziehen. Es ist heutzutage ja so, egal was du sagst, es ist auf jeden Fall falsch. Und das Interviewtraining ist wahrscheinlich gerade, egal was du gefragt wirst, sag einfach nichts.
0: Ich glaube, der Letzte, der mal ein bisschen was Amüsantes gesagt hat, war dann Poldi, der gesagt hat, wir kraulen uns alle mal an den Eiern. Ne? Also das war das. Und dann war es das.
2: Aber man liebt so Typen einfach. Ich meine, das ist doch super, wenn man sich dran reiben kann und irgendwie sich aufregen kann oder das abfeiern kann. Aber natürlich ist das schön, wenn sowas passiert, als dass man irgendwie denkt, ja, da ist alles stromlinienförmig passiert.
0: Aber Mario, bereust du irgendetwas, was du mal gesagt hast?
2: Weil, lass mich für dich antworten. Du sagst natürlich jetzt auf keinen Fall.
1: Nein, es gibt ja auch nichts zu bereuen. Was soll ich denn bereuen? Ich meine, wenn ich doch etwas sage, dann muss ich auch dazu stehen. Also auch das Gendern. Ich gender nicht.
0: Ja.
1: Ich habe gar keinen Fall.
0: Mario,
1: ich lerne doch mit 57 nicht nur mal eine neue Sprache, bloß weil irgendein Hammelmann das will. Also sei mir bitte nicht böse. Wo sind wir denn überhaupt?
0: Die nächste Sendung machen wir zum Gendern mit Mario Basler hier aus dem Deutschen Fußballmuseum. Wir sind gleich hier wieder zurück. Aus Dortmund melden wir uns mit Lisa Feller und Mario Basler.
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1: Mit José Nachsiandi. Guten Tag. Morgen und übermorgen könnte es an den Tankstellen richtig voll werden. Ab Mittwochmittag um 12 Uhr wird es nämlich vermutlich einen ordentlichen Preissprung geben. Dann läuft nach 2 Monaten der Tankrabatt aus. Thorsten Adolfs aus dem News-Team. Wie stark haben wir denn von der staatlichen Leistung profitiert? Lässt sich das schon sagen?
2: Das IFO-Institut hat nachgerechnet und es kommt zu einem gemischten Ergebnis. Bei Super E5 und E10 wurde der Rabatt fast komplett an die Autofahrer weitergegeben. Bei Diesel sieht es aber anders aus. Da kamen von der eigentlich versprochenen Entlastung von knapp 17 Cent pro Liter im Schnitt nur 12 Cent bei uns an. Ein Teil des Geldes ist also offenbar bei den Konzernen gelandet, statt unsere Portemonnaies zu schonen. Dem widerspricht die Mineralölwirtschaft zwar und beharrt darauf, dass die Preise in voller Höhe gesenkt wurden. Aber auch bei einer früheren Untersuchung der Monopolkommission hatte es da schon Zweifel gegeben.
1: So richtig scheint man den Mineralölkonzernen aber offenbar nicht zu trauen. Von den Verbraucherzentralen kommt deshalb auch eine klare Ansage. Wie lautet die?
2: Genau, sie warnen davor, nach dem Auslaufen des Tankrabatts nochmal ein paar Cent extra auf die dann ja ohnehin wieder höheren Spritpreise aufzuschlagen. Die Chefin des Bundesverbandes POP sagte, das Ende des Tankrabatts dürfe nicht zum Startschuss für Extragewinne werden. Wir erinnern uns, als der Rabatt damals kam, da sind die Preise anfangs nur ganz leicht gesunken, obwohl die Lager voll waren. Deshalb dürften sie eigentlich ab Mittwochmittag auch nur schrittweise wieder ansteigen. Vom Bundeskartellamt fordern die Verbraucherzentralen deshalb, bei der Preisentwicklung genau hinzuschauen. Und der Bundesverband sagt auch, dass mit dem Tanken allein reicht noch nicht an Entlastungen für die Verbraucher. Deshalb fordert der Verband nach dem Ende des Tankrabatts, die Stromsteuer für Privathaushalte zu senken. So eine Maßnahme würde die Menschen auf Dauer entlasten, heißt es.
1: Danke, Thorsten. Und diese Themen haben wir heute Mittag auch noch für euch. Am heißen Wochenende sind in Deutschland mindestens 26 Menschen beim Baden ums Leben gekommen. Das meldet die Deutsche Lebensrettungsgesellschaft. Die Opfer seien alles Männer oder Jungen. Die DLRG warnt davor, die eigenen Fähigkeiten zu überschätzen und unnötige Risiken einzugehen. Die Kette Depot befindet sich in einem Insolvenzverfahren. Sie muss deshalb 66 Filialen in Deutschland schließen. Eine entsprechende Liste wurde auf der Internetseite veröffentlicht. Betroffen sind unter anderem Geschäfte in München, Stuttgart und Bonn. Bundespräsident Steinmeier hat davor gewarnt, das Engagement für die Vereinten Nationen zurückzufahren. In Hamburg sagte er, ein Rückzug wäre kurzsichtig und fatal. Bundesaußenminister Wadephul hatte angedeutet, Deutschland könne seinen Einsatz in der UNO zurückfahren. Hintergrund ist die gescheiterte Wahl Deutschlands in den Sicherheitsrat. In Deutschland kämpfen die Feuerwehren gegen zahlreiche Waldbrände. Am Chiemsee stehen tausende Quadratmeter Wald und Moor in Flammen. Die nahegelegene A8 musste zwischendurch gesperrt werden. Die Lage beim großen Waldbrand am Roten Fels in Rheinland-Pfalz hat sich etwas verbessert. Regen habe das Feuer nach unten gedrückt. Das sagte die zuständige Landrätin. Es gebe keine lodernden Flammen mehr. Wegen des Feuers war ein gesamtes Dorf evakuiert worden. Und das waren die Nachrichten mit José Nachsiandi.
3: Das Wetter.
4: In Sachen Hitze können wir erstmal durchatmen. Heute liegen die Temperaturen nur noch bei 25 bis 28 Grad. Ich würde sagen, auf jeden Fall angenehmer. Es ziehen ein paar mehr Wolken durch und im Tagesverlauf müssen wir auch mit Schauern und Gewittern rechnen. Morgen gibt es wieder einen Mix aus Sonne, Wolken und Regenschauern. Dazu kann auch mal ein Gewitter dabei sein, das aber nur örtlich. 27 Grad dann morgen.
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4: Und das ist noch aktuell los auf den Straßen A1 Köln-Münster zwischen Westhofener Kreuz und Kreuz Dortmund-Unna. 5 Kilometer, 13 Minuten on top. Die A1 Münster-Osnabrück zwischen Lengerich und Kreuz Lotte-Osnabrück. 5 Kilometer, hier müsst ihr 10 Minuten warten. Die A2 Hannover-Dortmund zwischen Beckum und Hamm. 5 Kilometer, seid ihr nach 41 Minuten durch. Die A3 Frankfurt-Köln zwischen Siebengebirge und Kreuzborn-Siegburg. 5 Kilometer, 15 Minuten. Und die A45 Hagen-Gießen zwischen Herborn-Süd und Wetzlar-Ost. 5 Kilometer, 24 Minuten. Allen unterwegs, gute Fahrt mit uns.
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4: Schönen Montag. Heute spielt Deutschland gegen Paraguay. 16. Finale. Und wir diskutieren hier schon mit Comedy-Frau Lisa Feller und Mario Basler ist hier. Und ein Hörer, eine Hörerin bekommt ja immer eine Wildcard, die mit uns mitdiskutieren darf. Ja? Hast du spezielle Wünsche, Mario? Wer sollte mitdiskutieren? Sollte er Ahnung von Fußball haben oder wäre dir das wurscht?
6: Ich habe ja auch keine Ahnung von Fußball, von daher ist es egal.
4: Okay, dann würde ich mal sagen, beste Voraussetzung. Es ist ein bisschen wie DFB-Pokal-Auslosung. Hast du eigentlich schon mal die Ehre gehabt, diese Kugeln da rauszuziehen? Das wird ja auch immer hier im Deutschen Fußballmuseum in Dortmund gemacht.
6: Nein, habe ich nicht. Ist ja auch langweilig.
4: Ansonsten nehmen wir das jetzt als Bewerbung. Mitdiskutieren darf...
6: Die 05.
4: Die 5, wer ist die 5? Ja! Herzlich willkommen. Du bist die?
7: Christina,
4: das ist Mario. Dann viel Spaß, komm in unser gläsernes Studio und dann darfst du jetzt gleich mitdiskutieren.

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0: Normalerweise sage ich ja immer, kommt gerne noch vorbei. Hier im Deutschen Fußballmuseum stehen wir mit unserem gläsernen Studio direkt am Eingang. Montags ist hier aber Ruhetag im Deutschen Fußballmuseum. Das Team hat heute nur für uns aufgeschlossen. Die Hörerinnen und Hörer, die hier sind, die wir jetzt hören, die sind reingelassen worden. Und Christina, unsere Hörerin, die darf mittalken. Das hat sie gewonnen. Mario Basler hatte ich ja gerade eben gezogen. Christina, wie ist das jetzt so, zwischen Comedy-Frau Lisa Feller zu sitzen und Mario Basler?
1: Ja, ist total toll, mit den richtigen Stars und alles live zu erleben.
0: Und du hast schon gesagt, ich habe wie viel Ahnung von Fußball?
1: Ja, ich bin natürlich totaler Profi. hab schon bestimmt 2-3 Spiele gesehen, diese WM, und freue mich.
0: Genau, damit hast du fast so viel gesehen wie Mario Basler, muss man sagen. Also von daher, das geht. Christina, gibt es, jeder hat ja so eine WM, die einen vielleicht geprägt hat. Ja, gibt es bei dir so eine, wo du sagst, das war es die 2014er, wo wir Weltmeister geworden sind?
1: Na, oder? Also meine erste WM war die 94, da war ich eins. Kann ich mich natürlich, also war ein Desaster, habe ich schon gehört.
0: Ja, sei froh, dass du es nicht mitbekommen hast.
1: Ansonsten, ich glaube, am meisten hängen geblieben ist bei mir auch die 14. Das war eine gute Zeit.
0: Alles klar. Wir schauen auf diese Fußball-Weltmeisterschaft. Mario Basler, Nationalspieler in den 90ern. Du nimmst kein Blatt vor den Mund. Du hast ja schon gesagt, im September wird Jürgen Klopp neuer Trainer der deutschen Nationalmannschaft.
2: Ja,
0: bleibst du dabei?
2: Ja, glaube ich. Also ich glaube, dass wenn Nagelsmann jetzt heute oder am Samstag rausfliegt, was soll er dann noch als Bundestrainer? Dann hat er das vergeigt, wollte ja Weltmeister werden und nach den letzten 6 Wochen vor dieser WM mit dem Kasperletheater auch um Manuel Neuer. Und deswegen glaube ich, mein Jürgen Klopp hat es ja selbst so ein bisschen ins Rollen gebracht.
0: Aber er hat es ja wieder zurückgenommen.
2: Ja, er weiß vielleicht schon mehr wie wir. Und deswegen habe ich danach gesagt, ein Jürgen Klopp ist so schlau. Dem flops das nicht einfach mal so raus, sondern der hat ja schon mit einem vielleicht Hintergrundwissen, was wir noch nicht wissen, schon gesagt. Und deswegen habe ich das so für mich aufgenommen.

0: Dortmunder träumen ja auch seit 20 Jahren, dass Jürgen Klopp nochmal zurückkommt als Dortmund-Trainer. Wird auch nicht mehr passieren. Aber ich glaube, das Einzige, was für Jürgen noch vorstellbar ist, er wird, glaube ich jetzt nicht, dass er nochmal eine Mannschaft trainieren möchte, jeden Tag am Trainingsplatz, sondern Nationaltrainer. Ich glaube, für Deutschland, ganz Deutschland wartet eigentlich darauf. Aber ich habe natürlich auch, wie Nagelsmann Nationaltrainer wurde, habe ich mich auch im ersten Moment gefreut, ne, weil ich von ihm eigentlich als Bayern-Trainer überzeugt war, hat es sehr schade gefunden, dass er gehen musste.
1: Christina kommt aus Dortmund, du würdest es wahrscheinlich gerne sehen, mal wieder so ein Jürgen Klopp.
2: Na klar, also wir freuen Trainer. Uns alle auf Kloppo.
1: Alles klar. Lisa, hast du irgendwas, wo du Nagelsmann mal verteidigen kannst hier bei Mario?
2: Ist immer sehr gut.
1: Du würdest es wahrscheinlich gerne sehen, mal wieder so ein Jürgen Klopp.
2: Na klar, also wir freuen Trainer. Uns alle auf Kloppo.
1: Alles klar. Lisa, hast du irgendwas, wo du Nagelsmann mal verteidigen kannst hier bei Mario?
2: Ist immer sehr gut frisiert.
1: Das ist er, ja. Und er wechselt oft die Klamotten, habe ich mir sagen lassen.
2: Genau. Also von daher.
1: Das Problem ist ja, Mario, wenn Jürgen Klopp kommen würde mit Sportdirektor Rudi Völler, sagt man ja, kann der eigentlich gar nicht. Ja, das heißt, müsste Rudi Völler dann auch gehen?
0: Ja, Rudi müsste nicht gehen, sondern Rudi würde aufhören. Ja. Aber Rudi wollte ja eigentlich sowieso schon vor dieser WM ja aufhören. Ne? Er hat jetzt den Vertrag auch nochmal verlängert. Aber für Rudi wäre das gar kein Problem zu sagen, dann hört er auf.
1: Lisa, ja. Wie ist denn der Beziehungsstatus zwischen Deutschland und der Fußballnationalmannschaft? Ist das mehr so frisch verliebt? Ist es kompliziert?

0: So ein Jürgen Klopp.
1: Na klar, wir freuen uns alle auf Kloppo.
0: Alles klar. Lisa, hast du irgendwas, wo du Nagelsmann mal verteidigen kannst hier bei Mario?
1: Der ist immer sehr gut frisiert.
0: Das ist er, ja. Und er wechselt oft die Klamotten, habe ich mir sagen lassen.
1: Genau. Also
0: das Problem ist ja, Mario, wenn...

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1: Mit Lisa Ostermann, guten Tag. Am Samstag gab es an der Lippe in Lünen einen großen Rettungseinsatz. Schließlich hat die Polizei dann einen Toten in der Lippe gefunden. Jetzt sind neue Details zu dem Vorfall bekannt geworden. Demnach war der 47-jährige Lühner am Freitagabend zum Angeln verabredet gewesen. Am nächsten Morgen ist dann der Kontakt zu ihm abgebrochen. Es startete eine große Rettungsaktion von Polizei und Feuerwehr. Am Samstagabend haben Taucher der Dortmunder Feuerwehr den Mann dann tot am Ufer gefunden. Hinweise auf Fremdverschulden gibt es laut Polizei nicht. Sie ermittelt nun, wie es zu dem Vorfall kommen konnte. In Unna Königsborn werden ab heute die öffentlichen Kanäle gereinigt. Dabei werden 20 Kilometer Kanal mit einer Kamera untersucht. Das betrifft zum Beispiel die Kantstraße, Friedrich-Ebert-Straße, Hubert-Biernath-Straße oder den Bergenkamp. Anwohner werden deswegen gebeten, haltet die Kanalschächte dort frei. Das betrifft Fahrbahnen, Gehwege und Parkstreifen. Die Inspektionsarbeiten dauern 2 Monate, also bis Ende August. Eine Mitarbeiterin vom THW-Ortsverband Unna Schwerte ist aktuell in Venezuela. Dort hatte es Ende der Woche ein schweres Erdbeben gegeben. Am Samstag sind die Helfer gelandet und konnten nur wenige Stunden nach Ankunft mit den Rettungsarbeiten starten. Die Frau aus dem Kreis Unna ist eine von fast 50 Helfern. Sie schauen, wo noch Überlebende sein können. Mit dabei haben sie auch spezielle Ausrüstungen und Rettungshunde. Außerdem arbeiten alle im Schichtsystem, um keine Zeit zu verlieren. Das Wetter hat im Kreis heute wieder mehr Wolken für uns. Es bleibt heute trocken und es ist ein bisschen kühler als die letzten Tage. Angenehme 25 Grad sind es gerade in Böen und 24 Grad in Holzwickede. Bis zu 27 Grad bekommen wir heute noch und es bleibt ein Sonne-Wolken-Mix. Genauso geht es dann morgen weiter bei Temperaturen bis zu 29 Grad. Rüber auf die Straßen A1 Köln Richtung Münster zwischen dem Westhofener Kreuz und Kreuz Dortmund-Unna. 6 Kilometer Stau aktuell. Hier müsst ihr gerade eine Viertelstunde mehr Zeit einplanen. Und auf der Gegenfahrbahn A1 Münster Richtung Dortmund zwischen Kamm-Zentrum und Unna. 2 Kilometer stockender Verkehr. Auch hier müsst ihr gerade ein paar Minuten länger einrechnen. Dann auf der A2 Hannover Richtung Dortmund zwischen Hamm-Üntrop und Hamm. Da staut es sich gerade auf 5 Kilometer und hier braucht ihr gerade fast 50 Minuten länger. Wenn ihr noch was melden wollt, Staus oder Blitzer, könnt ihr das immer kostenlos tun unter der 0800 5 3x7 988. Gute Fahrt.
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2: 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Wir haben den Beziehungsstatus zwischen uns und der deutschen Fußballnationalmannschaft schon geklärt. Hier bei unserer Warm-up-Show aus dem Deutschen Fußballmuseum. Unsere Hörerinnen und Hörer sind auch noch da und kriegen gleich hier eine exklusive Führung, weil heute ist das Fußballmuseum geschlossen. Da wird nur für uns aufgemacht. So. Ich habe gesehen, du warst am Samstag in Dortmund,
3: das
2: Lisa,
3: stimmt.
2: mit deinem Programm Schön für dich, 20 Jahre Bühnenjubiläum. Das ist, wie wird das gefeiert?
3: Davor die Woche in Münster schon ganz groß gefeiert, weil das ja meine Heimatstadt ist. Und da war meine ganze Agentur da und hat Buffet aufgebaut. Und ich bin sehr satt auf die Bühne, aber das war toll. Jetzt am Samstag war ich hier in Dortmund im Spiegelzelt. Und man denkt ja erstmal, ach du Scheiße, 35 Grad und Zelt. Aber es war angenehm.
2: Fast so warm wie hier jetzt gerade.
3: Ja, nein, für Mario ist es wärmer als für dich, möchte ich
2: Mario,
3: mal sagen.
2: Der Mario Ventilator. Hat sich gerade schon beschwert, weil der Ventilator steht genau hier bei mir. Aber
3: ja,
2: das
3: genau.
2: Ist so. Mir geht's gut.
3: Ja. Nein, und das ist natürlich ganz toll, wenn ich mir das so überlege, 20 Jahre. Ich resümiere dann auch ab und zu mal so und denke, mein Gott, wie habe ich angefangen? Da waren die Kinder klein, da habe ich Backstage noch gestillt. Dann, weiß ich, hatte ich mein Kind an der Brust und es war hier, es geht weiter. Und ich dachte, was mache ich denn jetzt? Ich kann ja jetzt nicht mit Kind und dann schreit das Kind Backstage und schnell noch, ich sag mal, den Mops zurück ins Körbchen, damit man... angezogen auf der Bühne steht.
2: Musstest du ernsthaft mal von der Bühne runter, weil im Hintergrund hier...
3: Nee, aber ich musste auf die Bühne, es ging weiter und mir hatte keiner Bescheid gesagt und ich hörte meinen Namen und hatte noch mein Kind an der Brust und dann ist meine Freundin mit dem Kind so weggerannt und hat so eine Feuerschutztür zugemacht und das war so, wäh, bumm, und ich dachte, oh, das ist aber angenehm, kann man die auch fürs Kinderzimmer haben.
2: Ja. Ist Fußball bei dir auch ein Thema mal ab und zu oder
3: Also ich liebe das schon sehr, ich bin ja Preußen Münster, ne? Da gehe ich total gerne hin. Und ich weiß, wir sind jetzt wieder die eine Liga. Das war schon, aber das ist schon sehr emotional. Also Münster liebt Preußen sehr. Ich mag das auch sehr, sehr gerne. Also meine erste WM, du hast für Christina gefragt, was war so die erste WM, die du emotional miterlebt hast.
2: Was war deine?
3: Bei mir war es 90, Italien. Da habe ich noch das Hanuta Duplo Album mit den Klebebildchen. Kennst du die auch noch? Das habe ich vollständig. Und das ist so das da. Ja, das ist so eine emotionale Geschichte. Da weiß ich noch, da lag ich auf der Rückbank, auf dem Rückweg vom Sommerurlaub und wir haben es im Radio gehört.
2: Das Finale?
3: Das Finale im Radio. Und dann war ich wirklich so, ich habe geweint auf der Rückbank.
2: Das da geht natürlich mein Radioherz auf, wenn du das so sagst.
3: Ja, ja, natürlich.
2: Absolut, muss ich wirklich sagen. Mario, wir haben ja schon gehört, du gehst auch auf Tour. Ja, das ist... scheint auch sehr lustig zu sein, vielleicht nicht ganz so lustig.
3: Ja, wir machen ja demnächst zusammen.
2: Macht ihr zusammen schon?
3: Haben wir schon geklärt.
2: Ja, ihr könnt auch bei uns auf dem Comedy Camp zusammen auftreten. Ja, wir gehen ja auch auf Tour mit den besten Comedians, da bist du ja auch wieder am Start.
3: Ich bin heute, absolut.
2: Mario, Sommerhaus der Stars oder Mannschaftshotel? Was ist schlimmer?
4: Mannschaftshotel.
2: Ernsthaft?
4: Ja, Sommerhaus der Stars war ja ganz entspannt, das war ja wie Urlaub machen. Ne? Das ist so, du hast einmal am Tag so ein Spiel und... Du hast Essen frei, du kriegst Zigaretten umsonst gestellt, aber was willst du mehr?
2: Also würdest du auch da nochmal lieber reingehen als ins Mannschaftshotel, oder?
4: Ja, ich würde das Sommerhaus würde ich sofort wieder machen. Das ist völlig entspannt, aber das sind halt auch ein paar Bekloppte dabei. Ne?
2: Dann kommen wir wieder auf die geballte Fußballkompetenz. Unsere Hörerin Christina ist da.
4: Ja,
2: Christina, boll. So, jetzt musst du es rausreißen. Dein Tipp, wie weit kommt Deutschland bei dieser Fußballweltmeisterschaft?
5: Wir haben ja hier schon viele, viele Tipps gehört und der Profi hat mich schon wirklich viel beraten.
2: Jetzt wird sie nicht Deutschland sagen, glaube
5: nee.
2: Ich.
5: Nee, aber beraten. Wie weit wir kommen? Ja, gegen Frankreich ist dann vorbei.
2: Glaubst das du auch? So. Okay. Dann geht's naus und spielt Fußball. Berühmter Satz von Franz Beckenbauer. Bis dahin ist noch ein bisschen, also schwitzen wir hier weiter so ein bisschen leicht an zum Spiel Deutschland gegen Paraguay. Heute Abend 22:30 Uhr.

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0: Wir senden ja immer, wenn Deutschland spielt, aus dem Deutschen Fußballmuseum hier in Dortmund. Wir wissen also nicht, ob wir hier am Samstag nochmal aus unserem gläsernen Studio direkt am Eingang senden. Liebe Nationalmannschaft, ich weiß, die hören uns. Bitte gewinnen, denn scheiden wir aus, scheiden wir hier auch aus dem Deutschen Fußballmuseum aus. Das wäre doch zu schade, oder Lisa, wenn wir jetzt hier nicht mehr senden können.
1: Du meinst, wenn sie es tun, dann immerhin für uns, ne?
0: Ja, also macht es für die NRW-Lokalradios, dass wir hier weiter senden können. Und am Samstag könnt ihr dann übrigens auch wieder vorbeischauen und euch das Ganze anschauen. Mario, hast du ein bisschen was auch von dir entdeckt schon? Also gibt es so ein bisschen was?
2: Ja, klar. Sag mal, ich bin eine Legende.
0: Ja, genau. Hast du das gesehen? Musiala hat hier und Wirtz eine eigene Ausstellung bekommen.
2: Toll. Haben sie auch verdient.
0: Findest du auch?
2: Ja.
0: Weil man
2: sagt
0: ja normalerweise irgendwie, ja Gott, also die sind ja noch relativ jung. Die müssten doch erst noch mal was zeigen.
2: Naja, Musiala hat ja schon einiges gezeigt. Ne? Florian Wirtz ja auch mit Bayer Leverkusen. Jetzt hat er ein bisschen, der musste natürlich auch bei der BM jetzt noch ein bisschen mehr machen, ne? Ein bisschen mehr zeigen. Da fällt er noch ein bisschen ab. Aber das sind zwei Riesenfußballer und deswegen, das ist die große Hoffnung für die Zukunft.
0: Lisa, ich weiß gar nicht, ob man diese Frage noch stellen darf nach dem Bestaussehendsten, ob ich es besser lasse oder kann ich einmal fragen, wer ist denn der Bestaussehendste in der Fußballnationalmannschaft?
1: Ja, seit Mats Hummels ist für mich jetzt optisch, ich glaube, mein Problem ist, dass die ich bin inzwischen so weit altersmäßig von denen weg, dass ich eher Milcheinschuss kriege, wenn ich die sehe.
0: Also Mario, da muss selbst du lachen. Ja. Aussehen, Wirkung bei Fußballern immer wichtiger geworden. Das war zu deiner Zeit nicht so.
2: Ich weiß gar nicht, ob das damals wichtig war oder nicht. Also ich weiß, man hat immer in der Bundesliga noch immer so die hässlichste Mannschaft gewählt. Das war auf der Busfahrt dann. Wir sind ja früher mit dem Bus gefahren. Heute fliegen sie ja nur noch, egal, ne?
0: Ja, ein bisschen Bus, also zu den Spielen fahren sie
2: schon noch. Ja, wir sind, heute fliegen sie ja, die fliegen
0: ja. Ja, bei der Entfernung.
2: Es gibt bestimmt, ne, das ist aber eher die Sache der Medien, die dann sowas, ne, die dann Frauen fragen, wer ist denn der bestaussehendste
0: Fußballer? Hör ich da jetzt eine leichte Kritik oder so?
2: Nein, überhaupt nicht. Warum? Das hatte mit Kritik nichts zu tun. Gab es früher auch schon, dass man natürlich, so wie Lisa ja gesagt hat, Mats Hummels war immer einer der begehrtesten und gut bestaussehendsten Fußballer. Ja. Aber das ist mir völlig wurscht. Ja. Mir geht es am Schluss darum, die sollen vernünftig Fußball spielen, sollen uns in Deutschland beglücken mit ihrem Fußball. Und ob sie dann schwitzen oder nicht schwitzen, ist mir völlig wurscht. Hauptsache, sie gewinnen die Spiele.
0: Das machen sie heute Abend dann hoffentlich auch.
2: Hoffentlich.
0: Hoffentlich. Paraguay. Also, wird's genauso körperlich?
2: Ja, ich glaube, dass wir das Spiel gewinnen werden. Mein Tipp wäre jetzt 3-1 für Deutschland.
0: Da höre ich spontan Applaus direkt hier aus dem Deutschen Fußballmuseum.
2: Das glaube ich schon. Aber wie gesagt, mit einer anderen Einstellung. Ansonsten kann es schwierig werden.
0: Christina, unsere Hörerin, die hier den Platz in der Runde gewonnen hat, was tippst du für heute Abend?
3: Ja, Deutschland macht das ist ja klar.
0: Und auch da gibt es Spontanapplaus direkt schon. Das ist der Wahnsinn.
3: Aber die werden sich schon schwer tun und dann ist am Ende Undaf in der 95. mit einem 2-1.
0: Ja, konkret. Guck mal. Oh, da gibt es ab. Ist Undaf der Spieler dieser Fußball-WM bei der Fußballnationalmannschaft aktuell?
2: Ja, ich meine, das hat er ja in der ganzen Saison in der Bundesliga schon gezeigt, ne, dass er einen Torriecher hat. Er hat halt keine guten Karten bei Nagelsmann. Das muss man auch klar und deutlich sagen. Aber es ist halt gut, dass wir so einen Spieler dabei haben, ne? Dass du, wenn er eingewechselt wird, sorgt er immer jetzt gut. Es war gegen Ecuador jetzt nicht so viel von ihm zu sehen, aber dem auch geschuldet, weil die Mannschaft natürlich katastrophal gespielt hat teilweise.
0: Und von Anfang an spielen lassen mal? Oder ist das nicht eigentlich auch gut, so einen Matchwinner zu haben?
2: Nein, ich würde ihn eigentlich spielen lassen heute Abend. Ich würde heute Abend ja die Mannschaft spielen lassen, die gegen Frankreich auch spielt. Aber ich würde so umstellen. Ich würde 3-4 Veränderungen drin. Ich würde rechts hin mit Anton spielen, Innenverteidiger Tarek Rüdiger. Links Braun, auf der 6 würde ich Goretzka und Metscher spielen lassen, rechte Seite Leveling, Undaf, Wirtz und vorne Havertz. Das wäre mein, aber da müsste er den Kapitän rausnehmen und das traut sich ja unser Nagelsmann nicht.
0: Okay, das 3-1 ohne Verlängerung oder mit Verlängerung?
2: Nein, ohne Verlängerung, weil ich habe nicht so viel Zeit, muss ja
0: schlafen. Lisa Feller will auch ins Bett dann, glaube ich.
3: Ich muss ins Bett, Leute, machen wir ein schönes 1-0, ist mir recht.
0: Wer wird ein Weltmeister, Lisa?
3: Weltmeister, ich glaube Argentinien.
0: Gehst du mit, Mario?
2: Nein, ich glaube, dass dieser die Engländer eine große Chance haben mit den Franzosen. Mein Tipp vor der WM war England.
0: Christina?
3: Also ich bin ja wirklich absoluter Profi hier. Ich habe gesehen, alle sind immer für Argentinien, Baum und so weiter. Ich tippe auf Mexiko. Die schließen England raus und dann wird's Mexiko.
1: Super.
0: Alles klar. So, dann vielen Dank euch. Das war eine sehr, sehr schöne Runde. Das hat Spaß gemacht. Wenn Deutschland heute Abend gewinnt, dann melden wir uns am 4. Juli wieder hier aus dem Deutschen Fußballmuseum. Das ist ein Samstag, vermutlich dann gegen Frankreich. Da gehen wir alle von aus. klingt schon ein bisschen nach einem Endspiel. Und dann haben wir hier wieder Promis eingeladen, unter anderem Atze Schröder dann hier. Bestell schöne Grüße, Lisa. Alles klar. Ich bin Kevin Small und bin raus und dann hoffentlich bis Samstag.
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1: Mit José Nachsiandi. Guten Tag. Die erste große Hitzewelle des Sommers mit Rekordwerten über 40 Grad haben wir soweit überstanden. Vom Deutschen Wetterdienst heißt es, noch nie zuvor seit Beginn der Wetteraufzeichnungen habe es bei uns eine solch lange und intensive Hitzewelle so früh im Sommer gegeben. Und die Bilanz dieser Hitzewelle ist zum Teil heftig. Thorsten Adolfs aus dem News-Team fasst alles zusammen.
2: Sehr traurig ist das, was wir von der DLRG heute hören. Demnach sind am Hitzewochenende deutschlandweit mindestens 26 Menschen beim Baden gestorben. Bei den Toten handele es sich ausschließlich um Männer oder Jungen. Auch die Notaufnahmen vieler Krankenhäuser hatten deutlich mehr als sonst zu tun. Einige Notaufnahmen waren komplett ausgelastet, um Hitzeopfer zu behandeln. Und in mehreren Seniorenheimen mussten kollabierte Bewohner aus überhitzten Gebäudeteilen gerettet werden. Dazu kommen Waldbrände und Schäden an der Infrastruktur. Auf einigen Autobahnen ist der Straßenbelag so kaputt, dass Strecken gesperrt werden mussten. Auch auf der Schiene gab es durch die Hitze Probleme. Züge blieben liegen, weil die Technik streikt. Auch Oberleitungen, Weichen und Stellwerke waren betroffen. Dazu kamen örtliche Stromausfälle, weil Bauteile bei den hohen Temperaturen den Geist aufgegeben haben. Die Grünen fordern von der Regierung, mehr für den Hitzeschutz der Bevölkerung zu tun und in den Städten mehr Bäume zu pflanzen. Umweltminister Schneider sieht bei dem Thema aber vor allem die Länder und Kommunen in der Verantwortung. Der Bund habe ihnen aus dem Sondervermögen für die nächsten Jahre 100 Milliarden Euro zur Verfügung gestellt, sagte er dem Deutschlandfunk. Er finde, das sei ausreichend, sagte Schneider.
1: Und diese Themen sind heute auch noch wichtig. Im Düsseldorfer Landtag wird Ministerpräsident Wüst im Untersuchungsausschuss zum sogenannten Brückendesaster befragt. Im Mittelpunkt steht der Neubau der Leverkusener Rheinbrücke auf der A1. Das Land hatte den Vertrag mit dem Baukonzern Porr gekündigt. Deshalb gibt es einen Rechtsstreit. Wüst war damals NRW-Verkehrsminister. Bahnreisende rund um Wuppertal brauchen weiter viel Geduld. Noch immer konnte ein Stellwerk nicht komplett in Betrieb genommen werden. Eine Prognose, wann das der Fall ist, gibt es nicht. Zwischen Düsseldorf und Wuppertal fahren derzeit keine S-Bahnen und Züge, nur Ersatzbusse. Die Wassermarke Volvic ist von einem Gericht in Paris zu einer Zahlung von 75.000 Euro als Schadenersatz verurteilt worden. Das Gericht stellte fest, dass die Werbung mit 100% recycelbaren und CO2-neutralen Wasserflaschen irreführend ist. Der Mutterkonzern Danone hat Berufung angekündigt. Fußballfans in Deutschland werden langsam nervös. Ab 22.30 Uhr trifft die deutsche Nationalmannschaft bei der Fußball-WM auf Paraguay. Ein K.O.-Spiel, der Verlierer scheidet aus. Ralf Bosse aus unserem WM-Studio mal ketzerisch gefragt, kann dieser Verlierer auch unsere Mannschaft sein?
3: Ja, sagt Paraguays Nationaltrainer Gustavo Alfaro. Es ist nicht unmöglich zu gewinnen, hat er gesagt. Die Entscheidung falle in der Defensive. Da ist Paraguay seit 2 Spielen ohne Gegentor geblieben. In der Qualifikation gab es in 18 Spielen auch nur 10 Gegentore. Miguel Almirón kehrt nach seiner Rotsperre ins Mittelfeld zurück. Deutschland muss druckvoll, aber geduldig sein. Weiterkommen. Darum geht es. Nicht mehr, nicht weniger.
1: Danke, Ralf. Und das waren die Nachrichten mit José Nachsiandi.
4: Ich habe heute schon öfter mal schön geseufzt über die frische, etwas kühlere Luft. Schlecht gepennt habe ich zwar immer noch, weil es noch so aufgewärmt war, aber das wird schon in den nächsten Tagen. Es ist immer noch warm im Kreis Unna, nur eben nicht mehr so heiß. 25 Grad sind es in Kamen, 24 in Fröntenberg, um die 28 sind drin. Dazu gibt es den Rest des Tages relativ viel Sonne, also schick bleibt es auch. Morgen sind dann aber etwas mehr Wolken mit dabei. Zwei Staus habe ich aktuell für euch. A1 Köln Richtung Münster zwischen Hagen Nord und dem Kreuz Dortmund-Unna. 7 Kilometer Stop and Go, da braucht ihr eine Viertelstunde länger. Und die A2 Hannover Richtung Dortmund zwischen Hamm-Üntrop und Hamm. 5 Kilometer Stau, da ist es eine Dreiviertelstunde, die ihr da länger braucht. Ansonsten ist aktuell nichts, keine Staus, Blitzer, Störungen oder so. Falls ihr aber noch was seht, schickt uns gerne eine WhatsApp oder ruft einmal kurz kostenlos durch unter der 0800 5 3 die 7 988.
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4: So wie ich geseufzt habe, haben das einige von euch heute auch schon gemacht. Die Freude über das schöne Wetter ist groß. Haben wir bei euch mal gecheckt? Hört ihr gegen 20 nach 2. Ich bin Alessa Michel. Tag zusammen.

Gerade kam die Eilmeldung, in Stade in Niedersachsen soll es wohl Schüsse gegeben haben. Dabei gab es auch mehrere Tote und laut NDR Festnahmen. Ein Großeinsatz der Polizei läuft, mehr ist da aber aktuell noch nicht bekannt. Also was da genau passiert ist, wer geschossen hat. Laut Medienberichten soll es aber in einer Jugendeinrichtung passiert sein. Bestätigt ist das aber offiziell von der Polizei noch nicht. Aber sobald da irgendwas Neues passiert, halten wir euch da hier bei Antenne Unna natürlich auf dem Laufenden.

0: Ich habe mich ja letzte Woche schon gefreut, als ich ins Wetter geguckt habe und gesehen habe, es bleibt warm, aber nicht mehr so heftig heiß. Die Temperaturen sind vom Wochenende aus sehr stark runtergepurzelt. Es ist auch etwas windiger, das macht's sehr schön. Also wir können endlich richtig durchatmen. Babette Horschler aus dem Antenne-Unna-Team hat nur in glückliche Gesichter geguckt.
1: Hallo, mit langen Ärmeln unterwegs. Das ging ja jetzt eine Weile überhaupt nicht, ne?
2: Das stimmt. Aber heute Morgen um 5:45 war es doch ein bisschen frisch.
1: Aber ist es nicht toll jetzt, das Wetter?
2: Herrlich, es ist super. Es ist die gute Einleitung. Ich fliege nächste Woche nach Griechenland. Von daher passt es dann ganz gut, dass man ein bisschen vorgebräunt ist.
1: Oh, Backe, da wird es ja dann noch mal richtig heiß, ne?
2: Ja, das stimmt. Das hoffe ich.
1: Turn, wie ist das jetzt hier für dich?
3: Ja, richtig angenehm, ne? Also die letzten Tage hat man immer nur im Dunkeln gelebt und geschwitzt wie sonst was. Jetzt kann man endlich wieder raus, das Leben genießen. Ich war die letzten Tage auch im Freibad, aber es war doch deutlich angenehmer, heute Morgen aufzustehen als die letzten Tage.
1: Du hast ein kleines Baby unter dem Bauch gebunden.
3: Ja, genau. Ja.
1: Also damit ist es ja besonders, da kommt man ja gar nicht raus, ne, oder?
3: Nee, also vor allem meine Frau, die war jetzt die letzten Tage doch zu Hause sehr angebunden und mit einem Neugeborenen auf dem Bauch ist natürlich auch sehr heiß. Der kurz ist wie eine Heizung, also das war sehr unangenehm, aber jetzt kommt man endlich mal wieder vor die Tür. Also alles super.
1: Dann können wir doch einmal zusammen seufzen. Also das ist jetzt euer Idealwetter?
4: Alles, was über 7, 28 geht, wird schon mit kritisch.
1: Ich muss sagen, ich fröstel gerade ein bisschen.
4: Ja, das macht der Wind, das ist ja frisch. Durch meine Kram bin ich gut 1,5 Wochen nicht rausgegangen. Jeden Tag zu Hause geblieben.
5: Jetzt ist es angenehm. Jetzt kann man es gut aushalten.
1: Und wie war das für dich?
6: Auch sehr angenehm. Es war auf jeden Fall ein Riesenunterschied. Erst von der Hitze und jetzt so kühl.
1: Komm, wir werden jetzt mal alle ganz tief durchatmen zusammen. So kann es bleiben.
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0: Es ist 2:30.
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0: Mit Lisa Ostermann, guten Tag. Am Samstag gab es an der Lippe in Lünen einen großen Rettungseinsatz. Schließlich hat die Polizei dann einen Toten in der Lippe gefunden. Jetzt sind neue Details zu dem Vorfall bekannt geworden. Demnach war der 47-jährige Lühner am Freitagabend zum Angeln verabredet gewesen. Am nächsten Morgen ist dann der Kontakt zu ihm abgebrochen. Es startete eine große Rettungsaktion von Polizei und Feuerwehr. Am Samstagabend haben Taucher der Dortmunder Feuerwehr den Mann dann tot am Ufer gefunden. Hinweise auf Fremdverschulden gibt es laut Polizei nicht. Sie ermittelt nun, wie es zu dem Vorfall kommen konnte. Ein Mann aus Werne hat heute Nacht am Dortmunder Hauptbahnhof Bahnfahrer bespuckt und beleidigt. Der Polizei gegenüber leistet der Mann Widerstand. Alles fing gegen 1.30 Uhr an der Supermarktfiliale am Dortmunder Hauptbahnhof an. Dort gab es eine lautstarke Auseinandersetzung. Gehen wollte der Werne aber auch nach Aufforderungen der Polizei nicht. Sie mussten ihn zu Boden bringen und fesseln. Später gab es dann auch nochmal am Gleis 31, wo der Zug nach Werne abfährt, Probleme. Da bespuckte er einen Fahrgast und leistete wieder Widerstand. Die Polizei hat ihn deswegen festgenommen. Nun laufen Ermittlungsverfahren. In Unna Königsborn werden ab heute die öffentlichen Kanäle gereinigt. Dabei werden 20 Kilometer Kanal mit einer Kamera untersucht. Das betrifft zum Beispiel die Kantstraße, Friedrich-Ebert-Straße, Hubert-Biernath-Straße oder den Bergenkamp. Anwohner werden deswegen gebeten, haltet die Kanalschächte dort frei. Das betrifft Fahrbahnen, Gehwege und Parkstreifen. Die Inspektionsarbeiten dauern 2 Monate, also bis Ende August.
2: Dankeschön, Lisa. 26 Grad sind es aktuell in Werne und Schwerte. Die letzten Tage war es schon früh morgens so heiß, also es ist etwas frischer geworden. Heute gibt es dazu auch immer noch viel Sonne mit nur so ein paar Wolken. Morgen bleibt es ähnlich warm, auch da kommt die Sonne noch gut durch. Da sind dann aber auch wieder einige Wolken unterwegs. Es ist weiterhin recht entspannt auf den Straßen. A1 Köln Richtung Münster zwischen dem Westhofener Kreuz und dem Kreuz Dortmund-Unna. Da braucht ihr 15 Minuten länger, 7 Kilometer Stau. Und die A45 Hagen Richtung Dortmund zwischen dem Kreuz Hagen und Dortmund Süd. Da ist es Stop and Go auf 3 Kilometern, 6 Minuten Zeitverlust. Gute Fahrt euch.
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2: Wart ihr schon tanken? Wenn nicht, vielleicht heute Abend oder morgen früh nochmal machen. Morgen endet nämlich der Tankrabatt der Bundesregierung und dann kann es wieder teurer werden. Sprechen wir gleich nochmal genauer drüber. Alessa Mischel hier für euch, jetzt die New Radicals mit You Get What You Give.

0: Olivia Dean, So Easy to Fall in Love, neu hier bei Antenne Una. Im Moment tut's beim Tanken ja nicht mehr so oft weh. Könnte aber passieren, dass wir uns da wieder drauf einstellen müssen. 2 Monate gab's jetzt den Tankrabatt wegen des Iran-Kriegs. Die Maßnahme läuft aber morgen aus. Antenne Una-Reporterin Lea Maculat. Dementsprechend wird erwartet, dass die Preise dann erstmal wieder steigen.
1: Na, vermutlich um genau in etwa die 17 Cent pro Liter, die die Steuerentlastung für die Konzerne gebracht hatte. Ob es gleich am 1. soweit ist, dass die 17 Cent draufkommen oder ob es dann erst in den kommenden Tagen soweit ist, hängt von den Konzernen ab und auch davon, wann die einzelne Tankstelle neuen Kraftstoff geliefert bekommt. Jede Ladung ab Mittwoch hat den neuen Preis.
0: Wir haben es gerade schon gesagt, insgesamt lief das jetzt 2 Monate. Am Anfang vielleicht noch ein bisschen schleppend. Danach habe ich aber zumindest schon gedacht, okay, es ist weniger geworden.
1: Da gehen die Meinungen auseinander. Ja, er hat in der Zeit, als die Preise durch den Iran-Krieg so enorm in die Höhe geschossen sind, geholfen und die Preise an den Tankstellen wenigstens etwas gedämpft. Das sagen die Einfachleute. Doch es gibt auch unter anderem Wirtschaftswissenschaftler, die die Maßnahme kritisieren. Diejenigen, die wenig Geld haben, hätten andere Hilfe benötigt, sagen sie. Und ein reduzierter Spritpreis regt eben auch nicht dazu an, weniger zu fahren, was für die Umwelt besser wäre.
0: Also vielleicht wart ihr heute Morgen schon einkaufen, ansonsten heute Abend oder dann morgen früh nochmal. Musik von Alle Farben und Ilira habe ich jetzt für euch. Fading ist das.

Es wirkt vielleicht wie der Ernstfall, es ist aber nur eine Übung. Kommt gut in die neue Woche mit Antenne Unna. Eine bisher eher ruhige Woche. Zum Ende am Wochenende ist zumindest in Unna etwas mehr los. Da üben nämlich die Feuerwehr, das DRK Dortmund und viele weitere Einsatzkräfte für den Ernstfall. Da kann es dann Rauch, Knallgeräusche oder auch kurzfristige Straßensperrungen geben. Also da müsst ihr euch dann nicht erschrecken. Auf der Facebook-Seite der Stadt Unna steht auch nochmal genau, wann das passiert und in welchen Straßen genau geübt wird. Die Infos hatten wir für euch hier bei Antenne Unna.

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1: Mit Ralf Bossel. Der Countdown läuft. Noch 7,5 Stunden, dann steht die deutsche Nationalmannschaft im 16. Finale der Fußball-WM Paraguay gegenüber. Sollte das Team einen Glücksbringer brauchen, könnte das der Schiedsrichter sein. Anjalal Jayet dürfte der DFB schöne Erinnerungen haben. Der Marokkaner pfiff den 7:1-Sieg von Deutschland über Curaçao. So hoch wird es am Abend nicht werden, aber vielleicht kann Jayet beim Gewinnen ja helfen.
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2: Mit José Nachsiandi. Guten Tag. Wir müssen heute Nachmittag nach Stade in Niedersachsen blicken. Von dort erreichen uns Meldungen darüber, dass dort Schüsse gefallen sind. Mehrere Menschen sind ums Leben gekommen. Und es heißt, die Polizei habe einen Verdächtigen festgenommen. Thorsten Adolfs aus dem News-Team. Was wissen wir über die aktuelle Lage?
3: Also nach den bisherigen Informationen der Polizei fielen die Schüsse in der Nähe einer Jugendeinrichtung. Nach Informationen der Bild soll es 5 Tote geben. Die Einsatzkräfte sind wie immer bei solchen Lagen mit einem Großaufgebot vor Ort und sie haben den Bereich rund um den Tatort komplett abgeriegelt. Außerdem wurden die Menschen in dem Gebiet aufgefordert, sich unbedingt von dort fernzuhalten.
2: Stade liegt etwa 40 Kilometer von Hamburg entfernt. Ist schon etwas zu den Hintergründen dieser Tat bekannt?
3: Da hält sich die Polizei aktuell noch sehr bedeckt. Auch zum Ablauf der Tat wurden bis jetzt keine Angaben gemacht. Das einzig Positive ist, wenn man in so einer Situation überhaupt davon reden kann, dass die Beamten schnell vor Ort waren und reagieren konnten. Du hast es gesagt, ein Tatverdächtiger wurde schon festgenommen und von den Beamten heißt es aktuell, man habe die Situation unter Kontrolle.
2: Vielen Dank für diese ersten Einzelheiten. Wir halten euch mit weiteren Infos natürlich auf dem Laufenden, sobald wir mehr wissen. Und diese Themen sind heute Nachmittag auch noch wichtig. Am heißen Wochenende sind in Deutschland mindestens 26 Menschen beim Baden ums Leben gekommen. Das meldet die Deutsche Lebensrettungsgesellschaft. Die Opfer seien alles Männer oder Jungen. Die DLRG warnt davor, die eigenen Fähigkeiten zu überschätzen und unnötige Risiken einzugehen. Bundespräsident Steinmeier hat davor gewarnt, das Engagement für die Vereinten Nationen zurückzufahren. In Hamburg sagte er, ein Rückzug wäre kurzsichtig und fatal. Bundesaußenminister Wadefuhl hatte angedeutet, Deutschland könne seinen Einsatz in der UNO zurückfahren. Hintergrund ist die gescheiterte Wahl Deutschlands in den Sicherheitsrat. Die Kette Depot befindet sich in einem Insolvenzverfahren. Sie muss deshalb 66 Filialen in Deutschland schließen. Eine entsprechende Liste wurde auf der Internetseite veröffentlicht. Betroffen sind unter anderem Geschäfte in München, Stuttgart und Bonn. Trotz der Hitze gibt es gute Nachrichten von den Obstbauern. Die erwarten in diesem Jahr eine der besten Kirschernten seit Jahren. Über 51.000 Tonnen Süß- und Sauerkirschen wollen sie von den Bäumen holen. Der Durchschnitt der vergangenen 10 Jahre lag gut 13% unter dem aktuellen Wert. Das sagt das Statistische Bundesamt. Das größte Plus dürfte es demnach bei den Süßkirschen geben. Verantwortlich für den voraussichtlichen Kirschernterekord ist das Wetter im Frühling. Es hatte keinen Hagel und keinen Spätfrost gegeben. Und das waren die Nachrichten mit José Nachsiandi.
4: Heute Morgen war es noch ein bisschen düsterer, jetzt hat sich das aber eingependelt und die Sonne kommt oft raus mit wenigen Wolken. Um die 28 Grad sind maximal drin, 26 sind es in Lünen und Böden. Von den Temperaturen her bleibt das die nächsten Tage auch erstmal so. Morgen sind es etwas mehr Wolken und im Laufe des Tages kann auch mal Regen runterkommen. Wenn, dann ist das aber wirklich nicht viel. Auf der A1 Köln Richtung Münster, zwischen dem Westhofener Kreuz und dem Kreuz Dortmund-Unna braucht ihr 7 Minuten länger, 5 Kilometer Stop and Go. A1 Münster Richtung Köln, zwischen Kamenzentrum und Schwerte, da stockt es auf 3 Kilometern, da seid ihr schon in 5 Minuten durch. Und das gleiche gibt es auch auf der A45 Hagen Richtung Dortmund, zwischen dem Kreuz Hagen und dem Westhofener Kreuz, auch 3 Kilometer stockender Verkehr, 5 Minuten, dann seid ihr da schon durch. Staus und Blitzer könnt ihr uns immer gerne kostenlos melden. Die Nummer ist die 0800 5 3 mal die 7 988.
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4: Mit Alessa Mischel, Tag zusammen.

0: wieder was für die Verständigung zwischen Generationen mit einem kleinen Sprachkurs.
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2: Kleiner Sprachkurs, damit sich Ältere und Jüngere noch besser verstehen. Wir starten mit Jugendsprache für Boomer. Das Crazy heißt übersetzt:
3: Mein lieber Herr Gesangsverein.
2: Dann natürlich Chill mal dein Leben. Bedeutet direkt übersetzt:
3: Jetzt aber mal langsam mit den Jungpferden.
2: So, und jetzt andersrum für alle Jüngeren. Wenn jemand Potzblitz sagt, dann meint der
4: Sheesh, Bruder.
2: Und Sportsfreund heißt
4: Digger.
2: Und zum Abschluss des Sprachkurses das schwierige Thema Humor. Ältere lachen gerne über sowas wie: In welchem Land leben die meisten Agenten? In Argentinien. Ja, das ist vielleicht flach, aber 6-7 ist auch nicht viel besser. Sportsfreunde.
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0: Und jetzt gibt's noch eine kurze Verkehrsmeldung für euch. In Una ist gerade die Hansastraße gesperrt. Also wenn ihr da lang bist, dann fahrt am besten einen Umweg.

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0: Nickelback, How You Remind Me. Es ist jetzt 3:30.
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2: Mit Lisa Ostermann, guten Tag. Am Samstag gab es an der Lippe in Lünen einen großen Rettungseinsatz. Schließlich hat die Polizei dann einen Toten in der Lippe gefunden. Jetzt sind neue Details zu dem Vorfall bekannt geworden. Demnach war der 47-jährige Lüner am Freitagabend zum Angeln verabredet gewesen. Am nächsten Morgen ist dann der Kontakt zu ihm abgebrochen. Es startete eine große Rettungsaktion von Polizei und Feuerwehr. Am Samstagabend haben Taucher der Dortmunder Feuerwehr den Mann dann tot am Ufer gefunden. Hinweise auf Fremdverschulden gibt es laut Polizei nicht. Sie ermittelt nun, wie es zu dem Vorfall kommen konnte. Ein Mann aus Werne hat heute Nacht am Dortmunder Hauptbahnhof Bahnfahrer bespuckt und beleidigt. Der Polizei gegenüber leistet der Mann Widerstand. Alles fing gegen 1.30 Uhr an der Supermarktfiliale am Dortmunder Hauptbahnhof an. Dort gab es eine lautstarke Auseinandersetzung. Gehen wollte der Werner aber auch nach Aufforderungen der Polizei nicht. Sie mussten ihn zu Boden bringen und fesseln. Später gab es dann auch nochmal am Gleis 31, wo der Zug nach Werne abfährt, Probleme. Da bespuckte er einen Fahrgast und leistete wieder Widerstand. Die Polizei hat ihn deswegen festgenommen. Nun laufen Ermittlungsverfahren. Eine Mitarbeiterin vom THW-Ortsverband Unerschwert ist aktuell in Venezuela. Dort hatte es Ende der Woche ein schweres Erdbeben gegeben. Am Samstag sind die Helfer gelandet und konnten nur wenige Stunden nach Ankunft mit den Rettungsarbeiten starten. Die Frau aus dem Kreis Unna ist eine von fast 50 Helfern. Sie schauen, wo noch Überlebende sein können. Mit dabei haben sie auch spezielle Ausrüstungen und Rettungshunde. Außerdem arbeiten alle im Schichtsystem, um keine Zeit zu verlieren.
3: Dankeschön, Lisa. Wir haben hier gerade neues Wasser geliefert bekommen. Das mussten wir erstmal ein paar Treppen runterschleppen. Von daher bin ich gerade noch etwas am Ölen. Es liegt allerdings nicht am Wetter. Mit 27 Grad in Unna und Selm ist es sehr angenehm. Viel mehr ist heute auch nicht drin, genauso wie die nächsten Tage. Die Sonne kommt auch weiterhin gut durch, morgen mit ein bisschen mehr Wolken. Es gibt eine Warnmeldung von der A2 Oberhausen Richtung Dortmund zwischen Herten und dem Kreuz Recklinghausen. Da besteht Gefahr durch eine ungesicherte Unfallstelle. Aktuell ist da nur der rechte Fahrstreifen frei und dementsprechend staut es sich natürlich schon ein bisschen. Dann gibt es eine Meldung aus Unna, und zwar ist die Hansastraße da gerade gesperrt. Da ist ein PKW auf einen Bus aufgefahren. Es gibt aber zum Glück nur zwei Leichtverletzte. Es kann da natürlich dann noch ein bisschen dauern. Und auf der A1 Bremen Richtung Köln auf der Höhe des Kamener Kreuzes, da steht ein Fahrzeug auf der mittleren Spur, also fahrt an den Stellen bitte besonders vorsichtig. Dann haben wir die A1 in Richtung Münster. Zwischen dem Westhofener Kreuz und dem Kreuz Dortmund-Unna, da stockt es auf 4 Kilometern, da braucht ihr dementsprechend 6 Minuten länger. Und die A45 Hagen Richtung Dortmund zwischen dem Kreuzhagen und dem Westhofener Kreuz, 2 Kilometer Stau, 5 Minuten, dann seid ihr da durch. Gute Fahrt euch!
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3: Deutschlands Gruppengegner bei der WM waren dieses Mal vielleicht ein bisschen außergewöhnlicher. Auch heute gegen Paraguay ist vielleicht bei der WM eher unbekannter. Deswegen ändern wir das gleich mal. Alessa Mischel für euch im Studio. Jetzt Marc Ember, Belong Together.

0: Das wird heute vermutlich noch ein recht langer Sommertag, aber er endet hoffentlich mit viel Gejubel und Geschrei. Deutschland steht im 16. Finale bei der WM. Heute Abend geht es gegen Paraguay. Vielleicht eher eine Unbekannte im Fußball, meint zumindest Antenne UNA Reporter Henning Barth.
1: Schon wie großer südamerikanischer Fußball. Dabei ist Paraguay so ein bisschen die graue Maus Südamerikas. Keine Superstars wie Messi in Argentinien oder Neymar in Brasilien. Keine riesige Fußballbühne, keine wirklich schillernde Vergangenheit. Und trotzdem, unterschätzen sollte die deutsche Mannschaft Paraguay lieber nicht. Tun sie auch nicht, sagt DFB-Sportdirektor Rudi Völler. Es geht eher ums eigene Selbstvertrauen.
2: Der Glaube ist da, dass wir absolut ans Limit gehen und ein richtig gutes Spiel machen und natürlich in nächste Runde einziehen.
1: La Albiroja, die Weißroten, die haben sich richtig reingebissen in dieses Turnier, wollen richtig was reißen bei ihrer ersten Teilnahme wieder nach 16 Jahren WM-Pause. Letztes WM-Duell übrigens 2002, die DFB-Elf gewinnt gerade so 1:0 durch Olli Neuville in der 88. Minute. Auch da hat Paraguay schon verteidigt und gekämpft wie die Weltmeister. Heute wollen sie das wieder tun. Die deutsche Mannschaft kann damit aber umgehen, sagt Völler.
2: Wir haben ja Spiele im Kader, die das total gewohnt sind, auch ob jetzt aus der Champions League, die wir Bayern oder bei Dortmund spielen. Und die werden richtig gut dagegenhalten. Da bin ich fest von überzeugt.
1: Paraguay, vielleicht nicht der lauteste Name im Weltfußball, vielleicht ein Stolperstein, im besten Fall natürlich nicht.
0: Na, gute Musik haben sie auf jeden Fall. Wir hoffen mal nicht auf den Stolperstein. Um 22:30 geht es heute Abend los. Und wenn ihr Bock habt, könnt ihr euch das Spiel noch spontan in Lünen angucken. 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Ganz flott unter der 0800 5 3 mal die 7 988. Alessa Mischel hier für euch. Hi zusammen.

Ich habe gerade schon mit einem Kollegen drüber gesprochen. Ich habe dieses Jahr noch keine einzige Kirsche gegessen. Ich habe die zwar schon öfter im Supermarkt gesehen, aber noch nicht richtig eingekauft. Obwohl es da dieses Jahr ziemlich viele von gibt. Ihr hört Antenne Una am Montagnachmittag. Dieses Jahr soll es eine der besten Kirschernten seit Jahren geben. Davon gehen die deutschen Obstbauern aus. Laut dem Statistischen Bundesamt könnte es sogar rund 51 Tonnen Süß- und Sauerkirschen geben. Ich glaube, das ist auf jeden Fall genug, um sich mal wieder im Kirschkernspucken zu üben.

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1: Mit José Nachsiandi. Guten Tag. Und dieser Nachrichtentag wird durch Ereignisse in Stade bestimmt. Die Stadt in Niedersachsen befindet sich gut 40 Kilometer von Hamburg entfernt. Dort sind in einer Einrichtung der Jugendhilfe 5 Menschen durch Schüsse ums Leben gekommen. Die Polizei hat den mutmaßlichen Schützen und einen weiteren Verdächtigen gefasst. Mittlerweile heißt es, für die Bevölkerung bestehe jetzt keine Gefahr. Thorsten Adolfs mit weiteren Details.
2: Das Gebäude, in dem die Schüsse fielen, liegt mitten in einem Wohngebiet in der Nähe der Altstadt. Darin leben mehrere Mutter-Kind-Gruppen. Neben den 5 Toten, bei denen es sich um Erwachsene handelt, gibt es mehrere Schwerverletzte. Die Polizei sagt, es sei nicht auszuschließen, dass die Zahl der Todesopfer noch steige. Die Einsatzkräfte waren mit einem Großaufgebot vor Ort, um die Lage zu sichern und die Verletzten zu versorgen. Nach Informationen der Bild sind mittlerweile auch Seelsorger am Tatort. Sie sollen sich um Angehörige der Opfer und um Menschen kümmern, die Augenzeugen der Tat wurden. Die Hintergründe und der genaue Ablauf liegen noch völlig im Dunkeln. Die Ermittler stehen jetzt vor der schwierigen Aufgabe, der Ereignisse in der Einrichtung aufzuklären. Auch wenn die unmittelbare Gefahr vorüber ist, bittet die Polizei darum, den betroffenen Bereich weiträumig zu meiden, damit die Spurensicherung ungestört ihre Arbeit machen kann.
1: Und diese Themen haben wir heute Nachmittag auch noch für euch. In Deutschland kämpfen die Feuerwehren gegen zahlreiche Waldbrände. Am Chiemsee stehen tausende Quadratmeter Wald und Moor in Flammen. Die Lage beim großen Waldbrand am Roten Fels in Rheinland-Pfalz hat sich etwas verbessert. Regen habe das Feuer nach unten gedrückt, heißt es. Im Düsseldorfer Landtag wird Ministerpräsident Wüst am Nachmittag im Untersuchungsausschuss zum sogenannten Brückendesaster befragt. Im Mittelpunkt steht der Neubau der Leverkusener Rheinbrücke auf der A1. Das Land hatte den Vertrag mit dem Baukonzern POR gekündigt. Deshalb gibt es einen Rechtsstreit. Wüst war damals NRW-Verkehrsminister. Die Wassermarke Volvic ist von einem Gericht in Paris zu einer Zahlung von 75.000 Euro als Schadenersatz verurteilt worden. Das Gericht stellte fest, dass die Werbung mit 100% recycelbaren und CO2-neutralen Wasserflaschen irreführend ist. Der Mutterkonzern Danone hat Berufung angekündigt. Wer mit der Bahn zwischen Düsseldorf und Wuppertal unterwegs ist, für den gibt es weiter kein Aufatmen. Techniker sollten ein defektes Stellwerk eigentlich wieder in Betrieb nehmen. Vollständig geklappt hat das aber laut Bahn noch nicht. Und eine Prognose, wann wieder Züge auf der Strecke fahren können, gibt es auch noch nicht. Auf der Strecke zwischen Wuppertal und Düsseldorf fahren somit weiter nur Ersatzbusse. Und das waren die Nachrichten mit José Nachsiandi.
3: Ich freue mich schon sehr auf diesen Feierabend. Endlich wieder abends entspannt auf den Balkon setzen und lesen, ohne zu verbrennen. Heute geht das wieder. Es ist immer noch super schön und warm. 27 Grad in Bergkamen, 26 in Holzwickede. Morgen sind so um die 7 Sonnenstunden drin, also so ein paar Wölkchen sind dabei. Eventuell gibt es abends auch mal ein bisschen Regen, aber dann auf jeden Fall nicht viel. Es ist etwas voller nach einem Unfall auf der A2 Oberhausen Richtung Dortmund zwischen Herten und dem Kreuz Recklinghausen. Da sind es im Moment 3 Kilometer Stau und ihr braucht mindestens eine halbe Stunde länger. Und dann habe ich noch die A45 Hagen Richtung Dortmund zwischen dem Kreuz Hagen und dem Westhofener Kreuz. Da stockt es auf 3 Kilometern. Da seid ihr dementsprechend schon in 6 Minuten durch. Und es gibt noch eine Meldung aus Unna. Die Hansastraße ist da aktuell gesperrt. Da hat es auch einen Unfall gegeben. Von daher umfahrt das am besten erstmal. Sollte da noch was fehlen, schickt uns gerne eine WhatsApp oder ruft einmal kurz kostenlos durch. Die Nummer ist die 0800 5 3 mal die 7 988.
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3: Letzte Woche haben wir gestöhnt bei Antenne Unna. Heute seufzen wir. Ein fröhliches Seufzen wegen des schönen Wetters. Da habt ihr auf jeden Fall richtig Bock drauf. Das ist ein Thema in der nächsten halben Stunde. Ich bin Alessa Michel. Schönen Montag euch.

0: Musik von Loi, Red Eyes hier bei Antenne Una. 4:10 haben wir es gleich. Endlich mal einfach schön durchatmen. Habe ich heute Morgen, als ich aus dem Haus kam, auch erstmal gemacht. Tat sehr gut. Für viele war es die letzten Tage echt viel zu warm, auch für Benjamin aus Una.
1: Das Wetter war unerträglich. Bei mir sind 35 Kanarienvögel, Jungtiere, kaputt gegangen durch die Hitze. Dann im Zimmer waren 45 Grad, weil ich züchte Diskusfische und da ist die Temperatur dann auch nicht auszuhalten. Ich lag wirklich abends auf dem Balkon, habe da einfach gechillt. Das war schon extrem, das Wetter.
0: Ja, das ist natürlich echt tragisch, wenn dann auch die Tiere da noch drunter zu leiden haben. Es hat auch viele Menschen in Gefahr gebracht und die Rettungskräfte waren im Dauereinsatz. Aber heute ist für alle Entwarnung, bei so um die 27, 28 Grad lässt es sich doch ganz gut leben, oder?
2: Ja, so kann es bleiben. Es ist herrlich. Es ist ein Mix zwischen Sonne und ein wenig Schatten und dementsprechend ein leichtes Windchen. Alles gut.
3: Angenehm, richtig angenehm. Also wir haben 14 Tage das Haus nicht verlassen, nur Terrasse.
0: Gute Temperaturen zum Shoppen gehen.
4: Ja, schön. Hat sich super abgekühlt und man kann wieder durchatmen.
0: Shoppen gehen habe ich tatsächlich letzte Woche dann auch einmal kurz überlegt. Dann bin ich vor die Tür gegangen und dachte, nee, lieber nicht. Und so geht dann ein Seufzer der Erleichterung jetzt durch den Kreis Unna.
5: Ja.
6: Tut doch gut, oder?
7: Auf jeden Fall. Und jetzt gehen wir ins stickige Büro zurück.
0: Oh, auch schön. Aber wir können ja gerne mal alle zusammen seufzen. Vielleicht für alle, die jetzt eben noch im stickigen Büro sitzen. Einmal durchatmen, einmal tief Luft holen. Und dann seufzen. Und kurz vergessen, dass Montag ist. Wobei, es ist ein schöner Montag. Da passt das auch. Alles am Mischel hier für euch bei Antenne Una.

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1: Der mutmaßliche Schütze sein. Die Ermittlungen laufen jetzt. Die Polizei sagt aber auch, dass es in verschiedenen WhatsApp-Gruppen oder in sozialen Medien falsche Infos gibt. Deshalb bittet sie nochmal darum, keine Gerüchte oder ungeprüfte Infos einfach so weiterzugeben. Das könne dann natürlich zu Verunsicherung führen. Wenn es da mehr Infos zu dem Fall gibt, dann hört ihr das hier bei Antenne Unna.

Musik aus den K-Pop Demon Hunters Film bei Netflix Golden von den Huntricks hier bei Antenne Ona. Vor den Nachrichten gibt es jetzt noch Musik von Cher, The Shoop Shoop Song und Family of the Year mit Hero.

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0: Halb fünf.
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0: Mit Lisa Ostermann, guten Tag zusammen. Bald könnte Rauchen bei öffentlichen Open-Air-Veranstaltungen in Holzwickede doch wieder erlaubt sein. Der Rat will in seiner Sitzung Anfang Juli nochmal darüber diskutieren. Es gibt nämlich einen überarbeiteten Antrag von CDU und FSP. Wenn es nach ihnen geht, soll das generelle Rauchverbot abgeschafft werden. Es sei nicht praktikabel und zusätzlicher Aufwand für Veranstalter und Ordnungsamt. Stattdessen könne es bei Open-Air-Veranstaltungen zum Beispiel ausgewiesene Raucherbereiche geben. Und Veranstaltungen für Familien könnten weiterhin rauchfrei bleiben. Die Parteien wollen, dass die Gemeinde sich dazu ein ausgewogenes Konzept überlegt. Der Beschluss von Rat gilt seit Ende 2024 und ist in Deutschland einzigartig. Am Samstag hat die Polizei einen Toten in der Lippe gefunden. Ein 47-jähriger Lühner ist nach aktuellen Erkenntnissen am Freitagabend zum Angeln verabredet gewesen. Am nächsten Morgen ist dann der Kontakt zu ihm abgebrochen. Nach einer großen Rettungsaktion haben Taucher der Dortmunder Feuerwehr den Mann dann Samstagabend tot am Ufer gefunden. Hinweise auf Fremdverschulden gibt es laut Polizei nicht. Sie ermittelt nun, wie es zu dem Vorfall kommen konnte. Ein Mann aus Werne hat heute Nacht am Dortmunder Hauptbahnhof Bahnfahrer bespuckt und beleidigt. Der Polizei gegenüber leistete der Mann Widerstand. Alles fing gegen 1.30 Uhr an der Supermarktfiliale am Dortmunder Hauptbahnhof an. Dort gab es eine lautstarke Auseinandersetzung. Gehen wollte der Werne aber auch nach Aufforderungen der Polizei nicht. Sie mussten ihn erst zu Boden bringen und fesseln. Später gab es dann auch nochmal am Gleis 31, wo der Zug nach Werne abfährt, Probleme. Da bespuckte er einen Fahrgast und leistete wieder Widerstand. Die Polizei hat ihn deswegen festgenommen. Nun laufen Ermittlungsverfahren.
2: Danke dir, Lisa. 27 Grad sind es in Kamen und Frindenberg. Viel mehr ist jetzt für den Rest des Tages auch nicht drin. Zwischendurch sind mal so ein paar Wolken unterwegs, die tun aber nichts Wildes. Es bleibt schön, auch morgen. Da wird es insgesamt etwas düsterer. Abends kann es dann auch mal nass werden. Auf der A2 Oberhausen Richtung Dortmund zwischen Herten und dem Kreuz Recklinghausen, da braucht ihr aktuell eine halbe Stunde länger. Es geht doch, da sind 4 Kilometer Stau, weil es da einen Unfall gegeben hat. Und dann habe ich noch die A45 Hagen Richtung Dortmund zwischen dem Kreuzhagen und dem Westhofener Kreuz, 2 Kilometer Stau, 6 Minuten on top. Da, wo es geht, kommt gut durch.
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2: Gerade haben wir euch ja schon mal Paraguay als Land und Mannschaft etwas genauer vorgestellt. Gegen die geht es ja heute Abend bei der WM. Gleich schauen wir dann noch mal etwas sportlicher aufs Spiel, was da so die Einschätzungen sind. Hört ihr in der nächsten halben Stunde. Alessa Mischel, mein Name.

0: Heute Abend beginnt für die deutsche Nationalmannschaft die K.O.-Phase der Fußball-Weltmeisterschaft.
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0: Im 16-Finale wartet Paraguay auf uns. Ralf Bosser aus unserem Antenne Ulm WM-Studio. Wie groß ist denn die Aufgabe für das DFB-Team?
2: Deutschland geht nach dem Gruppensieg zwar als Favorit in die Partie, leicht wird die Aufgabe aber keinesfalls. Paraguay hat sich als einer der besten Gruppendritten für diese K.O.-Runde qualifiziert und gilt als zweikampfstark, laufintensiv und defensiv gut organisiert. Für die Mannschaft von Julian Nagelsmann wird es darauf ankommen, früh die Spielkontrolle zu übernehmen und geduldig auf Lücken zu warten. Denn ab jetzt gilt, wer verliert, fliegt aus dem Turnier. Entsprechend konzentriert dürfte die DFB-Elf in dieses 16-Finale gehen.
0: Und kurz vor dem Anpfiff gibt es noch eine kleine Besonderheit, die viele Fans an ein ganz besonderes WM-Kapitel erinnert.
2: Deutschland läuft gegen Paraguay erstmals bei dieser Weltmeisterschaft komplett in Weiß auf. Mit weißem Trikot, weißen Hosen und weißen Stutzen. In der Vorrunde spielte die DFB-Elf noch mit schwarzen Hosen. Warum ist das so interessant? Diese neue Kombination, die weckt bei vielen Fans Erinnerungen an die WM 2014. Auch im Finale von Rio stand Deutschland komplett in Weiß auf dem Platz und, wir erinnern uns, holte den WM-Titel. Ob das heute tatsächlich ein gutes Omen ist, das wird sich am Abend zeigen. Aber für Gesprächsstoff sorgt diese Trikotwahl jedenfalls schon vor dem Anpfiff.
0: Ja, und so ein bisschen Aberglaube schadet ja auch zwischendurch nie. Vielleicht bringt's ja wirklich Glück.
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Hätte ich das damals als Kind gewusst, wäre ich direkt dabei gewesen, aber wirklich direkt. Ihr hört Antenne Ona mit Alessa Michel, hallo zusammen. Der Tierpark Hamm bietet ja immer wieder coole Aktionen auch für Kinder an. Diese Sommerferien gibt es zum Beispiel wieder die Mini-Tierpfleger. Da könnt ihr für einen Vormittag den Beruf mal kennenlernen und natürlich auch mit anpacken. Also Futter vorbereiten, kreative Futterbeschäftigungen basteln oder eben die Gehege sauber machen. 4 Termine gibt es insgesamt, 2 im Juli, 2 im August. Kinder zwischen 6 und 9 können mitmachen. Anmelden könnt ihr euch da einfach über den Online-Shop vom Hammer Tierpark. Kostet dann 25 Euro zuzüglich Parkeintritt. Ein Elternteil muss da dann auch noch als Begleitperson mit. Derjenige zahlt dann einfach den Tageseintritt. Vielleicht findet sich ja an dem einen der Tage auch schon der Tierpfleger-Nachwuchs schlechthin. Und ich meine, als Elternteil werde ich da auch direkt dabei. So ist es nicht. Schönen Montag euch mit Antenne Ona.

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1: Mit José Nachsiandi, guten Tag. Aus Stade in Niedersachsen erreichen uns Nachrichten über einen sehr großen Polizeieinsatz nach tödlichen Schüssen. In einer Jugendhilfeeinrichtung sind am Mittag 5 Menschen ums Leben gekommen. Die Schüsse fielen in einem Gebäude, in dem Mutter-Kind-Wohngruppen leben. Es soll auch schon Festnahmen geben. Thorsten Adolfs aus dem News-Team, wie ist der aktuelle Stand der Dinge?
2: Die Hintergründe sind auch Stunden nach der Tat immer noch völlig unklar. Bis jetzt haben die Ermittler nur mitgeteilt, dass es nach jetzigem Stand keinen Zusammenhang zur Clankriminalität geben soll. Die Beamten arbeiten unter Hochdruck daran, den genauen Tathergang aufzuklären. Deshalb halten sie sich mit Details zur Identität der Beteiligten und zur genauen Rolle der beiden festgenommenen Personen auch noch zurück. Bei einem der beiden handelt es sich laut Polizei um den mutmaßlichen Schützen. Neben den 5 Toten gibt es mehrere Schwerverletzte. Die Zahl der Opfer könne deshalb noch steigen, sagte ein Polizeisprecher.
1: Es hatte zwischendurch Meldungen gegeben, die Bevölkerung solle die Gegend meiden. Besteht für Anwohner eine Gefahr?
2: Nein, da hat die Polizei Entwarnung gegeben und die Stadt Stade teilte mit, dass die Kinder in den nahegelegenen Einrichtungen zu jeder Zeit sicher waren und die Schüsse dort nicht wahrgenommen wurden. Trotzdem bleibt die Gegend weiträumig abgesperrt und zwar so lange, bis die Spurensicherung mit ihrer Arbeit fertig ist. Der Stadtrat hat sich mittlerweile bei den Einsatzkräften für ihr schnelles Handeln in der unübersichtlichen Lage bedankt und er sprach den Angehörigen der Opfer sein tiefes Mitgefühl aus.
1: Danke, Thorsten. Und diese Themen sind heute auch noch wichtig. Morgen und übermorgen könnte es an den Tankstellen richtig voll werden. Ab Mittwochmittag um 12 Uhr erwarten Beobachter einen ordentlichen Preissprung. Dann läuft nach 2 Monaten der Tankrabatt aus. Am heißen Wochenende sind in Deutschland mindestens 26 Menschen beim Baden ums Leben gekommen. Das meldet die Deutsche Lebensrettungsgesellschaft. Die Opfer seien alles Männer oder Jungen. Die DLRG warnt davor, die eigenen Fähigkeiten zu überschätzen und unnötige Risiken einzugehen. Trotz der Hitze erwarten die Obstbauern in diesem Jahr eine der besten Kirschernten seit Jahren. Über 51.000 Tonnen Süß- und Sauerkirschen wollen sie von den Bäumen holen. Der Durchschnitt der vergangenen 10 Jahre lag gut 13% unter diesem Wert. Die Mineralwassermarke Volvic führt Verbraucher in die Irre. Zu diesem Schluss kommt zumindest ein Pariser Gericht. Die Richter haben das Unternehmen deswegen unter anderem zur Zahlung von Schadenersatz an eine französische Verbraucherorganisation verurteilt. Die Bezeichnungen 100% recycelt und CO2-neutral sind demnach eine irreführende Geschäftspraxis. Denn die Flaschen bestehen nur zum Teil aus recyceltem Plastik und das bei der Herstellung ausgestoßene CO2 werde auch nicht vollständig kompensiert. Der Lebensmittelkonzern hinter Volvic, Danone, hat schon Berufung angekündigt. Und das waren die Nachrichten mit José Nachsiandi.
3: Das wird ein sehr schöner Feierabend bei uns im Kreis Unna mit angenehmen Temperaturen. 27 Grad sind es in Werne und Schwerte. Mehr kommt da jetzt für den Rest des Tages auch nicht drauf. Morgen geht's ähnlich weiter, etwas mehr Wolken. Die Sonne kommt aber trotzdem noch gut durch. Einen Stau habe ich aktuell noch für euch auf der A45 Hagen Richtung Dortmund zwischen dem Kreuzhagen und dem Westhofener Kreuz. 2 Kilometer Stau, da seid ihr aber auch schon in 5 Minuten durch. Staus und Blitzer könnt ihr uns immer gerne kostenlos melden unter der 0800 5 3 mal die 7 988.
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3: Einmal bin ich auf eine Phishing-Mail reingefallen, seitdem nie wieder. Es war mir eine Lehre. Einfach, weil es halt so ein großer Schock war. Die GSW sind wahrscheinlich gerade auch etwas schockiert. Bei denen gab es nämlich jetzt einen Cyberangriff. Die Versorgung funktioniert aber weiter. Die Details hört ihr in der nächsten halben Stunde. Alessa Michel hier für euch.

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0: Jahre Pause und jetzt geht's wieder los. Der Kölner Reggae-Star Gentleman hat jetzt neue Musik am Start und dem war es in den letzten Jahren etwas ruhiger geworden, weil ihm die Inspiration für neue Musik gefehlt hat. Dann hat er aber einfach mal losgelassen und gesagt, tja, dann ist das jetzt halt so, kommt halt erstmal keine Musik mehr und schwupps, hat's dann wieder geklappt und die neuen Ideen waren da. Den neuen Song, den gibt's jetzt hier bei uns.
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0: Mittlerweile bin ich schlauer. So viele Spam-Mails, wie ich manchmal kriege und wo ich dann auf irgendwelche angeblichen Links klicken soll. Nee, selbst auf der Arbeit gehe ich da lieber immer auf Nummer sicher, weil Cyberangriffe halt immer öfter vorkommen. Teilweise dann auch so, dass ihr das gar nicht verhindern könnt, weil die sich dann irgendwie einhacken oder so. Die GSW sind jetzt zum Beispiel Opfer von so einem Cyberangriff geworden. Jens Dieks aus dem Antenne-Ona-Team. Gestern Abend ist das aufgefallen.
1: Ja, und da ist sofort ein Krisenstab einberufen worden. Außerdem sind die IT-Systeme vorsichtshalber vom Netz getrennt worden. So wie es aktuell aussieht, sind die internen Netzwerke der GSW betroffen. Deshalb funktionieren aktuell die App und das Online-Kundencenter auch nicht. Die Energie- und Wasserversorgung sind von dem Cyberangriff nicht betroffen. Auch der Störungsdienst ist weiterhin erreichbar. Die Kundencenter haben offen, genauso wie die Schwimmbäder in Bergkamen, Kamm und Böen.
0: Die GSW haben den Angriff auch dem Landeskriminalamt und den zuständigen Behörden gemeldet. Die sollen jetzt auch bei der Aufklärung helfen.
1: Genau, auch externe IT-Sicherheitsexperten sind mit im Boot und die sollen jetzt erstmal gucken, welche Bereiche des Unternehmens genau von dem Cyberangriff betroffen sind. Online, bei Social Media und in den Kundencentern wollen die GSW ihre Kunden über aktuelle Entwicklungen informieren.
0: Die Gemeinschaftsstadtwerke Kamböen und Bergkamen sind Opfer eines Cyberangriffs geworden. Die Energie- und Wasserversorgung ist davon aber nicht betroffen und auch die Schwimmbäder in Bergkamen, Böen und Kamen bleiben weiterhin offen. Gehört habt ihr das hier bei Antenne Unna.

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0: Es ist 5:30.
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0: Mit Lisa Ostermann, guten Tag. Bald könnte Rauchen bei öffentlichen Open-Air-Veranstaltungen in Holzwickede doch wieder erlaubt sein. Der Rat will in seiner Sitzung Anfang Juli nochmal darüber diskutieren. Es gibt nämlich einen überarbeiteten Antrag von CDU und FSP. Wenn es nach ihnen geht, soll das generelle Rauchverbot abgeschafft werden. Es sei nicht praktikabel und zusätzlicher Aufwand für Veranstalter und Ordnungsamt. Stattdessen könne es bei Open-Air-Veranstaltungen zum Beispiel ausgewiesene Raucherbereiche geben. Und Veranstaltungen für Familien könnten weiterhin rauchfrei bleiben. Die Parteien wollen, dass die Gemeinde sich dazu ein ausgewogenes Konzept überlegt. Der Beschluss vom Rat gilt seit Ende 2024 und ist in Deutschland einzigartig. Heute Abend wird es bei den Public Viewings bei uns im Kreis Unna wieder voll. Um 22.30 Uhr geht es für die deutsche Nationalmannschaft im 16-Finale gegen Paraguay. Diesmal zeigt auch das Freibad Bornekamp in Unna wieder das Spiel. Bis 22 Uhr könnt ihr da heute Abend schwimmen. Um 19 Uhr steht das Spiel Brasilien-Japan an. Danach gibt es das Deutschlandspiel live. Auch im Café Seepark in Lünen wird das Spiel wieder übertragen. Die Betreiber haben die Genehmigung, auch bei Verlängerung und Elfmeterschießen das Spiel bis zum Ende zu zeigen. Das könnte dann im Zweifel bis 1.30 Uhr nachts gehen. Die Gemeinschaft Stadtwerke in Kamen, Böen und Bergkamen wurden Opfer eines Cyberangriffs. Aktuell sind davon interne Netzwerke und auch das Kundenportal betroffen. Die App und das Online-Kundencenter könnt ihr deshalb gerade nicht nutzen. Die Energie- und Wasserversorgung ist aber weiterhin sichergestellt, schreiben die GSW. Gestern Abend wurde der Angriff bemerkt. Seitdem kümmern sich IT-Sicherheitsexperten und das Landeskriminalamt um eine schnelle Aufklärung. Updates bekommt ihr auf der Internetseite der GSW, in den Kundencentern sowie in den sozialen Medien.
2: Dankeschön, Lisa. Wir sind zurück bei den angenehmen Sommertemperaturen. 28 Grad in Lünen, 27 in Böhnen. Dazu für den Rest des Abends noch schön Sonne. Morgen auch. Da sind aber mehr Wolken unterwegs, sodass es am Ende um die 6 Sonnenstunden gibt. Richtung Abend können dann auch mal ein paar Tropfen runterkommen. Aktuell gibt es nur einen Stau auf der A40 Dortmund Richtung Essen. Zwischen Dortmund-Dorstfeld und Dortmund-Lütjen-Dortmund 3 Kilometer Stau. Da braucht ihr eine halbe Stunde länger. Das war's aber auch schon. Von daher, gute Fahrt euch.
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2: Alles am Mittwoch für euch im Studio. Kommt gut in den Feierabend mit uns.

0: Letzte Woche war es mit der Frühschicht schon echt hart. Da habe ich dann doch auf das Deutschlandspiel verzichtet da am Donnerstag. Aber für alle mit normalen Arbeitszeiten geht's ja wirklich bisher. Immerhin keine Spiele um was weiß ich nicht wie viel Uhr nachts. Aber das heute ist dann schon wieder etwas härter. Montagabend, 22.30 Uhr. Deutschland steht im Sechzehntelfinale bei der WM und spielt gegen Paraguay. Sina Engler aus dem Montana-Una-Team. Ich glaube, du ziehst es durch, oder?
1: Sag ich jetzt noch, ja. Wir sprechen uns dann später. Also, ob es im Nachhinein wird, ich glaube, ich berichte dann morgen. Aber es ist schon wirklich spät. So K.O.-Spiele haben aber dann ja doch noch mal irgendwie einen anderen Reiz. Ich habe da Bock drauf, mir das anzugucken.
0: Ich bin sehr gespannt, was du morgen früh erzählst. Ich gucke vielleicht den Anfang noch, aber ob ich das bis zum Ende durchziehe, das weiß ich dann ehrlich gesagt.
1: Vielleicht erzähle ich auch morgen gar nichts mehr, weil ich dann zu müde bin.
0: Das kann auch sein. Oder du bist nicht da und wir dann so, ist Sina verschlafen oder was ist da los?
1: Wie kommt die zu?
0: Wir hoffen auf jeden Fall für alle, die gucken, dass es dann auch wirklich nach diesen 90 Minuten entschieden ist.
1: Ja, sonst könnte es schon wirklich spät werden. Also für die Spiele mit den Trinkpausen und Nachspielzeiten bei dieser WM muss man ja eh schon so um die 2 Stunden Minimum rechnen. Mhm. Wenn wir dann noch von einer halben Stunde Verlängerung und Elfmeterschießen ausgehen, ich lande so bei 2:30 nachts. Also es wäre schon übel.
0: Dann brauchst du theoretisch gar nicht mehr ins Bett gehen. Kannst du auch direkt in den Sender kommen.
1: Wenn ich mir doch das 3-Uhr-Spiel angucke, komm dann direkt. Ja, das ist ein Plan.
0: Genau. Das ist doch schön für diese Nacht. Also die deutsche Mannschaft würde das bestimmt gerne auch verhindern und direkt mit einem Sieg da rausgehen. Genug Fans gibt es heute Abend auf jeden Fall, um so ein bisschen zu unterstützen. Es gibt bei uns im Kreis auch wieder ein paar Public-Viewing-Möglichkeiten.
1: Ja, in Unna im Freibad Bornekamp zum Beispiel, in Kam im Minigolfpark oder wir haben ja auch unseren WM-Tisch im Café Seepark in Lünen. Auch da gibt es generell noch ein paar freie Plätze dann. Da sind wir heute Abend aber auch wieder mit dabei. Und morgen früh hören wir dann alles zum Spiel und auch vom Public Viewing.
0: Also wenn ihr dann, wie ich, nicht so lange wach bleiben wollt, dann hört ihr einfach morgen alles Wichtige bei Sina in der Sendung.
1: Wenn und ich
0: alle,
1: aufwache.
0: Die gucken, genau, wenn du da bist. Und alle, die gucken, sage ich jetzt einfach schon mal gute Nacht. Antenne Una ist hier.

Macht euch einen schönen Montagnachmittag mit Antenne Ona. Ich bin heute Morgen noch an der Tankstelle vorbeigefahren und dachte, wow, warum ist das denn so voll hier? Wirklich Schlange bis auf die Straße und die Preise waren jetzt nicht viel günstiger als sonst. Aber jetzt kommt meine Mutmaßung, der Tankrabatt endet ja morgen. 2 Monate gab es den jetzt als Reaktion auf den Iran-Krieg. Morgen läuft die Maßnahme aber aus. Dementsprechend wird auch erwartet, dass die Preise wieder deutlich ansteigen. Vermutlich so um die 17 Cent pro Liter, die ja durch die Maßnahme dann runtergekommen sind. Das muss aber nicht direkt morgen alles passieren. Kann auch sein, dass das jetzt noch so ein paar Tage wieder anläuft. Aber vielleicht stellt ihr euch ja schon mal drauf ein, so nervlich gesehen. Gehört habt ihr das hier bei Antenne Ona. Ich bin Alessa Michel, bin jetzt raus für heute. Macht euch einen schönen restlichen Montag mit uns.

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1: Nach dem Gruppensieg ist es soweit. Heute stehen unsere Jungs zum vierten Mal auf dem Platz. Im ersten K.O.-Spiel in Boston. Alles oder nichts. Nur ein Sieg bringt uns ins Achtelfinale. 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
1: Mit Ralf Brussel. Noch 4,5 Stunden, dann heißt es bei der Fußball-WM Deutschland gegen Paraguay. Derzeit ruhen die Spieler noch auf ihren Zimmern aus. Um 19 Uhr gibt es ein abschließendes Essen. 20.15 Uhr ist Abfahrt in das Boston Stadium. Die steile, rund 65.000 Zuschauer fassende Schüssel gilt als eines der lautesten Stadien überhaupt. Spätestens zum Anpfiff um 22.30 Uhr wird man das dann hören können. Die deutschen Fans dürften in der Überzahl sein.
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2: Mit José Nachsiandi. Guten Abend. Die erste große Hitzewelle des Sommers hätten wir geschafft. Die hitzigen Debatten über Maßnahmen dagegen nehmen aber jetzt erst so richtig Fahrt auf. In der Politik wird darüber diskutiert, wie einer solchen Hitze besser begegnet werden kann. Die Grünen fordern von der Regierung ein Sofortprogramm, damit wir alle die hohen Temperaturen besser aushalten können. Thorsten Adolf aus dem News-Team. Warum machen die Grünen jetzt so viel Druck beim Hitzeschutz und was ist der konkrete Plan?
3: Ja, die Fraktionschefin der Grünen im Bundestag, Dröge, sagt, vor allem Pflegekräfte und ältere Menschen in Heimen würden unter der Hitze leiden und ausgerechnet dort würden oft Klimaanlagen fehlen. Sie fordert deshalb von der Regierung ein Abkühl-Sofortprogramm für Krankenhäuser, Heime, aber auch für Kitas und Schulen. Dabei denkt sie an Solarklimaanlagen. Durch die Sonne könne massenhaft günstiger Strom produziert werden, so Dröge. Und genau den sollte man nutzen, um die Gebäude bezahlbar herunterzukühlen. Außerdem fordert sie, in den Städten mehr Bäume und Sträucher zu pflanzen und die Fassaden zu begrünen.
2: Das alles kostet sehr viel Geld. Können wir uns das denn überhaupt leisten?
3: Das können wir, meint zumindest Bundesumweltminister Schneider. Allerdings sieht er bei dem Thema nicht den Bund, sondern die Bundesländer und Kommunen in der Verantwortung. Laut Schneider könnten solche Hitzeschutzmaßnahmen aus dem 100 Milliarden Sondervermögen für die Infrastruktur bezahlt werden. Das hat der SPD-Politiker dem Deutschlandfunk gesagt. Gleichzeitig werde in seinem Ministerium aber auch darüber nachgedacht, zusätzlich einen Teil der Maßnahmen in den nächsten Jahren mitzufinanzieren. Die Hitze hat spätestens am vergangenen Wochenende viele bestehende Probleme sehr deutlich gemacht. Straßen, Schienen und Wasserwege haben unter den sehr hohen Temperaturen gelitten. Auch die Stromversorgung fiel an einigen Orten zeitweise aus und es gab mehrere Waldbrände.
2: Danke, Thorsten. Und diese Themen sind heute Abend auch noch wichtig. Bei Schüssen in einer Jugendhilfeeinrichtung in Stade in Niedersachsen sind 6 Menschen getötet worden. Die Polizei hat 2 Verdächtige festgenommen. Polizei und Rettungskräfte sind mit einem Großaufgebot im Einsatz. Der Tatort soll eine Mutter-Kind-Wohngruppe sein. Die Probleme für Bahnreisende rund um Wuppertal bleiben. Auch nach 1,5 Wochen haben Techniker ein Stellwerk, das den Zugverkehr zwischen Wuppertal und Düsseldorf regelt, noch nicht endgültig in Betrieb nehmen können. Eine Prognose, wann das der Fall sein kann, gibt es laut Bahn noch nicht. Im jahrelangen Streit um den Neubauauftrag für die Leverkusener Rheinbrücke hat NRW-Ministerpräsident Wüst die Trennung vom Bauunternehmen POR verteidigt. Die in China gefertigten Stahlbauteile hätten systematische Fehler und Mängel in großer Anzahl aufgewiesen, sagte er im Untersuchungsausschuss des Landtags. Wüst war damals NRW-Verkehrsminister. Schüler in NRW sollen mehr Sportförderung bekommen. Deswegen will das Land ab dem kommenden Schuljahr Grundschulen, die sich besonders einsetzen, zertifizieren. Es soll das Zertifikat NRW Sportgrundschule eingeführt werden. Das hat das Ziel, Kinder schon ab der ersten Klasse mehr für Sport zu begeistern und an den organisierten Sport heranzuführen. So sollen auch Talente früher entdeckt und gezielt ab dem Schulstart gefördert werden können. Um dieses Zertifikat können sich Schulen ab sofort bewerben. Und das waren die Nachrichten mit José Nachsiandi.
4: Das Wetter. Heute Abend bleibt's in NRW ruhig und meist trocken. Aktuell mit so Temperaturen zwischen 28 und 26 Grad. Nachts dann Tiefstwerte bis 14 Grad, vor allem in den höheren Lagen. Der Dienstag startet dann erst freundlich, später kann's auch einzelne Schauer oder Gewitter geben. Dazu maximal 27 bis 30 Grad.
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4: Mit der A2 Hannover Richtung Dortmund. Zwischen Bielefeld Süd und Gütersloh 9 Kilometer, eine Stunde. A4 Köln Richtung Aachen. Zwischen Dreikölln-Holmer und Kreuzköln Süd 3 Kilometer, Viertelstunde obendrauf. A40 Dortmund Richtung Essen. Zwischen Dortmund-Dorstfeld und Dortmund-Lütchen-Dortmund 3 Kilometer, 20 Minuten dauert es da länger. Die A43 Münster Richtung Recklinghausen zwischen Nordhullen und Dülmen-Nord 2 Kilometer, Viertelstunde. Dann noch die 59 Bonn Richtung Köln zwischen Spich und Flughafen Köln-Bonn 4 Kilometer, nochmal eine Viertelstunde. Und 10 Minuten länger dauert es auf der A555 Bonn Richtung Köln zwischen Köln-Godorf und Kreuz Köln-Süd 3 Kilometer Stau. Euch allen unterwegs eine gute und sichere Fahrt.
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4: Hier ist Leo Arregi an diesem Montagabend, 18 Uhr durch. Ich trage ein DFB-Trikot mit der Nummer 8. Toni Kroos steht hinten drauf. Das ist für mich ein gutes Omen. Und dass wir jetzt 18 Uhr haben und ich ein Trikot anhabe, wo die 8 hinten drauf steht, das muss heißen, Deutschland gewinnt. Vor allem, wenn wir jetzt noch einen Song aus den 80ern spielen. Von Matthew Wilder, Break My Stride. Das wird ein 8-0.

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An diesem Montagabend, die deutsche Nationalmannschaft spielt später um 22.30 Uhr gegen Paraguay. Die Daumen sind gedrückt. Ich habe es eben schon erzählt, ich bin auch heute im Fußballdress hier im Studio unterwegs. Und wir wollen jetzt nochmal so ein bisschen das Glück testen. Ich nehme in meinen Sendungen ja immer gerne Glückskekse von zu Hause mit und habe mir für die diesjährige Fußball-WM auch wirklich echt viel Mühe gegeben, wie ich finde. Ich habe extra Glückskekse bestellt, die thematisch so einen Fußballspruch drin haben. So, wisst ihr? Und heute vorm Deutschlandspiel kann das doch auch mal ein interessantes Omen sein. Wir öffnen gemeinsam den Glückskeks mit Fußballthema als Spruch, den ich hier mitgenommen habe. So, und da steht heute drauf: Dein nächster Treffer kommt, wenn du aufhörst, nur quer zu legen. Geiler Spruch. Also, dein nächster Treffer kommt, wenn du aufhörst, nur quer zu legen. Und Leute, das kann man auch aufs echte Leben beziehen. Auf jeden Fall, vielleicht heute nicht so viel querlegen, liebe DFB 11.

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1: Mit Lisa Ostermann, guten Tag. Es war ein einzigartiger Vorstoß von Holzwickede. Rauchen bei Open-Air-Veranstaltungen ist dort aktuell verboten. Nach 1,5 Jahren will der Rat aber nochmal darüber diskutieren. Es gibt einen Antrag von CDU und FDP, die das generelle Rauchverbot wieder kippen wollen. Wenn es nach ihnen geht, soll es bei Veranstaltungen ausgewiesene Raucherbereiche geben. Die Veranstaltungen für Kinder und Jugendliche können aber weiter rauchfrei bleiben. Die Parteien wollen, dass die Gemeinde sich dazu ein ausgewogenes Konzept überlegt. Schon im Februar wolle man darüber sprechen. Damals wurde der Punkt wieder von der Tagesordnung gestrichen. Nun soll es in der letzten Sitzung vor der Sommerpause am 9. Juli soweit sein. Verwaltung und Parteien hatten die letzten Open-Air-Veranstaltungen genutzt, um die Lage zu beurteilen. Bei den Public Viewings und in den Bars im Kreis Unna wird es heute Abend wieder voll. Tausende Fans drücken der deutschen Nationalmannschaft die Daumen. Denn bei der WM steht heute Abend das 16. Finale gegen Paraguay an. Es ist ein ungemütlicher Gegner, sagt Bundestrainer Julian Nagelsmann.
2: Sie definieren sich schon auch sehr über den Defensivfußball, den sie gut spielen. Auf jeden Fall ein unangenehmer Gegner, der uns einiges abverlangen wird.
1: Nach der Niederlage im letzten Gruppenspiel muss die deutsche Nationalelf ihre Leistung heute steigern, um weiterzukommen. Anstoß gegen Paraguay heute Abend ist 22.30 Uhr. Unter anderem im Café Seepark in Lünen, im Freibad Bornekamp in Unna und am Minigolfplatz in Kam könnt ihr das Spiel sehen. Die Gemeinschaftsstadtwerke in Kamen, Böhnen und Bergkamen wurden Opfer eines Cyberangriffs. Aktuell sind davon interne Netzwerke und auch das Kundenportal betroffen. Die App und das Online-Kundencenter könnt ihr deshalb gerade nicht nutzen. Die Energie- und Wasserversorgung ist aber weiterhin sichergestellt, schreiben die GSW. Gestern Abend wurde der Angriff bemerkt. Seitdem kümmern sich IT-Sicherheitsexperten und das Landeskriminalamt um eine schnelle Aufklärung. Updates bekommt ihr auf der Internetseite der GSW, in den Kundencentern sowie in den sozialen Medien. Das Wetter hat gerade noch viel Sonne für uns. 28 Grad sind es noch in Kamen und 27 Grad in Unna. Später kommen dann mehr Wolken dazu und es kühlt sich heute Nacht dann deutlich ab. Da können wir dann endlich mal wieder gut durchlüften. Morgen geht es dann erstmal mit einem Sonne-Wolken-Mix bei Temperaturen bis zu 27 Grad im Kreis weiter. Nachmittags können vereinzelt dann auch Schauer dazukommen. Auf den Straßen im Kreis Unna sieht es gerade sehr entspannt aus. Da haben wir keine größeren Meldungen für euch. Kommt gut in den Feierabend.
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3: Ich weiß, im ersten Moment klingt es ein bisschen verrückt. Aber das ist wirklich cool und es kann eine wahnsinnige Kraft ausstrahlen, sich selbst zu umarmen. Also und das aber auch mal ernst zu nehmen. Also wirklich so die Arme, ich mach das immer gerade hier, so um sich herum zu schließen und fest zuzudrücken. Das ist geil. Hug yourself, würde man sagen, wenn wir in England sind. Aber wir sind ja am deutschen Radio, deswegen übernimmt das Kamrad für uns mit seiner Nummer Hug yourself. Also macht's doch vielleicht mal. Ich

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0: Ja, in wenigen Stunden ist es soweit. Da bestreitet die deutsche Nationalmannschaft ihr erstes K.O.-Spiel bei dieser Fußball-WM 2026. Um 22.30 Uhr geht's los gegen Paraguay im 16. Finale. Wir spielen in Boston. Und man sollte natürlich gewinnen, damit die Chance auf den 5. WM-Titel weiterlebt. Udo Kreuer aus der Sportredaktion freut sich auch schon.
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2: Ja, jetzt also das 16. Finale. Ich freue mich schon auf die zukünftigen Weltmeisterschaften, wenn es dann auch das 32. Finale oder gar das 64. Finale gibt. Dann hieße die Weltmeisterschaft endlich zu Recht Weltmeisterschaft, weil eben alle Länder dieser Welt mitspielen dürfen.
3: Das ist ja totale Schwachsinn.
2: Ah, nicht so vorschnell urteilen, denn auch wenn die WM dann ein gutes Jahr dauern würde, man spart sich ja dann die Qualifikationsspiele. Aber kommen wir auch noch zum Sportlichen. Fest steht, dass keiner der sogenannten oder selbsternannten Favoriten eine 100% Gruppenphase gespielt hat. Mindestens ein schwaches Spiel oder zumindest eine schwache Halbzeit war dann immer mit dabei. Und da hat sich Deutschland prima eingereiht, weiß auch Captain Kimmich.
4: In der zweiten Halbzeit muss man dann schon sagen, was dann eine verdiente Niederlage.
2: Na, auf jeden Fall hat es nicht an den Fans gelegen. Wer sich den mindestens 10.000 Dollar Trip leisten konnte, hat im Stadion alles gegeben. Und trotz der Minimalistenleistung der Nagelsmänner bleibt neben der Ernüchterung ein Hauch von Hoffnung, wie das immer so ist im Fußball.
5: Ja, ich glaube, einen Gruppendritten schlagen wir auf jeden Fall, aber danach wird es schon eine enge Kiste.
6: Also ich glaube schon, dass es ein kleiner Weckruf sein sollte, weil die eine oder andere Leistung auch ein bisschen besorgniserregend war, fand ich. Aber ja, an sich bin ich positiv gestimmt.
2: In diesem Sinne, schön anfühlen.
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1: Mit José Nachciandi. Guten Abend. Fußballfans in Deutschland werden so langsam nervös. Noch 3,5 Stunden, dann trifft die deutsche Nationalmannschaft im 16. Finale der Fußball-WM auf Paraguay. Ralf Bosse aus unserem WM-Studio. Noch ist nicht herauszuhören, welche Elf final auflaufen wird. Aber du hast für uns was anderes herausgefunden, ne?
2: Es gibt eine Premiere. Unsere Jungs werden heute erstmals komplett in Weiß spielen. Also, weißes Trikot, weiße Hosen, weiße Stutzen. Jetzt ist die Farbe Weiß ja die Farbe der Neutralität und des Aufgebens. Also ich hoffe nicht, dass genau das hinter dieser Farbwahl steckt.
1: Paraguay steht für Zweikampfstärke und starke Defensive. Der Nationaltrainer Gustavo Alfaro hält Deutschland offenbar für schlagbar.
2: Also er muss sich da mal entscheiden, denn Alfaro zählt Deutschland auch zu den Favoriten auf den Weltmeistertitel. Also entweder er gewinnt mit Paraguay und zeigt, dass nach dem Ausscheiden des DFB sein Tipp nicht mehr aufgehen kann und dass er ja dann ganz offensichtlich keine Ahnung hat. Oder er verliert, was uns natürlich freuen würde. Unsere Jungs müssen geduldig sein. Das ist ganz wichtig. Ein 1:0-Sieg reicht vollkommen.
1: Danke, Ralf Bosse. Anpfiff ist um 22.30 Uhr. Und diese Themen habe ich heute Abend auch noch für euch. Bei Schüssen in einer Jugendhilfeeinrichtung in Stade in der Nähe von Hamburg sind 6 Menschen getötet worden. Laut Polizei gibt es weitere, teilweise Schwerverletzte. Die Ermittler nahmen 2 Verdächtige fest, darunter auch den mutmaßlichen Schützen. Das Land NRW führt nach den Sommerferien ein neues Zertifikat für Grundschulen ein. Es soll Grundschulen dann auszeichnen, wenn sie sich besonders für die Sportförderung der Kinder einsetzen. Um das Zertifikat können sich die Schulen ab sofort bewerben. Nach der massiven Hitzewelle fordern Teile der Opposition im Bundestag umfassende Hitzeschutzkonzepte. Von den Linken heißt es, die Regierungen von Bund und Ländern seien nicht ausreichend vorbereitet. Von den Grünen heißt es, unter anderem Kitas, Schulen und Pflegeeinrichtungen müssten klimatisiert werden. Nachdem viele Kinder an Brechdurchfall leiden, bleibt ein Naturbad in Ennigerloh im Münsterland geschlossen. Der Grund? Das Gesundheitsamt vermutet einen Zusammenhang zwischen dem Badebesuch und der Infektion. Bei einem solchen Naturbad kommen zur Wasseraufbereitung keine chemischen Stoffe zum Einsatz, also auch kein Chlor. Die Reinigung funktioniert über einen natürlichen Kreislauf, zum Beispiel mit Hilfe von Pflanzen und Sand. Am Wochenende waren insgesamt 50 Kinder und 3 Erwachsene wegen Magen-Darm-Symptomen in einer Klinik in Behandlung. Jetzt wartet man auf Laborergebnisse aktueller Proben. Und das waren die Nachrichten mit José Nachciandi.
3: Das Wetter. Heute Abend bleibt es bei uns in NRW weitgehend trocken und ruhig. Aktuell noch bei Temperaturen zwischen 27 und 25 Grad. Nachts kühlt es ein bisschen runter, in den höheren Lagen bis auf die 14 Grad. Morgen startet der Tag dann freundlich. Später können sich einzelne Schauer oder Gewitter bilden. Dabei Höchstwerte zwischen 27 und 30 Grad.
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3: Mit der A2 Dortmund Richtung Hannover. Zwischen Hamm und Trop und Beckum 2 Kilometer, eine Viertelstunde. A2 Hannover Richtung Dortmund. Zwischen Kreuz Bielefeld und Gütersloh 7 Kilometer Stau. Eine Stunde dauert es da länger. A42 Kamp-Lintfort Richtung Dortmund zwischen Essen-Altenessen und Gelsenkirchen-Zentrum. 2 Kilometer nach einem Unfall. Die Autobahn ist an der Stelle gesperrt, dauert gute 40 Minuten länger. Und A61 noch Mönchengladbach Richtung Venlo zwischen Nettetal und Kaldenkirchen. 1 Kilometer, Viertelstunde obendrauf. Euch allen unterwegs eine gute und sichere Fahrt.
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3: Einen schönen Montagabend euch, ist Leo Arregi. Miley Cyrus hat ja seit kurzem einen eigenen Stern auf dem Walk of Fame in Los Angeles. Und ihr kennt das vielleicht auch, wird ja gerne mal im Fernsehen gezeigt oder so, wie die Stars dann ihre Hände in den noch so flüssigen Zementbeton, was auch immer das ist, packen und dann da eben die Abdrücke drauf sind. Hättet ihr jetzt auch einfach Try at Home machen können bei den Temperaturen am Wochenende, also die ganz wackermutigen in den heißen Asphalt. 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

0: Gott. Flo, Leak It. Das ist aber ein wilder Song hier bei uns im Westen.
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0: Und heute heißt es alles oder nix. Das reimt sich ja sogar. Es geht für die deutsche DFB-Elf im 16. Finale in Boston gegen Paraguay. 22.30 Uhr geht's dann los und die Fans vor Ort haben schon Bock.
2: Ja, die Anspannung, die steigt langsam, ne? Und ich hoffe, dass wir weiterkommen. Dafür sind wir ja auch hier, ne?
3: Ne, klar. In der K.O.-Runde geht's alles um nichts, ne? Also du musst da schon deine beste Leistung bringen und ich meine, Paraguay, die sind bissig, die können auch gewinnen, also da muss Deutschland schon alles reinschmeißen.
2: Ich schätze mal 0-2 oder 2-0 für uns. Beim letzten Spiel haben sie mich extrem enttäuscht, weil die Einstellung und der Einsatz, der war nicht da, ne? Wir hoffen, dass die Reise noch lange geht.
4: Die Stimmung ist prima. Wir warten jetzt auf das Spiel.
0: Das klingt doch ganz gut, oder? Also Deutschland gegen Paraguay im WM-16. Finale. Es ist das erste K.O.-Spiel bei dieser Fußball-Weltmeisterschaft 2026 für das deutsche Team. Wenn ihr heute Abend dabei seid und schaut, natürlich ganz viel Spaß von uns. Jetzt mit Musik aus den 80ern. Hier kommt Kenny Loggins, Danger Zone.

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1: Dankbarkeit klingt manchmal ein bisschen nach Kalenderspruch. Nach denk einfach positiv.

0: positiv und alles wird gut. Aber echte Dankbarkeit hat mit Schönreden gar nicht so viel zu tun. Denn dankbare Menschen haben nicht automatisch das perfekte Leben. Sie nehmen nur bewusster wahr, was trotzdem gut ist. Und genau das verändert erstaunlich viel. Unser Gehirn ist nämlich eigentlich darauf programmiert, Probleme schneller wahrzunehmen als schöne Dinge. Das war evolutionär vermutlich sinnvoll. Gefahren erkennen sicherte das Überleben. Heute führt es aber oft dazu, dass wir ständig sehen, was fehlt. Zu viel Stress, zu wenig Zeit, zu wenig Geld, zu wenig Anerkennung. Dankbarkeit wirkt diesem Blick ein Stück weit entgegen. Studien zeigen, dass Menschen, die regelmäßig bewusst wahrnehmen, wofür sie dankbar sind, häufig zufriedener, gelassener und psychisch stabiler sind. Und dabei geht es oft gar nicht um die großen Dinge, sondern einfach nur ein gutes Gespräch, ein ruhiger Morgenkaffee, ein Mensch, der ehrlich fragt, wie es dir geht. Drei Gedanken zum Mitnehmen. Erstens, unser Gehirn nimmt Probleme oft stärker wahr als schöne Momente. Zweitens, Dankbarkeit bedeutet es nicht, alles toll zu finden, sondern Gutes bewusster wahrzunehmen. Drittens, schon kleine Momente können eine große Wirkung auf unser Wohlbefinden haben. Komm gut in die Woche, dein Montagscoach.
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1: Das Wetter. In NRW bleibt es heute Abend ruhig und meist trocken, mit einem schönen klaren Himmel. Aktuell Temperaturen zwischen 27 und 24 Grad. Nachts sinken die Temperaturen in den höheren Lagen dann bis auf 14 Grad. Am Dienstag geht es freundlich los. Im Tagesverlauf sind dann aber einzelne Schauer oder Gewitter möglich. Maximal gibt es 30 Grad.
2: NRW Verkehr.
1: Mit der A2 Dortmund Richtung Hannover zwischen Hamm-Üntrop und Beckum 2 Kilometer Viertelstunde. A2 Hannover Richtung Dortmund zwischen Kreuz Bielefeld und Gütersloh 7 Kilometer 21 Minuten. Dann die A42 Kamp-Lindfort Richtung Dortmund zwischen Essen-Altenessen und Gelsenkirchen-Zentrum. 2 Kilometer 47 Minuten nach einem Unfall auf allen Fahrstreifen. Die Stelle da ist wahrscheinlich noch bis ca. 22 Uhr gesperrt. Empfohlene Umleitung wäre die U67. Und dann habe ich noch die A61. Da ist ein Stau auf der Autobahn Mönchengladbach Richtung Venlo zwischen Nettetal und Kaldenkirchen-Süd. 1 Kilometer, da 15 Minuten obendrauf. Euch allen unterwegs eine gute und sichere Fahrt.
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1: Rockstar Alice Cooper, der hat vor kurzem seine Kreditkarte verloren. Das ist natürlich immer ärgerlich. Er hat aber einen freundlichen Finder gehabt, der hat die Rückführung eingeleitet und die Karte ist am Ende des Tages wieder bei Alice Cooper gelandet. Der freundliche Finder hat auch irgendwie nicht einen beträchtlichen Betrag abgebucht da von der Karte. Alice Cooper hat sich bedankt. Ja, es gab ein signiertes Album. Hätte auch ein bisschen eigentlich Geld rüberschicken können, oder? Also, weiß nicht. Wie viel kriegt man für so ein signiertes Album von Alice Cooper? Hier kommt er mit Poison. Ich bin Leo Arregui.

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3: Ja, nee, ist klar.
4: Du bist gut genug. Du bist gut genug.
3: So, wer jetzt denkt, ey, der Schröder heult den Mond an. Nee, das klingt nochmal anders bei mir. Nein, hier.
4: Du bist gut genug.
3: Das ist auch dieser neue Hit von Kitschkrieg, Blumengarten und Sharon David. Ja, dieser Song, wo die halbe Welt gerade steil drauf geht und die andere Hälfte fragt, hä, was stimmt denn mit dir nicht? Bist du unter Zucker, zu den Arschhufen? Aber so ist das heute. Erfolg wird in der Nische gemacht. Ist doch das gleiche wie mit Bad Bunny. Ja, da war letztens ganz Düsseldorf gesperrt, weil der im Stadion aufgetreten ist. Alle am Ausrasten, aber sag mal, ein Hit von dem. Kleiner Tipp, Mambo Number 5 ist es nicht. Ich kenne keinen Hit von Bad Bunny, bin aber trotzdem Riesenfan. Ich habe das Publikum doch jetzt mit eigenen Augen gesehen in Düsseldorf. Super stylisch, super sexy und cool wie Eisbärenscheiße. Ja, und da guckst du nach Gelsenkirchen, wo zeitgleich Helene Fischer auf der Bühne steht. Ein Meer von Trekking-Sandalen, City-Hemden, Dreiviertelhosen und versagenden Deo. Deutlicher kann man den Unterschied zwischen Mainstream und individueller Nische in Deutschland doch nicht klar machen. Und wenn ihr mich fragt, ob ich jetzt lieber eine Nacht mit Sharon David oder mit Helene Fischer verbringen will, dann muss ich ganz klar sagen, wer mich sucht, der findet mich auf der Aftershow-Party von Bad Bunny.
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1: Ich bin Zoe Tassovali. Nach den Schüssen in Stade, westlich von Hamburg, ist ein weiterer Mensch gestorben. 5 Menschen starben laut der Polizei vor Ort, eine 6. Person wenig später im Krankenhaus.
2: Was genau am Montagmittag in Stade geschah in der Jugendhilfeeinrichtung mit Mutter- und Kindwohngruppen, liegt noch im Dunkeln. Die Polizei teilte mit, man habe den mutmaßlichen Schützen festgenommen. Zwei weitere Personen werden angeblich vernommen, wurden aber zunächst nicht festgenommen. Welche Rolle sie bei der Tat spielten, ist unklar. Näheres zum mutmaßlichen Haupttäter ebenso. Ein Zeuge schilderte Focus Online, dass nach den Schüssen eine Frau und ein junger Mann versucht hätten, vom Tatort wegzufahren. Mehrere Beamte sollen dann das Feuer eröffnet haben. Nur eins schließen die Ermittler bisher aus, ein sogenanntes Clanverbrechen. René Thorau, Nachrichtenredaktion.
1: Vor dem Koalitionsausschuss am Mittwoch gibt's weiter Streit über die geplante Reform der Einkommenssteuer. Die SPD will kleine und mittlere Einkommen entlasten und dafür Topverdiener stärker zur Kasse bitten. Die Union lehnt das ab und setzt stattdessen auf Einsparungen bei den Staatsausgaben. Wie die Reform am Ende aussehen soll, darüber will die Koalition jetzt beraten. Meister machen, Fachwirt werden oder sich beruflich weiterbilden. Dabei hilft das sogenannte Aufstiegs-BAföG. Im vergangenen Jahr haben das allerdings etwas weniger Menschen genutzt als noch 2024.
3: Auch wer im Job ist, kann sich weiterbilden. Und er oder sie kann sich dabei unter bestimmten Umständen auch fördern lassen. Das haben im vergangenen Jahr am häufigsten Erzieherinnen und Erzieher getan. Es folgen die Berufe Industriearbeiter in Metall- und Wirtschaftsfachwirt. Als Fördersumme haben diejenigen, die sich weitergebildet haben, im Schnitt 5.200 Euro erhalten. Und das waren 100 Euro mehr als im Jahr vorher. Lea Matschulat, Nachrichtenredaktion.
1: Beim Elfmeterschießen bleibt bei der Fußball-WM erstmal alles wie bisher. Die FIFA wollte die Münzwurfregel ändern, damit künftig beide Mannschaftskapitäne jeweils eine Entscheidung treffen können. Also entweder auf welcher Seite das Elfmeterschießen ist oder welche Mannschaft beginnt. Dafür gab es aber keine Zustimmung vom zuständigen Regelgremium. Heißt, im laufenden Turnier gelten weiter die bisherigen Regeln. Ganz vom Tisch ist der Vorschlag aber noch nicht.
4: Das Wetter. Heute Abend bleibt es in NRW ruhig und meist trocken. In der Nacht kühlt es dann runter. In den höheren Lagen sogar bis auf 14 Grad. Der Dienstag startet freundlich. Später sind einzelne Schauer oder Gewitter drin. Dazu gibt es maximal 30 Grad.
0: NRW Verkehr.
4: Mit der A2 Dortmund Richtung Hannover zwischen Hamm und Trop und Beckum 1 Kilometer 13 Minuten. Und die A42 Kamp-Lindfurt Richtung Dortmund zwischen Essen-Altenessen und Gelsenkirchen Zentrum. 2 Kilometer, eine Stunde, da hat es einen Unfall gegeben. Die Autobahn ist noch voraussichtlich bis 22 Uhr gesperrt. Empfohlene Umleitung wäre die U67. Euch allen unterwegs eine gute und sichere Fahrt.
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4: Bibi Rexha startet in ihre neue rebellische Phase und sieht irgendwie ganz wild aus und trägt so futuristische Sonnenbrillen. Singer-Songwriterin aus den Vereinigten Staaten. Sie hat vor allem jahrzehntelang im Hintergrund mitgewirkt und Riesenhits gemacht und ist eben seit ein paar Jahren, auch schon ein bisschen länger, jetzt als Solo-Künstlerin unterwegs und wie gesagt, jetzt in ihrer neuen rebellischen Phase. Erster Stopp ist dann New Religion. Ich bin Leo Arigin.

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0: Sandras erste K.O.-Spiel zum heimlichen vorgezogenen Finale wird, ja, dann kann das schon ordentlich Emotionen hochholen. Es ist auf jeden Fall so für Jens und seine Frau Debi. Die kommt nämlich aus Paraguay. Entsprechend hängen da heute Abend beide Flaggen im Wohnzimmer.
1: Von daher haben wir, egal wie es heute Abend ausgeht, auf jeden Fall einen Grund zur Freude. Drücken aber natürlich, zumindest ich, der deutschen Mannschaft die Daumen. Und ich denke, das wird auch klappen. Ansonsten der Rest der Family aus Paraguay, da wohnen noch ganz viele Verwandte von uns, die fiebern natürlich auch schon mit. Und zumindest die, die angestellt sind, würden sich über einen paraguayischen Sieg freuen, denn da wird dann auch gerne im Fall eines Sieges mal ein nationaler Feiertag aufgerufen und dann, an dem dann alle frei haben. Von daher ist das Interesse natürlich in doppelter Hinsicht sehr groß und ja, wir haben Bock und das wird schon. 2-0.
0: Ich finde, das ist auf jeden Fall eine geile Geschichte, oder? Einfach nach dem Sieg da mal so einen nationalen Feiertag raushauen. Können wir hier in Deutschland bitte gerne auch mal drüber reden, finde ich. Also, wir warten mal ab, wie es läuft. Wir müssen ja erstmal weiterkommen. Heute dann beim K.O.-Spiel 16. Finale Deutschland-Paraguay. 22.30 Uhr der Anstoß.
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0: Hey, jetzt so kontemplative Musik, könnte man fast sagen, von One Republic. Für

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0: Das Wetter.
1: Dieser Abend in NRW weitestgehend trocken und ruhig, schön klarer Himmel. Nachts gehen die Temperaturen endlich mal wieder zurück. Im Bergland bis auf 14 Grad. Morgen am Dienstag wird es dann zunächst freundlich. Im Laufe des Tages können sich einzelne Schauer oder Gewitter bilden. Ansonsten scheint die Sonne wieder ordentlich bei maximal 30 Grad.
0: NRW Verkehr.
1: Mit der A3 Frankfurt Richtung Köln zwischen Lohmar und Lohmar Nord 1 Kilometer 10 Minuten. A42 Kamp-Lindfort Richtung Dortmund zwischen Essen-Altenessen und Gelsenkirchen Zentrum 2 Kilometer. Eine Stunde nach dem Unfall. A52 Düsseldorf Richtung Essen zwischen Essen Süd und Dreieck Essen Ost. Dichter Verkehr 10 Minuten. Und die A57 noch Krefeld Richtung Köln zwischen Dormagen und Köln-Worringen. 2 Kilometer, dauert 20 Minuten länger. Euch allen unterwegs eine gute und sichere Fahrt.
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1: In 2 Stunden geht's los für die deutsche Nationalmannschaft. In Boston wird gekickt im 16. Finale gegen Paraguay. Und ich meine, wir kennen alle so die Klassiker, Wortspiele. Das wird bestimmt erste Sané, das Spiel. Florian wird's schon machen. Aber ich habe jetzt was Neues noch gelesen. Das wird ein Unterschieden. Fand ich auch interessant, oder? Ein Unterschieden. Ich hoffe, das ist aber nicht das Synonym für Unentschieden. Ne? Das wollen wir nicht. Geht ja heute auch gar nicht. Doof, ich bin Leo Arrigi. Hi.

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0: So, die krasse Hitze von letzter Woche ist vorbei. Aber es bleibt ja trotzdem schön sommerlich in Nordrhein-Westfalen.
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0: Und damit ihr gut vorbereitet seid auf die nächste Hitzewelle, stellen wir euch diese Woche die besten Badeseen in NRW vor. Ich mache den Anfang, bin runtergefahren an den Unterbacher See nach Düsseldorf.
2: So, wenn ich jetzt hier die Augen geschlossen habe, dann würde ich fast denken, ich sitze irgendwo am Mittelmeer. Aber statt salziger Meeresluft riecht es nach Sonnencreme und auch so ein bisschen Eis. Aber das Urlaubsgefühl ist schon da, finde ich. Ich habe mich hier mal ausgebreitet, mein Handtuch aufgeschlagen. Ein paar Meter weiter liegen noch ganz viel mehr. So ein paar lesen. Andere haben sich ja auch einfach hingelegt, dösen in der Sonne.
0: Und da wird natürlich auch Volleyball gespielt.
2: Da drüben sind so ein paar Jungs seit irgendwie Stunden am Ackern. Ich habe mir mal einen davon geschnappt. Etienne,
0: ja,
2: das ist doch wahnsinnig anstrengend bei der Hitze.
3: Ja, also wenn die Sonne da drauf scheint, dann muss man schon schnell auf den Beinen sein, weil ansonsten tut es natürlich weh. Aber ich meine, wir spielen ja relativ dynamisch hier Volleyball, das heißt, das funktioniert alles super.
2: Und ich durfte dann sogar noch eine kleine Partie mitzocken, war echt ganz cool.
4: Außen!
0: Auf dem Weg zum See habe ich vorhin übrigens noch eine freundliche Frauengruppe getroffen. Die sind mit schnellem Schritt und Nordic Walking Stöcken zum See spaziert.
5: Wir sind gerade auf dem Hinweg da den Weg reingegangen, schön durch den Wald.
0: Ja, und das ist auch noch zu erwähnen, der Unterbacher See ist wirklich von so einem richtig schönen, dichten Wald umgeben. Deswegen gibt es ja auch so viele Schattenplätze. Und deshalb ist es hier an heißen Tagen auch aushaltbarer als vielleicht anderswo. So eine Art Kiosk, Café gibt es hier natürlich auch. Und der zieht die Besucher heute besonders an.
6: Zur Abkühlung werden wir nachher ein alkoholfreies Weizen mitnehmen.
5: Wir gehen jetzt Kaffee trinken.
0: Am Kiosk gibt es aber natürlich auch Kaltgetränke für alle, die beim heißen Wetter nicht mit heißem Kaffee nachhelfen wollen.
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1: Ich bin Zoe Tassovali. Nach der tödlichen Gewalttat in Stade hat Niedersachsens Ministerpräsident Lies vor Spekulationen gewarnt. Jetzt sei die Zeit für Trauer, Anteilnahme und eine sorgfältige Aufklärung, nicht für voreilige Schlüsse. Bei den Schüssen in einer Jugendhilfeeinrichtung wurden 6 Menschen getötet. Mehrere weitere wurden zum Teil schwer verletzt. Es wird vermutet, dass ein Sorgerechtsstreit dahinter steckt. Nach der Hitzewelle zuletzt dürfte diese Meldung wohl niemanden überraschen. Der Juni war deutlich wärmer als frühere Junimonate. Das teilte der Deutsche Wetterdienst mit. Er landet wohl sogar unter den Top 3 der wärmsten seit Messbeginn.
2: Obwohl zwischen den Hitzewellen durchaus kühlere Tage lagen, waren die Temperaturen unterm Strich noch sehr hoch. Zuletzt habe sich vor allem im Westen eine Hitzewelle mit extrem heißer und feuchter Luft etabliert, hieß es. Jetzt am Wochenende wurde deutschlandweit an 46 Stationen die 40-Grad-Marke geknackt und es gab einen neuen deutschen Allzeitrekord, 41,7 Grad in Neiße-Münde-Koschen in Brandenburg. Auch die Nächte blieben teils tropisch warm. Der Juni war auch sehr trocken und teils kam dann bei heftigen Gewittern lokal gleich eine ganze Monatsration an Regen in kurzer Zeit vom Himmel. Ursula Winkler, Nachrichtenredaktion.
1: In etwa einer Stunde ist es soweit, dann geht's für die deutsche Fußballnationalmannschaft um alles oder nichts. Bei der WM muss das Team von Bundestrainer Nagelsmann gegen Paraguay ran.
3: Im Footballstadion der New England Patriots hat Superstar Tom Brady viele Erfolge gefeiert. Das plant auch das deutsche Team heute und im möglichen Viertelfinale. Die Bedingungen hier bei Boston sind optimal und auch alle Spieler sind fit. Es könnte ein Geduldsspiel werden gegen vermutlich defensiv stehende Südamerikaner. Aber Bundestrainer Nagelsmann und sein Team wollen der Welt zeigen, dass sie wieder da sind. Auch Englands Legende Gary Lineker, der meinte vor dem Spiel, er erlebe hier eine der schwächsten deutschen Nationalmannschaften, die er je gesehen hat. Thomas Bremser, Foxborough.
1: Der Messenger-Dienst WhatsApp führt eine ziemlich praktische Neuerung ein. Künftig muss man seine Handynummer nicht mehr an neue Kontakte weitergeben. Stattdessen kann man einen eigenen Benutzernamen nutzen, über den andere einen finden und anschreiben können. Die Reservierung der Wunschnamen startet in den kommenden Tagen. Das Ziel? Mehr Datenschutz, weil die Handynummern besser geschützt bleiben.
4: Das Wetter. Heute Abend bleibt das Wetter bei uns in NRW entspannt und meistens trocken. In der Nacht wird es frischer, in den höheren Lagen sogar bis zu 14 Grad. Endlich mal wieder ein bisschen kühler. Am Dienstag geht es dann freundlich los. Später steigt die Schauer- und Gewittergefahr. Ansonsten scheint den ganzen Tag die Sonne bei maximal 30 Grad.
0: NRW Verkehr.
4: Mit der A42 Kamp-Littfurt Richtung Dortmund zwischen Essen-Altenessen und Gelsenkirchen Zentrum. 2 Kilometer. Dauert eine gute Stunde länger nach einem Unfall auf allen Fahrstreifen. Autobahn ist an der Stelle noch bis voraussichtlich 23.30 Uhr gesperrt. Empfohlene Umleitung wäre die U67. Ansonsten nichts los aktuell. Kommt alle gut und sicher an.
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4: Ich finde es ja ganz angenehm, dass es jetzt draußen nicht mehr so drückend heiß ist. Nicht nur, weil man sich jetzt draußen wieder herumtreiben kann, auch weil die Leute jetzt plötzlich wieder über andere Sachen reden. Also ich weiß nicht, ob euch das auch so aufgefallen ist, aber wenn man irgendwie 2 fremden Leuten entgegengekommen ist und die haben geredet, dann gab es 2 Themen. Entweder das Stehen der Luft zu Hause oder das Anschaffen einer Klimaanlage.
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4: Es gab wirklich keine anderen Themen. Mein Name ist Leo Arigi. Hi zusammen.

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0: So, wie ist denn das bei euch eigentlich jetzt, Fußball-WM 2026? Guckt ihr da alle Spiele? Also alle Spiele?
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0: Wirklich alle Spiele gucken, machen zwei Jungs aus den USA. Die werden, muss man dazu sagen, aber auch noch dafür bezahlt. Steckt eine relativ kuriose Geschichte hinter. Kollegin Laura Potting weiß mehr.
2: Der 29-jährige Austin Franklin und der 3 Jahre jüngere Kevin Akoto erhalten umgerechnet rund 44.000 Euro dafür, dass sie sich jedes Spiel der Fußball-Weltmeisterschaft anschauen, und zwar in einem großen Glaskasten auf dem legendären Times Square in New York. Bedeutet, sie werden auch die ganze Zeit beobachtet, da sind ja jede Menge Fußballfans auch unterwegs. Und mit alle Spiele anschauen, ne? Meine ich wirklich alle Spiele. In 39 Tagen 104. Dabei lümmeln die beiden auf Sesseln rum und haben vor sich eben eine große Leinwand und machen nebenbei auch noch Content für Social Media. Die beiden wurden ausgesucht unter tausenden Bewerbern für diesen Job. Kevin Akoto hat dafür sogar seinen Job gekündigt und seine Beziehung beendet. Sein Kommentar dazu: Der Arbeitgeber nahm es gut auf, die bessere Hälfte nicht ganz so gut. Naja.
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0: Das Wetter.
1: Zum Abend bleibt's in NRW ruhig, trocken und später teils klar. Nachts kühlt's ab in den höheren Lagen bis auf 14 Grad. Der Dienstag startet dann mit freundlichem Wetter. Später sind einzelne Schauer oder Gewitter drin. Maximal werden 27 bis 30 Grad erreicht dabei.
0: NRW Verkehr.
1: Mit der A1 Köln Richtung Münster zwischen Westhofener Kreuz und Kreuz Dortmund-Unna. 2 Kilometer, 12 Minuten. Und die A42 Kamplinfort Richtung Dortmund zwischen Essen-Altenessen und Gelsenkirchen-Hessler. 2 Kilometer, eine halbe Stunde nach einem Unfall auf allen Fahrstreifen. Autobahn ist an der Stelle noch bis voraussichtlich 23.30 Uhr gesperrt. Empfohlene Umleitung wäre die U67. Euch allen unterwegs eine gute und sichere Fahrt.
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1: Einen schönen Montagabend euch. Hier ist Leo Arregi. Jetzt haben wir wirklich deutlich angenehmeren Temperaturen als am Wochenende und den Tagen davor, oder? Oh, tut das gut. Und wisst ihr, wenn jetzt Anstoß wäre, also ich persönlich fände das perfekt, jetzt so 21.30 Uhr, können wir noch gucken, ohne morgen einen fetten Durchhänger zu haben. Aber gut, ist ja erst in der Stunde soweit. Deutschland dann gegen Paraguay. 16. Finale der Fußballweltmeisterschaft 2026. Wenn ihr guckt, ganz viel Spaß dabei. Wenn ihr nicht, weil ihr irgendwie morgen sehr früh raus müsst,

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0: Es ist ja wirklich jetzt gar nicht mehr so lang. Ein bisschen Nervosität kommt schon auf, finde ich.
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0: In einer guten Dreiviertelstunde geht's los in Boston, das 16. Finale. Deutschland gegen Paraguay. Ralf Bosse aus unserem WM-Studio. Kurzer Check, zitterst du auch schon?
2: Wenn nicht jetzt, wann dann, möchte man sagen. Es ist ein K.O.-Spiel, also siegen oder fliegen. Was spricht für unsere Jungs? Gut. Defensiv wackeln wir. 3 Spiele gab es bisher, immer ein Gegentor. Das ist nicht gut. Also muss unsere Offensive das wieder auffangen. Das gegen einen defensiv sehr kompakten Gegner. Paraguay hat in der WM-Qualifikation kaum Gegentore kassiert. Brasilien und Argentinien geschlagen. Das wird ein Geduldsspiel für die deutsche Mannschaft. Ein 1:0-Sieg reicht ja vollkommen aus für das Weiterkommen.
0: Gibt es denn irgendwas, was irgendwie zusätzlich Hoffnung macht, dass Deutschland gewinnt?
2: Deutschland läuft gegen Paraguay erstmals bei dieser Weltmeisterschaft komplett in Weiß auf. Mit weißem Trikot, weißen Hosen und weißen Stutzen. In der Vorrunde hat die DFB-Elf noch mit schwarzen Hosen gespielt. Was ist das Besondere daran? Diese neue Kombination weckt bei vielen Fans Erinnerungen an die WM 2014. Auch im Finale von Rio stand Deutschland komplett in Weiß auf dem Platz und holte den WM-Titel. Ob das heute tatsächlich ein gutes Omen ist, das wird sich dann am Abend zeigen. Genauso ob Schiedsrichter Jalal Jayet ein Glücksbringer ist, pfiff der doch den 7:1-Sieg über Curaçao.
0: Na, also das sollte doch wohl Glück bringen. Danke dir, Ralf, für die Infos.
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1: Ich bin Katrin Müller. Nach den Schüssen in Stade westlich von Hamburg laufen die Ermittlungen. Die 6 getöteten Menschen sind alle Mitarbeiter der Jugendeinrichtung. Das Motiv des mutmaßlichen Täters könnte ein Sorgerechtsstreit gewesen sein.
2: Der 45-jährige mutmaßliche Todesschütze hatte laut Ermittlern am Montag einen Termin in der Mutter-Kind-Einrichtung. Dabei soll es um das Sorgerecht für seine 3 Monate alte Tochter gegangen sein. Mutter und Tochter waren anwesend in der Einrichtung. Was dann aus dem Ruder lief, wird noch ermittelt. Auf jeden Fall erschoss der Täter offenbar nur Mitarbeitender, kaltblütig. So beschreibt es Niedersachsens Innenministerin Daniela Behrens. Der 45-Jährige soll schon polizeibekannt gewesen sein wegen Bedrohung, aber nicht unbedingt als schwergewalttätig. Onni Thorau, Nachrichtenredaktion.
1: Neben Gesundheits- und Rentenreform bohrt die schwarz-rote Koalition gerade noch an einem anderen dicken Reformbrett, an einer Steuerreform. Und bei der drängt die SPD auf eine stärkere Belastung von Topverdienern. Das sagte SPD-Fraktionsvize Wiebke Esther der Deutschen Presseagentur.
3: Die Steuerreform soll kleinere und mittlere Einkommen entlasten. Das haben Union und SPD versprochen. Unklar ist, wie hoch die Entlastung sein soll und wie sie gegenfinanziert wird. Von mehreren 100 € pro Jahr sprechen SPD-Vertreter und SPD-Fraktionsvize Esther von einer spürbaren Entlastung. Sie fordert dafür eine höhere Beteiligung von Superreichen. Die Union will aber eher Sparmaßnahmen. SPD-Fraktionsvize Esther nennt das ungedeckte Sparparolen. Zoe Tassovali, Nachrichtenredaktion.
1: Die offizielle Zahl der Toten nach dem verheerenden Doppelerdbeben in Venezuela ist auf mehr als 1.700 gestiegen. Nach offiziellen Angaben wurden zudem mehr als 5.000 Menschen verletzt. Die EU will über eine humanitäre Luftbrücke insgesamt 50 Tonnen an Hilfsgütern schicken. Von Kopenhagen aus soll unter anderem Material für Notunterkünfte, Wasser- und Sanitäranlagen und Lehrmittel in die betroffenen Gebiete geflogen werden. Zum Fußball. Die deutsche Mannschaft kann sich im 16. Finale der WM gegen Paraguay keinen weiteren Patzer erlauben. Um 22.30 Uhr geht es für das Team von Bundestrainer Nagelsmann im Boston Stadium um den Einzug in die Runde der letzten 16. Am Abend ist Co-Gastgeber Kanada als erstes Team ins Achtelfinale eingezogen durch ein 1:0 gegen Südafrika. Auch Brasilien ist weiter mit einem 2:1 in der 5. Minute der Nachspielzeit gegen Japan.
4: Das Wetter. Heute Abend bleibt es in NRW ruhig und meist trocken. In der Nacht kühlt es dann runter. In den höheren Lagen sogar bis auf 14 Grad. Der Dienstag startet freundlich. Später sind einzelne Schauer oder Gewitter drin. Dazu gibt es maximal 30 Grad.
0: NRW Verkehr.
4: Mit der A1 Köln Richtung Münster zwischen Westhofener Kreuz und Kreuz Dortmund-Unna 3 Kilometer, Viertelstunde. Und die A42 Kamp-Lindfort Richtung Dortmund zwischen Essen-Altenessen und Gelsenkirchen Zentrum 2 Kilometer, 24 Minuten. Euch allen unterwegs eine gute und sichere Fahrt.
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4: So lang dauert es nicht mehr, dann wird gekickt in Boston. Die deutsche Nationalmannschaft gegen Paraguay. Übrigens Brasilien jetzt auch. Im Achtelfinale haben vorhin 2:1 gegen Japan gewonnen. Und das sah lange gar nicht so aus. Japan hat das erste Tor gemacht. Und die Brasilianer das zweite, also das 2:1 dann ganz, ganz spät, erst in der Nachspielzeit. 90 plus 6. Aber gut, jetzt sind sie weiter. Hier kommt Justin Timberlake. Can't Stop the Feeling. Ich bin Leo Arigi.

0: Moskal, Ella Ella. Hier an diesem Montagabend, ja gleich ist es soweit, die deutsche Nationalmannschaft spielt gegen Paraguay.
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0: Und da wollen wir uns natürlich allerlei Tipps einholen. Ich hatte heute zu Gast bei mir Fury in the Slaughterhouse, Kultband aus Hannover. Morgen gibt es das ganze Interview hier bei mir in der Sendung in voller Länge. Heute aber schon mal die Vorhersage der beiden Jungs. Heute Abend wird gespielt.
2: Ja.
0: Was glaubt ihr? Oder seid ihr, fangen wir mal ganz grundsätzlich an, seid ihr im WM-Fieber dieses Jahr?
3: Nicht wirklich.
4: Nee, ich nicht. Also das ist, ich sehe mir auch zu viele Mannschaften, das ist ja eine Wissenschaft. Das ist irgendwie, außerdem will ich mit diesem Land da drüben auch nicht viel zu tun haben.
3: Politisch habe ich gesagt, ich wünsche mir, dass Mexiko oder Kanada gewinnt.
4: Ja, das finde ich auch gut.
3: Das wäre für Trump richtig schön scheiße und das fände ich auch gut.
0: Er soll ja den Pokal jetzt überreichen. Ne?
3: Das ja, ist das ja. Wahrscheinlich baut er noch einen neuen der Trump-Pokal. Ja, also,
0: noch ein extra
3: die Pfeife, ey. Naja, ey, weißt du was? Nee, so richtig Fieber habe ich nicht. Ich gucke dann doch irgendwie das Spiel an. Das letzte habe ich mir auch angeguckt. Da habe ich mir gedacht, ey, ist das jetzt Taktik oder ist das nicht Taktik? Irgendwie. Ich mochte den kleinen Karl sehr gerne, weil ich fand, irgendwie Karl und Undaf waren ein gutes Team. Amiri und Undaf sind auch ein gutes Team. Aber ich weiß nicht, wie weit die, wenn sie die Einstellung haben vom letzten Mal, ich weiß nicht, wie weit die so kommen wollen, sollen, müssen. Gibt es ein paar Leute, glaube ich, die da auch Fußball spielen, die hätten da was dagegen und die sind ziemlich stabil.
4: Also ich wäre für die Kapverdischen Inseln.
0: Ja, total cool.
3: Ja,
4: oder?
3: Die haben ja eigentlich schon gewonnen. Ja, ja. Da muss man gar nicht drüber nachdenken.
0: Ja, das stimmt. Habt ihr einen Tipp für heute Abend?
3: 2-1.
0: Für Deutschland?
3: Ja.
4: Ja, das schließe ich mich an. Schließe mich an.
3: Aber wenn dann Spanien, Frankreich oder irgendwelche Sachen kommen, dann wird es wirklich spannend.
0: Glaube ich auch. Also Tipp von Fury in the Slaughterhouse. 2-1 für die deutsche Nationalelf. Gleich um 22.30 Uhr ist dann Anpfiff. Und hier kommt schon mal neue Musik von Fury in the Slaughterhouse für euch. Fixen.

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3: Heute Abend bleibt das Wetter bei uns in NRW entspannt und meistens trocken. In der Nacht wird es frischer, in den höheren Lagen sogar bis zu 14 Grad. Endlich mal wieder ein bisschen kühler. Am Dienstag geht es dann freundlich los. Später steigt die Schauer- und Gewittergefahr. Ansonsten scheint den ganzen Tag die Sonne bei maximal 30 Grad.
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3: Mit der A1 Köln Richtung Münster zwischen Westhofener Kreuz und Kreuz Dortmund-Unna 3 Kilometer 13 Minuten. Und die A42 Kamp-Lindfort Richtung Dortmund zwischen Essen-Altenessen und Gelsenkirchen-Hessler 2 Kilometer 21 Minuten. Euch allen unterwegs eine gute und sichere Fahrt.
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3: So, Anpfiff jetzt in Boston. Hier ist Leo Arregui. Deutschland gegen Paraguay im 16. Finale dieser Fußball-Weltmeisterschaft 2026. Wir katalysieren jetzt einfach mal sämtliche positive Energie dorthin. Haben das Spiel natürlich für euch im Blick.

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0: Ja, die Fahrt zur Tankstelle ist mittlerweile, ich würde mal sagen, wieder deutlich entspannter, oder?
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0: Kannst du wieder hinfahren, ohne vor Ärger ins Lenkrad beißen zu müssen. Ein Grund ist natürlich neben den sinkenden Ölpreisen auch der Tankrabatt. Die fallen allerdings, die 16,7 Cent Steuererleichterung, übermorgen wieder weg. Und wir haben uns gefragt, was passiert dann? Thorsten Ortmann aus dem News-Team, reden wir zunächst mal über die Bilanz. Hat der Tankrabatt denn wirklich funktioniert?
2: Ja, hat er. Der Tankrabatt ist zum großen Teil bei den Autofahrenden angekommen. Das hat auch die Monopolkommission ausgerechnet. Danach haben die Mineralölkonzerne von den 16,7 Cent zwischen 15 und 16 Cent weitergegeben. Allerdings gab es da auch regionale Unterschiede. Bei uns in NRW ist der Tankrabatt komplett angekommen. Im Süden Deutschlands sind von den 16,7 Cent nur zwischen 13,3 und 14,9 Cent an den Tankstellen angekommen.
0: Ich habe auch eine Ahnung, was am Mittwoch eventuell passiert, wenn der Rabatt ausläuft.
2: Die Preise werden wieder hochgehen, befürchtet zumindest Herbert Rabel vom Tankstelleninteressenverband, und sie sollen auch hoch bleiben.
3: Langfristig werden wir die 2-Euro-Marke ansteuern beim normalen Sprit, also bei E5 und E10. Wenn die Lieferketten da einigermaßen in Ordnung und stabil sind, dann wird sich der Abstand zwischen Diesel und Sprit wieder so einstellen, wie das war, aber auf höherem Niveau.
2: Eine Nachfolgeregelung zum am Mittwoch auslaufenden Tankrabatt wird es nicht geben, aber die Bundesregierung will genau hinschauen, was die Mineralölkonzerne am Mittwoch machen und gegebenenfalls dann andere Maßnahmen ergreifen.
0: So, und wie geht's jetzt weiter mit den Spritpreisen? Ich sag mal, Lage an der Straße von Hormuz hat sich ein bisschen beruhigt und die ersten Öltanker fahren wieder.
2: Ja, die Lage hat sich etwas beruhigt, darum sind die Ölpreise gefallen, aber sie bleibt angespannt und könnte auch schnell wieder kippen, wenn der Iran den Seeweg erneut sperrt oder eine Maut durchsetzt. Und bis die Ölförderung in der Region wieder Vorkriegsniveau erreicht hat, das kann auch noch dauern, sagt Herbert Rabel.
3: Weil da sind Raffinerien kaputt gegangen, die lassen sich nicht von heute auf morgen reparieren. Die Minenräumgeschichten dauern mindestens ein halbes Jahr, bis das wirklich wieder sicher ist, die Straße von Hormuz. Das dauert mindestens ein halbes Jahr bis zu 2 Jahre, bis alles wieder ruhig ist.
0: Am Mittwoch läuft der Tankrabatt aus. Ja, vielleicht deswegen nochmal vorher schnell tanken. Thorsten Ortmann war das mit den Infos. Danke dir.
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1: Ich bin Katrin Müller. Nach den Schüssen in Stade westlich von Hamburg laufen die Ermittlungen. Die 6 getöteten Menschen sind alle Mitarbeiter der Jugendeinrichtung. Das Motiv des mutmaßlichen Täters könnte ein Sorgerechtsstreit gewesen sein.
2: Der 45-jährige mutmaßliche Todesschütze hatte laut Ermittlern am Montag einen Termin in der Mutter-Kind-Einrichtung. Dabei soll es um das Sorgerecht für seine 3 Monate alte Tochter gegangen sein. Mutter und Tochter waren anwesend in der Einrichtung. Was dann aus dem Ruder lief, wird noch ermittelt. Auf jeden Fall erschoss der Täter offenbar nur Mitarbeitende. Kaltblütig. So beschreibt es Niedersachsens Innenministerin Daniela Behrens. Der 45-Jährige soll schon polizeibekannt gewesen sein wegen Bedrohung, aber nicht unbedingt als schwer gewalttätig. Onni Thorau, Nachrichtenredaktion.
1: Neben Gesundheits- und Rentenreform bohrt die schwarz-rote Koalition gerade noch an einem anderen dicken Reformbrett, an einer Steuerreform. Und bei der drängt die SPD auf eine stärkere Belastung von Topverdienern. Das sagte SPD-Fraktionsvize Wiebke Esther der Deutschen Presseagentur.
3: Die Steuerreform soll kleinere und mittlere Einkommen entlasten. Das haben Union und SPD versprochen. Unklar ist, wie hoch die Entlastung sein soll und wie sie gegenfinanziert wird. Von mehreren 100 € pro Jahr sprechen SPD-Vertreter und SPD-Fraktionsvize Esther von einer spürbaren Entlastung. Sie fordert dafür eine höhere Beteiligung von Superreichen. Die Union will aber eher Sparmaßnahmen. SPD-Fraktionsvize Esther nennt das ungedeckte Sparparolen. Zoe Tassovali, Nachrichtenredaktion.
1: Die offizielle Zahl der Toten nach dem verheerenden Doppelerdbeben in Venezuela ist auf mehr als 1.700 gestiegen. Nach offiziellen Angaben wurden zudem mehr als 5.000 Menschen verletzt. Die EU will über eine humanitäre Luftbrücke insgesamt 50 Tonnen an Hilfsgütern schicken. Von Kopenhagen aus soll unter anderem Material für Notunterkünfte, Wasser- und Sanitäranlagen und Lehrmittel in die betroffenen Gebiete geflogen werden. Zum Fußball. Die deutsche Mannschaft kann sich im 16. Finale der WM gegen Paraguay keinen weiteren Patzer erlauben. Um 22.30 Uhr geht es für das Team von Bundestrainer Nagelsmann im Boston Stadium um den Einzug in die Runde der letzten 16. Am Abend ist Co-Gastgeber Kanada als erstes Team ins Achtelfinale eingezogen durch ein 1:0 gegen Südafrika. Auch Brasilien ist weiter mit einem 2:1 in der 5. Minute der Nachspielzeit gegen Japan.
4: Das Wetter. Zum Abend bleibt's in NRW ruhig, trocken und später teils klar. Nachts kühlt's ab in den höheren Lagen bis auf 14 Grad. Der Dienstag startet dann mit freundlichem Wetter. Später sind einzelne Schauer oder Gewitter drin. Maximal werden 27 bis 30 Grad erreicht dabei.
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4: Mit Leo Arigi, 23 Uhr durch. Jetzt Musik aus den 80ern. 1986 wurde sie aufgenommen. Und ich finde, boah, wenn ihr jetzt irgendwie so im Auto unterwegs seid, so ein bisschen durch die Straßen brettert, Fenster aufmachen, das kann man jetzt ja auch noch mit gutem und bestem Gewissen, weil es ist ja einfach noch tolle Luft draußen und nicht mehr so ganz drückend heiß, dann funktioniert die ganz wunderbar. Und dann kann man mal so über alle vergangenen Lieben seines Lebens nachdenken. Also, wenn ihr das jetzt nicht macht, dann mache ich's halt. 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

0: So, ich glaube, das war ein ziemlich hartes Wochenende für alle Dachgeschosswohnenden. Mein Gott. Es sei denn, ihr seid ein wechselwarmes Tier, keine Ahnung, ein Gecko oder so. Dann ist es vielleicht angenehm gewesen.
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2: Gibt's was Schöneres als Dachgeschosswohnung im Sommer? Ja, ich glaube ja nicht, ne? Wo sonst kannst du am eigenen Leib erfahren, wie es sich anfühlt, ein hartgekochtes Ei zu sein? Ja, um nichts in der Welt will ich diesen Moment missen, wenn du dich so mit dem Gesicht auf den Badezimmerboden legst, um dich an den Fliesen abzukühlen. Das ist herrlich und würdevoll auch. Es heißt doch immer, lass die Sonne in dein Herz. Freunde, meine Arterien sind so geweitet, ich habe Sonne in den letzten Kapillaren meines Kreislaufs. Aber es hat auch gute Seiten, so Dachgeschosswohnungen im Sommer. Ich gucke weniger Fernsehen zum Beispiel, weil ich mehr lese. Ja, die Nährwerttabellen von Lebensmitteln, wenn ich abends stundenlang vorm geöffneten Kühlschrank stehe. In dem Zug habe ich auch mal wieder das Gefrierfach enteist und außerdem habe ich viel weniger Wäsche zu Hause zu waschen. Ja, weil ich laufe ja eigentlich nur noch nackt rum. Sorry nochmal an meine Nachbarn. Wusstet ihr, dass feuchte Socken den Körper runterkühlen können? Aber Socken im Bett? Ui, es gibt viele Jungen als Babys. Ja, und immer dran denken, nachts ist kälter als draußen.
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1: Dieser Abend in NRW weitestgehend trocken und ruhig, schön klarer Himmel. Nachts gehen die Temperaturen endlich mal wieder zurück. Im Bergland bis auf 14 Grad. Morgen am Dienstag wird es dann zunächst freundlich. Im Laufe des Tages können sich einzelne Schauer oder Gewitter bilden. Ansonsten scheint die Sonne wieder ordentlich bei maximal 30 Grad.
0: NRW Verkehr.
1: Mit der A44 Dortmund Richtung Kassel zwischen Kreuz-Württemberg-Haren und Lichtenau-Westfalen. 3 Kilometer dauert eine gute halbe Stunde länger. Euch allen unterwegs eine gute und sichere Fahrt.
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1: So, bis 5 Uhr morgens ist noch ein bisschen hin. Ja, was haben wir denn hier? 23:30 durch. Aber Michael Schulte singt jetzt trotzdem schon von 5 Uhr morgens. Von 5 a.m. Mein Name ist Leo Arigi. Schöne Nacht euch.
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0: Das ist Loi hier für euren Montagabend.
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0: Über Merlin haben wir schon gesprochen. Die mexikanische Ente im Mexiko-Trikot, natürlich. Die nach dem WM-Auftaktsieg viral gegangen ist. So, jetzt hat Merlin aber nochmal nachgelegt mit einem Termin bei der Präsidentin.
2: Ja, Merlin durfte tatsächlich zur morgendlichen Pressekonferenz von Mexikos Präsidentin Claudia Sheinbaum. Also nicht irgendein netter Fototermin auf dem Flur, sondern hier, Nationalpalast, Bühne, Kameras, Reporter. Normalerweise sitzen da Minister und Offizielle. Diesmal saß da eine Ente im Nationaltrikot. Merlin kam mit seiner Besitzerin Carla Gomez und ihrer Familie. Die Ente watschelte auf die Bühne, nahm vorne Platz und quakte ein paar Mal. Als dann Mexikos Präsidentin Sheinbaum Merlin streicheln wollte, ja, da hat die Ente versucht, nach ihrer Hand zu schnappen. Verletzt wurde niemand, aber es ist natürlich ein starkes Bild. Mexikos Präsidentin empfängt die virale Ente, reicht ihr die Hand und die dann eher so, Abstand bitte, ich bin hier nicht zum Kuscheln. Sheinbaum nahm das Ganze trotzdem mit Humor und machte Merlin offiziell zum Symbol dieser WM. Für mexikanische Familien und für das, was die Welt gerade von Mexiko sehe. Außerdem kündigte sie an, dass Merlins Familie Unterstützung bekommen soll. Die Besitzerin von Merlin wiederum will die Ente als Marke registrieren lassen. Klar, wenn eine Ente schon im Nationalpalast sitzt, kann man auch direkt über Merch nachdenken.
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1: Ich bin Katrin Müller. Nach den Schüssen in Stade westlich von Hamburg laufen die Ermittlungen. Die 6 getöteten Menschen sind alle Mitarbeiter der Jugendeinrichtung. Das Motiv des mutmaßlichen Täters könnte ein Sorgerechtsstreit gewesen sein.
2: Der 45-jährige mutmaßliche Todesschütze hatte laut Ermittlern am Montag einen Termin in der Mutter-Kind-Einrichtung. Dabei soll es um das Sorgerecht für seine 3 Monate alte Tochter gegangen sein. Mutter und Tochter waren anwesend in der Einrichtung. Was dann aus dem Ruder lief, wird noch ermittelt. Auf jeden Fall erschoss der Täter offenbar nur Mitarbeitende. Kaltblütig. So beschreibt es Niedersachsens Innenministerin Daniela Behrens. Der 45-Jährige soll schon polizeibekannt gewesen sein wegen Bedrohung, aber nicht unbedingt als schwergewalttätig. Onni Thorau, Nachrichtenredaktion.
1: Neben Gesundheits- und Rentenreform bohrt die schwarz-rote Koalition gerade noch an einem anderen dicken Reformbrett, an einer Steuerreform. Und bei der drängt die SPD auf eine stärkere Belastung von Topverdienern. Das sagte SPD-Fraktionsvize Wiebke Esther der Deutschen Presseagentur.
3: Die Steuerreform soll kleinere und mittlere Einkommen entlasten. Das haben Union und SPD versprochen. Unklar ist, wie hoch die Entlastung sein soll und wie sie gegenfinanziert wird. Von mehreren 100 Euro pro Jahr sprechen SPD-Vertreter und SPD-Fraktionsvize Esther von einer spürbaren Entlastung. Sie fordert dafür eine höhere Beteiligung von Superreichen. Die Union will aber eher Sparmaßnahmen. SPD-Fraktionsvize Esther nennt das ungedeckte Sparparolen. Zoeta Sovali, Nachrichtenredaktion.
1: Die offizielle Zahl der Toten nach dem verheerenden Doppelerdbeben in Venezuela ist auf mehr als 1.700 gestiegen. Nach offiziellen Angaben wurden zudem mehr als 5.000 Menschen verletzt. Die EU will über eine humanitäre Luftbrücke insgesamt 50 Tonnen an Hilfsgütern schicken. Von Kopenhagen aus soll unter anderem Material für Notunterkünfte, Wasser- und Sanitäranlagen und Lehrmittel in die betroffenen Gebiete geflogen werden. Zum Fußball. Bei der WM ist Co-Gastgeber Kanada am Abend als erstes Team ins Achtelfinale eingezogen durch ein 1:0 gegen Südafrika. Auch Brasilien ist weiter mit einem Last-Minute-Sieg gegen Japan. Ganz spät in der Nachspielzeit traf Brasilien zum viel umjubelten 2:1.
4: Das Wetter.
5: Endlich ist es nicht mehr so krass tropisch nachts, ne? 17 bis 14 Grad sind es aktuell, dazu ist es klar und trocken. Der Tag, der startet dann erstmal heiter. Im Tagesverlauf können heute einzelne Schauer oder Gewitter dazukommen. Bis zu 30 Grad sind drin. Und der Mittwoch wird ähnlich. Erst heiter und trocken, dann vereinzelt Schauer oder Gewitter bis 26 Grad.
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6: A1 Köln-Münster zwischen Schwerte und Kreuz Dortmund-Unna. 3 Kilometer Stau, 11 Minuten Zeitverlust und A59 Köln-Bonn zwischen Dreieck Köln-Porz und Flughafen Köln-Bonn 1 Kilometer stockender Verkehr. Wir wünschen allen unterwegs gute Fahrt.
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5: Einen wunderschönen guten Morgen. Der Dienstag ist noch ganz frisch. Wir bringen euch da durch. Schön, dass ihr zuhört. Das hier ist Musik von Zara Larsson. Das ist

0: Was soll ich sagen? Geiler Song, geiler Film. Das war Musik von Will Smith, Man in Black. Hallo zusammen. Was haben wir da wieder für ein Line-Up zusammengestellt? Wahnsinn bei unserem Comedy Camp im Herbst. 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Und Lisa Feller natürlich auch. Wir freuen uns riesig. 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
3: 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Also es ist so ein bisschen... 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Wie kommt denn Alice Cooper hier rein?
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0: Das Wetter.
1: Temperaturmäßig geht's im Vergleich zu letzter Woche. Aktuell 17 bis 14 Grad. Dazu ist es trocken. Der Tag heute wird dann wieder warm, aber eben nicht so krass wie vergangene Woche. 27 bis 30 Grad. Dazu erst freundlich, dann können einzelne Schauer oder Gewitter aufziehen. Und am Mittwoch dann heiter bis wolkig. Auch hier einzelne Schauer oder Gewitter drin bis 26 Grad.
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2: A2 Hannover-Dortmund zwischen Böhnen und Kamen-Bergkamen. 1 Kilometer Stau, 7 Minuten Zeitverlust. Und A59 Köln-Bonn zwischen Dreieck Köln-Porz und Flughafen Köln-Bonn. 1 Kilometer stockender Verkehr. Wir wünschen allen unterwegs gute Fahrt.
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1: Guten Morgen, wir verbringen akustisch die Nacht miteinander. Wir haben ganz viel Musik für euch, unter anderem jetzt entspannte Mucke von Dido. Das ist White Flag, einen schönen, sehr, sehr, sehr, sehr frühen Dienstag wünsche ich euch. Hallo zusammen.

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0: Die krasse Hitze von letzter Woche ist vorbei, aber es bleibt ja trotzdem sommerlich bei uns in NRW.
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0: Ja, und damit ihr bestens auf die nächste Hitzewelle, die bestimmt kommen wird, vorbereitet seid, stellen wir euch diese Woche die besten Badeseen in NRW vor. Und heute sind wir am Unterbacher See in Düsseldorf. Der Kollege Leo Arrighi hat sich da mal hingefläzt und umgeschaut.
3: So, wenn ich jetzt hier die Augen geschlossen habe, dann würde ich fast denken, ich sitze irgendwo am Mittelmeer. Aber statt salziger Meeresluft riecht es nach Sonnencreme und auch so ein bisschen Eis. Aber das Urlaubsgefühl ist schon da, finde ich. Ich habe mich hier mal ausgebreitet, mein Handtuch aufgeschlagen. Ein paar Meter weiter liegen noch ganz viel mehr. So ein paar lesen. Andere haben sich ja auch einfach hingelegt, dösen in der Sonne.
4: Und da wird natürlich auch Volleyball gespielt.
3: Da drüben sind so ein paar Jungs seit irgendwie Stunden am Ackern. Ich habe mir mal einen davon geschnappt. Etienne,
4: ja,
3: das ist doch wahnsinnig anstrengend bei der Hitze.
4: Ja, also wenn die Sonne da drauf scheint, dann muss man schon schnell auf den Beinen sein. Weil ansonsten tut es natürlich weh. Aber ich meine, wir spielen ja relativ dynamisch hier Volleyball. Das heißt, das funktioniert alles super.
3: Und ich durfte dann sogar noch eine kleine Partie mitzocken. War echt ganz cool.
5: Außen!
3: Auf dem Weg zum See habe ich vorhin übrigens noch eine freundliche Frauengruppe getroffen. Die sind mit schnellem Schritt und Nordic Walking Stöcken zum See spaziert.
6: Wir sind gerade auf dem Hinweg da den Weg reingegangen, schön durch den Wald.
3: Ja, und das ist auch noch zu erwähnen, der Unterbacher See ist wirklich von so einem richtig schönen, dichten Wald umgeben. Deswegen gibt es ja auch so viele Schattenplätze. Und deshalb ist es hier an heißen Tagen auch aushaltbarer als vielleicht anderswo. So eine Art Kiosk, Café gibt es hier natürlich auch. Und der zieht die Besucher heute besonders an.
7: Zur Abkühlung werden wir nachher ein alkoholfreies Weizen mitnehmen.
6: Wir gehen jetzt Kaffee trinken.
3: Am Kiosk gibt es aber natürlich auch Kaltgetränke für alle, die beim heißen Wetter nicht mit heißem Kaffee nachhelfen wollen.
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1: Ich bin Katrin Müller. Bundeskanzler Friedrich Merz hat nach den tödlichen Schüssen in einer Jugendhilfeeinrichtung in Stade westlich von Hamburg sein Mitgefühl ausgedrückt. Die Nachricht aus Stade erschüttere bis ins Mark, schrieb Merz auf der Plattform X. Sein Mitgefühl gelte den Opfern und ihren Angehörigen. Bei der Gewalttat waren 6 Erwachsene getötet worden. Laut Polizei handelt es sich bei den Todesopfern um Mitarbeiterinnen und Mitarbeiter der Jugendhilfeeinrichtung. Hintergrund der Tat ist nach ersten Erkenntnissen vermutlich ein Sorgerechtsstreit. In Spanien hat die Polizei einen mutmaßlich hochrangigen Mafia-Boss gefasst. Der Italiener gelte als Chef eines Clans der mächtigen Verbrecherorganisation N'Drangheta, die in Kalabrien im Süden Italiens beheimatet ist. Das teilte die Nationalpolizei mit.
2: Jahrelanger Knastaufenthalt erwartet Don Mico hier in Italien. Ihm wird unter anderem Mord vorgeworfen, Waffenbesitz und Drogenhandel. Der Mafia-Boss saß bereits hinter Gittern, musste aber aufgrund von Behördenfehlern freigelassen werden und er tauchte ab. Zuletzt lebte er völlig unauffällig in einem Ort in der Nähe von Madrid, aber Ermittler hatten sein Netzwerk im Visier und nun klickten die Handschellen für Don Mico nach einem Restaurantbesuch. Aus Italien, Claudia Wächter.
1: Nach der Hitzewelle zuletzt dürfte das wohl niemanden überraschen. Der Juni 2026 ist nach vorläufigen Angaben des Deutschen Wetterdienstes der zweitwärmste Juni jemals gewesen. Die Temperatur habe im Mittel bei 19,5 Grad gelegen, teilte der Deutsche Wetterdienst mit. Nur 2019 sei es mit im Schnitt 19,8 Grad noch wärmer gewesen.
3: Obwohl zwischen den Hitzewellen durchaus kühlere Tage lagen, waren die Temperaturen unterm Strich noch sehr hoch. Zuletzt habe sich vor allem im Westen eine Hitzewelle mit extrem heißer und feuchter Luft etabliert, hieß es. Jetzt am Wochenende wurde deutschlandweit an 46 Stationen die 40-Grad-Marke geknackt und es gab einen neuen deutschen Allzeitrekord, 41,7 Grad in Neiße-Münde-Koschen in Brandenburg. Auch die Nächte blieben teils tropisch warm. Der Juni war auch sehr trocken und teils kam dann bei heftigen Gewittern lokal gleich eine ganze Monatsration an Regen in kurzer Zeit vom Himmel. Ursula Winkler, Nachrichtenredaktion.
1: Zum Fußball. Bei der WM ist Co-Gastgeber Kanada am Abend als erstes Team ins Achtelfinale eingezogen durch ein 1:0 gegen Südafrika. Auch Brasilien ist weiter mit einem Last-Minute-Sieg gegen Japan. Ganz spät in der Nachspielzeit traf Brasilien zum viel umjubelten 2:1.
4: Das Wetter.
5: Ihr bekommt eine klare und trockene Nacht, dazu 17 bis 14 Grad. Tagsüber erst heiter bis wolkig, dann kann es sich auch mal zuziehen. Dann sind auch einzelne Schauer oder Gewitter möglich, aber wirklich nur vereinzelt bis 30 Grad. Der Mittwoch bis 26 Grad, dazu ähnlich wie heute ein Mix aus Sonne und Wolken, dazu vereinzelt Schauer oder Gewitter.
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6: Hier die aktuelle Verkehrslage: A4 Köln-Olpe zwischen Wenden und Krombach, 1 Kilometer Stau. Weiterhin auf der A43 Münster-Recklinghausen zwischen Kreuz, Münster Süd und Senden, dichter Verkehr, 5 Minuten Verzögerung. Und zusätzlich auf der A59 Köln-Bonn zwischen Dreieck Köln-Porz und Flughafen Köln-Bonn, 1 Kilometer zähfließender Verkehr. Wir wünschen allen unterwegs gute Fahrt.
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5: Es ist noch super früh an diesem Dienstag und wir starten diesen Tag mit großartiger Musik aus den 90ern. The Connells mit 74, 75. Was für ein Song, ich liebe ihn. Schöne Nacht mit uns.

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0: Man muss ja sagen, Atze Schröder, ne? Atze Schröder folgt keinen Trends. Atze Schröder setzt Trends. Ach was, er ist Trend. Und trotzdem sieht er immer zu, dass er keinen Trend verpasst, ne? Hier, das haben wir in seinem aktuellen Podcast gehört.
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3: Ja, nee, ist klar.
4: 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Du bist gut genug.
3: So, wer jetzt denkt, ey, der Schröder heult den Mond an. Nee, das klingt nochmal anders bei mir. Nein, hier,
4: du bist gut genug.
3: Das ist auch dieser neue Hit von Kitschkrieg, Blumengarten und Sharon David. Ja, dieser Song, wo die halbe Welt gerade steil drauf geht und die andere Hälfte fragt, hä, was stimmt denn mit dir nicht? Bist du unter Zucker zu den Arztrufen? Aber so ist das heute. Erfolg wird in der Nische gemacht. Ist doch das gleiche wie mit Bad Bunny. Ja, da war letztens ganz Düsseldorf gesperrt, weil der im Stadion aufgetreten ist. Alle am Ausrasten, aber sag mal, ein Hit von dem. Kleiner Tipp, Mambo Number 5 ist es nicht. Ich kenne keinen Hit von Bad Bunny, bin aber trotzdem Riesenfan. Ich habe das Publikum doch jetzt mit eigenen Augen gesehen in Düsseldorf. Super stylisch, super sexy und cool wie Eisbärenscheiße. Ja, und da guckst du nach Gelsenkirchen, wo zeitgleich Helene Fischer auf der Bühne steht. Ein Meer von Trekking-Sandalen, City-Hemden, Dreiviertelhosen und versagenden Deo. Deutlicher kann man den Unterschied zwischen Mainstream und individueller Nische in Deutschland doch nicht klar machen. Und wenn ihr mich fragt, ob ich jetzt lieber eine Nacht mit Sharon David oder mit Helene Fischer verbringen will, dann muss ich ganz klar sagen, wer mich sucht, der findet mich auf der Aftershow-Party von Bad Bunny.
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1: Endlich ist es nicht mehr so krass tropisch nachts. Ne? 17 bis 14 Grad sind es aktuell. Dazu ist es klar und trocken. Der Tag, der startet dann erstmal heiter. Im Tagesverlauf können heute einzelne Schauer oder Gewitter dazukommen. Bis zu 30 Grad sind drin. Und der Mittwoch wird ähnlich. Erst heiter und trocken, dann vereinzelt Schauer oder Gewitter bis 26 Grad.
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2: A2 Dortmund-Hannover zwischen Hamm und Hamm-Üntrop. Dichter Verkehr, 10 Minuten Zeitverlust. Und A59 Köln-Bonn zwischen Dreieck Köln-Porz und Flughafen. Köln-Bonn, 1 Kilometer stockender Verkehr. Wir wünschen allen unterwegs gute Fahrt.
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1: So, ich hoffe, ihr kommt gerade gut durch die Nacht. Was ich euch wünsche, das singt euch jetzt Sascha einfach. Hier ist Lucky Day.

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0: Frage, guckt ihr denn alle Spiele bei der WM? Also ich meine alle Spiele, auch die so, weißt du, so jetzt mitten in der Nacht. Zwei junge Männer aus den USA machen das gerade.
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0: Ja, und falls ihr denkt, krass, ja, ist es krass, alle Spiele zu gucken. Allerdings werden die beiden Typen für das Gucken aller Spieler auch bezahlt.
2: Der 29-jährige Austin Franklin und der 3 Jahre jüngere Kevin Akoto erhalten umgerechnet rund 44.000 Euro dafür, dass sie sich jedes Spiel der Fußball-Weltmeisterschaft anschauen, und zwar in einem großen Glaskasten auf dem legendären Times Square in New York. Bedeutet, sie werden auch die ganze Zeit beobachtet, da sind ja jede Menge Fußballfans auch unterwegs. Und mit alle Spiele anschauen, ne? Meine ich wirklich alle Spiele. In 39 Tagen 104. Dabei lümmeln die beiden auf Sesseln rum und haben vor sich eben eine große Leinwand und machen nebenbei auch noch Content für Social Media. Die beiden wurden ausgesucht unter tausenden Bewerbern für diesen Job. Kevin Akoto hat dafür sogar seinen Job gekündigt und seine Beziehung beendet. Sein Kommentar dazu: Der Arbeitgeber nahm es gut auf, die bessere Hälfte nicht ganz so gut. Naja.
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1: Ich bin Katrin Müller. Die deutsche Fußballnationalmannschaft ist bei der WM schon in der ersten K.O.-Runde gescheitert. Das DFB-Team unterlag Paraguay im 16. Finale in Foxborough mit 3:4 im Elfmeterschießen. Co-Gastgeber Kanada zog am Abend als erstes Team ins Achtelfinale ein durch ein 1:0 gegen Südafrika. Auch Brasilien ist weiter nach einem 2:1 gegen Japan. Wer noch mal günstig tanken will, tut es am besten noch auf dem Weg zur Arbeit. Mit dem heutigen Datum endet der Tankrabatt. 2 Monate hatte die Bundesregierung die Steuern auf Benzin und Diesel runtergesetzt. Allgemein wird erwartet, dass die Preise an den Tankstellen wieder deutlich ansteigen.
2: An den allermeisten Tankstellen dürfte noch der steuervergünstigte Sprit in den Zapfsäulen stecken. Das heißt, die Preise dürften eigentlich nicht so rasch steigen und aufgrund des entspannteren Ölmarktes auch ohne Tankrabatt fairerweise unter 2 Euro bleiben. Das hält der ADAC nach den Erfahrungen aus dem ersten Tankrabatt aber für eher unwahrscheinlich. Laut IFO-Institut haben die Mineralölkonzerne bei Super und E10 die Steuersenkung von 16 bis 17 Cent pro Liter nahezu vollständig an die Verbraucher weitergegeben. Anders sieht es bei Diesel aus. Da lag der Effekt nur bei 12 Cent pro Liter. Tanja Wagner, Nachrichtenredaktion.
1: Bundeskanzler Friedrich Merz hat nach den tödlichen Schüssen in einer Jugendhilfeeinrichtung in Stade westlich von Hamburg sein Mitgefühl ausgedrückt. Die Nachricht aus Stade erschüttere bis ins Mark, schrieb Merz auf der Plattform X. Bei der Gewalttat waren gestern 4 Frauen und 2 Männer getötet worden.
3: Der 45-jährige mutmaßliche Todesschütze hatte laut Ermittlern am Montag einen Termin in der Mutter-Kind-Einrichtung. Dabei soll es um das Sorgerecht für seine 3 Monate alte Tochter gegangen sein. Mutter und Tochter waren anwesend in der Einrichtung. Was dann aus dem Ruder lief, wird noch ermittelt. Auf jeden Fall erschoss der Täter offenbar nur Mitarbeitende. Kaltblütig, so beschreibt es Niedersachsens Innenministerin Daniela Behrens. Der 45-Jährige soll schon polizeibekannt gewesen sein wegen Bedrohung, aber nicht unbedingt als schwer gewalttätig. Onni Thorau, Nachrichtenredaktion.
1: Die offizielle Zahl der Toten nach dem verheerenden Doppelerdbeben in Venezuela ist auf mehr als 1.700 gestiegen. Nach offiziellen Angaben wurden zudem mehr als 5.000 Menschen verletzt. Die EU will über eine humanitäre Luftbrücke insgesamt 50 Tonnen an Hilfsgütern schicken.
4: Das Wetter.
5: Temperaturmäßig geht's im Vergleich zu letzter Woche. Aktuell 17 bis 14 Grad, dazu ist es trocken. Der Tag heute wird dann wieder warm, aber eben nicht so krass wie vergangene Woche. 27 bis 30 Grad. Dazu erst freundlich, dann können einzelne Schauer oder Gewitter aufziehen. Und am Mittwoch dann heiter bis wolkig. Auch hier einzelne Schauer oder Gewitter drin bis 26 Grad.
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6: A59 Köln-Bonn. Zwischen Dreieck Köln-Port und Flughafen Köln-Bonn 1 Kilometer Stau. Wir wünschen allen unterwegs gute Fahrt.
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5: Guten Morgen. Es ist zu früh für große Worte, finde ich. Daher lasse ich das und überlasse euch den Klängen von Kato und Jon. Hier ist Turn the Lights Off.